0: Mehrere ukrainische Städte angegriffen. Kurz nach Mitternacht wurde fast in allen Landesregionen Luftalarm ausgelöst. In der Hauptstadt Kiew waren laut Behördenangaben Alarmsirenen und heftige Explosionen zu hören. Mehrere Gebäude sollen beschädigt worden sein. Was genau getroffen wurde und ob es Opfer gab, ist noch unbekannt. Der Sportwagenbauer Porsche will offenbar bis zu 4000 weitere Stellen streichen, das berichtet das Handelsblatt. Besonders treffen würde es dem Bericht zufolge Mitarbeiter in den Bereichen Management und Verwaltung. Am Entwicklungsstandort Weissach in Baden-Württemberg sollen rund 30% der Kapazitäten auf den Prüfstand. Ein Porsche-Sprecher verwies auf ein umfassendes Zukunftspaket, wollte die Zahl der zu streichenden Stellen aber nicht bestätigen. Bei der Fußball-Weltmeisterschaft ist das für jetzt angesetzte Achtelfinale zwischen Mexiko und England wegen eines Gewitters um eine Stunde verschoben worden. Schon zuvor hat es Norwegen ins Viertelfinale geschafft. Aus dem ARD-WM-Team Michael Küster.
1: Norwegens Presse ist schon kurz nach dem Schlusspfiff außer Rand und Band gewesen. Der 2:1-Erfolg über Brasilien gleiche einem Erdbeben. Gleichzeitig wird Doppeltorschütze Erling Haaland mit Superlativen überhäuft. Der Stürmerstar habe Norwegen in den Himmel geschickt. Für Haaland waren es die Turniertreffer 6 und 7. Neymars verwandelter Foul-Elfmeter Sekunden vor dem Abpfiff änderte nichts mehr am Viertelfinaleinzug der Skandinavier. Norwegens Gegner ist am kommenden Samstag der Sieger der Partie Mexiko gegen England.
0: Und das Wetter in Deutschland. Nachts in einem breiten Streifen zwischen der Nordsee und dem Südosten, bei vielen Wolken gebietsweise Regen. Sonst ist es meist trocken und wechselnd bewölkt, 17 bis 10 Grad. Am Tage im Norden und Osten stark bewölkt, zeitweise Regen sowie Schauer und einzelne Gewitter, in der Südwesthälfte freundlicher 18 bis 32 Grad. Und am Dienstag schließlich im Nordosten Schauerwetter, im Südwesten Sonne, 18 bis 35 Grad. Es ist 2:03 Uhr.
2: Guten Morgen, liebe Autofahrer. Wir schauen gemeinsam auf die Straßen in Deutschland. Hier ist der Verkehrsservice in der ARD-Hitnacht. A1 Hamburg Richtung Bremen. Zwischen Hamburg-Stillhorn und Harburg. Brückenbauarbeiten bis 5 Uhr. Fahrbahn gesperrt. Eine Umleitung führt über die U76. A1 Köln-Euskirchen zwischen Erftstadt und Kreuz Bliesheim. In beiden Richtungen wegen Bauarbeiten bis 5 Uhr die Fahrbahn gesperrt. A2 Dortmund Richtung Hannover zwischen Kamener Kreuz und Hamm wegen Fahrbahnerneuerungsarbeiten bis ca. 5 Uhr Fahrbahn gesperrt. A9 Halle Leipzig Richtung Berlin zwischen Kleinmarzehns und Niemek liegen gebliebenes Fahrzeug, Fahrbahn gesperrt. A42 Kamp-Lindfort Richtung Dortmund zwischen Oberhausen Zentrum und Kreuz Essen Nord, Bauarbeiten bis 5 Uhr, Fahrbahn gesperrt. A59 Bonn Richtung Köln zwischen dem Dreipforts und Köln-Rath, Bauarbeiten bis ca. 5 Uhr, Fahrbahn gesperrt. A59 Dienstlaken Richtung Duisburg zwischen Duisburg-Ruhrort und Kreuz Duisburg, Bauarbeiten bis ca. 5 Uhr, Fahrbahn gesperrt. Soweit unser Blick auf die Straßen in Deutschland. Wir wünschen eine gute und sichere Fahrt.
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2: Am Mikrofon Ronny Krappmann.

Listen to the Music, die Doobie Brothers in der ARD-Hitnacht. Tja, das sorgt für gute Laune, auch für alle die, die noch unterwegs sind. Vielleicht starten sie ja gerade in den wohlverdienten Jahresurlaub um diese Zeit, wo die Straßen noch leer sind. Da wünschen wir Ihnen eine gute und sichere Fahrt. Und überhaupt all diejenigen, die arbeitstechnisch unterwegs sind, damit wir gut versorgt sind, sprich die ganzen Truckerfahrer oder auch im Pflegedienst, in der Ambulanz, Polizei, alle, die des Nächtens arbeiten, damit es uns gut geht, seien an dieser Stelle mal erwähnt und auch ganz herzlich gegrüßt und Dankeschön. Einfach mal so am Rande, weil ich finde das wichtig, dass man das sieht und dass man aufeinander ein bisschen achtet und anerkennt, was andere Menschen denn so leisten. Sie hat auch viel geleistet, unter anderem diesen Hit hier rausgebracht, der uns bis heute begleitet. First Time, hier ist Robin Beck.

Coole Musik von Unheilig in der ARD-Hitnacht. Ja, der ist wieder on Tour, on Start und mehr Informationen dazu natürlich im Netz unter unheilig.de. Tja, wir machen weiter mit richtig starker Musik aus den 80ern. Da habe ich noch richtig zugetanzt. Da hatte ich noch Haare und Schnäuze und lang ist her. Sid Youngblood mit Sit and Wait.

0: Inzwischen 2.30 Uhr. Hier ist der Blick auf die Straßen in der ARD-Hitnacht. Wir blicken auf die A1 Hamburg Richtung Bremen. Zwischen Hamburg-Stillhorn und Harburg wegen Brückenbauarbeiten bis 5 Uhr die Fahrbahn gesperrt. Eine Umleitung führt über die U76. A1 Köln-Euskirchen zwischen Erftstadt und Kreuz Bliesheim. In beiden Richtungen wegen Bauarbeiten bis 5 Uhr Fahrbahn gesperrt. A9 Halle-Leipzig Richtung Berlin. Zwischen Kleinmarzehns und Niemek wegen eines liegen gebliebenen Fahrzeugs. Aktuell die Fahrbahn gesperrt. A72 Kamp-Lindfahrt Richtung Dortmund. Zwischen Oberhausen Zentrum und Kreuz Essen-Nord. Bauarbeiten bis ca. 5 Uhr die Fahrbahn gesperrt. A52 Mönchengladbach Richtung Roermond. Zwischen Kreuz Mönchengladbach und Mönchengladbach-Hart wegen eines Polizeieinsatzes bis 6 Uhr die Fahrbahn gesperrt. A59 Bonn Richtung Köln. Zwischen dem Dreieck Porz und Köln-Rath Bauarbeiten bis ca. 5 Uhr Fahrbahn gesperrt. A59 Dienstlaken Richtung Duisburg. Zwischen Duisburg-Ruhrort und Kreuz Duisburg wegen Bauarbeiten bis ca. 5 Uhr die Fahrbahn gesperrt. Soweit unser Blick auf die Straßen in Deutschland. Wir wünschen eine gute und sichere Fahrt.
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0: Am Mikrofon weiterhin Ronny Krappmann.

Wo auch immer Sie uns hören, haben Sie eine gute Fahrt, eine gute Nachtschicht, ja, einen guten Abend, eine gute Zeit auf der Terrasse oder wer weiß, was immer Sie gerade tun. Schön ist auf jeden Fall, dass Sie uns eingeschaltet haben. Und der Vorteil ist, wenn Sie denn dann später einschlafen und lassen das Programm laufen, dann ja, wachen Sie mit Ihrem Lieblingsprogramm wieder auf. So einfach ist das. Deswegen Hände weg vom Radio, einfach alles so lassen, wie es ist. Und draußen gibt's schon die ersten Glocken, die läuten. Ich hab's Fenster auf, weil eine herrliche Sommernacht. Und bei der Musik, da tanze ich hier durchs Studio und freue mich ganz einfach über das, was der Christian und der Leo da gebaut haben für die heutige Nacht. Und das Lob ihrerseits gebe ich natürlich sehr, sehr gern weiter an die Jungs, die sich für sehr, sehr viel Mühe geben mit dem Programm hier in der ARD Hitnacht. Jetzt bei uns am Start Santana. Im Hintergrund läuft schon mit Maria.

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1: Um 3 Uhr mit Olaf Knapp. Das Bundeskabinett befasst sich heute mit dem Haushalt für 2027. Der Gesetzentwurf von Finanzminister Klingbeil sieht Ausgaben von etwa 555 Milliarden Euro vor. 6% mehr als in diesem Jahr. Zur Finanzierung sollen unter anderem neue Schulden von insgesamt rund 200 Milliarden Euro aufgenommen werden. 16 Hilfsorganisationen wollen heute vor dem Kanzleramt in Berlin gegen Kürzungen bei der Entwicklungszusammenarbeit und der humanitären Hilfe protestieren. Hintergrund ist der Haushaltsentwurf für das kommende Jahr 2027. Nach den schweren Erdbeben in Venezuela steigt die Zahl der Opfer weiter an. Behörden bestätigen inzwischen mindestens 3.342 Todesopfer und mehr als 16.700 Verletzte. Offiziellen Angaben zufolge stürzten durch die Erdbeben 190 Gebäude komplett ein, 100 weitere wurden stark beschädigt, darunter mehrere Krankenhäuser. Neben Einsatzkräften aus Venezuela suchen auch Helfer aus zahlreichen anderen Staaten weiterhin nach Verschütteten in den Trümmern. Weil die Bundesregierung plant, die Öffnungszeiten für Bäckereien und Konditoreien an Sonntagen zu verlängern, fordern Handelsverbände die völlige Freigabe der Ladenöffnungszeiten an Sonntagen. Der Bild-Zeitung sagte Einzelhandelschef Gent, Einkaufen sei auch ein Freizeiterlebnis. Man setze sich deshalb für Sonntagsöffnungen ein, um die Innenstädte attraktiver und lebendiger zu halten. Das Wetter in Deutschland. In der Nacht in einem breiten Streifen zwischen der Nordsee und dem Südosten, bei vielen Wolken gebietsweise Regen, sonst meist trocken und wechselnd bewölkt. Temperaturen 17 bis minimal 10 Grad. Am Tage im Norden und im Osten stark bewölkt. Zeitweise fällt Regen, es gibt Schauer und auch einzelne Gewitter. In der Südwesthälfte freundlicher bei 18 bis 32 Grad. Dienstag im Nordosten Schauerwetter, im Südwesten Sonne 18 bis 35 Grad. Und am Mittwoch dann heiter bis wolkig, nur stellenweise Schauer bei 19 bis maximal 34 Grad. Es ist 3.03 Uhr.
2: Dankeschön an die Kollegen von den Nachrichten und wir machen gleich weiter. Hier ist der Blick auf die Straßen im Verkehrsservice der ARD-Hitnacht. A1 Hamburg Richtung Bremen zwischen Hamburg-Stillhorn und Harburg. Brückenbauarbeiten noch bis 5 Uhr, Fahrbahn gesperrt. Eine Umleitung führt über die U76. A1 Köln-Euskirchen zwischen Erftstadt und Kreuz-Bliesheim. In beiden Richtungen wegen Bauarbeiten bis 5 Uhr gesperrt. A2 Dortmund Richtung Hannover. Zwischen Kamener Kreuz und Hamm wegen Fahrbahnerneuerungsarbeiten bis 5 Uhr die Fahrbahn gesperrt. A42 Kamp-Lindfahrt Richtung Dortmund. Zwischen Oberhausen Zentrum und Kreuz Essen Nord. Bauarbeiten noch bis 5 Uhr Fahrbahn gesperrt. A52 Mönchengladbach Richtung Remont. Zwischen Kreuz Mönchengladbach und Mönchengladbach-Hart auch in der Überleitung zur A61 Venlo wegen eines Polizeieinsatzes die Fahrbahn bis ca. 6 Uhr gesperrt. A59 Bonn Richtung Köln. Zwischen Dreieckports und Köln-Rath Bauarbeiten bis ca. 5 Uhr Fahrbahn gesperrt. Und eine Meldung von der A59 Dienstlaken Richtung Duisburg. Zwischen Duisburg-Ruhrort und Kreuz Duisburg Bauarbeiten noch bis ca. 5 Uhr. Auch hier die Fahrbahn gesperrt.
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2: Einen schönen guten Morgen wünscht Ronny Krappmann.

Madeline Rain, Bruce Hornsby in der ARD-Hitnacht. Inzwischen 3.23 Uhr. In 7 Minuten ist es 3:30. Da schauen wir auf die Straßen in Deutschland. Wie sieht's aktuell aus? Wo sind Sperrungen? Wo sind Staus? Sie sind mit uns gut informiert. Und bis dahin haben wir noch richtig coole Musik. Zum einen von Vanessa Williams, Save the Best for Last. Und vorher wiederhören wir diesen Mann hier, der also eine ganz klare Meinung vertritt. Er findet, Kinder sollten an die Macht. Und wenn man so ein bisschen in die Zeit schaut, was gerade so auf der Welt los ist, da könnte man sich wirklich denken, Mensch, Freunde, lass die Kinder ran. Dann wird die Welt ein bisschen friedlicher sein und ein bisschen schöner. Hier ist Musik von Herbert Grönemeyer. Ja,

0: Vanessa Williams. Save the best for last. 3.30 Uhr. Es folgt der Blick auf die Straßen in Deutschland. Hier ist der Verkehrsservice in der ARD-Hitnacht. A1 Köln-Euskirchen zwischen Erftstadt und Kreuz-Bliesheim. In beiden Richtungen wegen Bauarbeiten bis 5 Uhr die Fahrbahn gesperrt. A2 Dortmund Richtung Hannover zwischen Karmener Kreuz und Hamm wegen Fahrbahnerneuerung bis ca. 5 Uhr die Fahrbahn gesperrt. A42 Kamp-Lindfahrt Richtung Dortmund zwischen Oberhaus Zentrum und Kreuz Essen Nord wegen Bauarbeiten bis ca. 5 Uhr gesperrt. A52 Mönchengladbach Richtung Roermond zwischen Kreuz Mönchengladbach und Mönchengladbach-Hart. Auch hier in der Überleitung zur A61 Richtung Venlo wegen eines Polizeieinsatzes bis ca. 6 Uhr die Fahrbahn gesperrt. A59 Bonn Richtung Köln zwischen dem Dreieck Porz und Köln-Rath. Bauarbeiten bis ca. 5 Uhr, Fahrbahn gesperrt. Und A59 Dienstlaken Richtung Duisburg zwischen Duisburg-Ruhrort und Kreuz Duisburg wegen Bauarbeiten bis 5 Uhr die Fahrbahn gesperrt.
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0: Guten Morgen wünscht Ronny Krappmann.

Marke mit ja, Want to Make Her Happy in der ARD-Hitnacht. 3.39 Uhr inzwischen. Und jetzt kommen wir zu einer Frau. Man nannte sie oder nennt sie immer noch Queen of Funk. Tja, und da gibt es eine Menge. Aber wenn Sie gleich den folgenden Hit hören, wissen Sie, diese Frau, die hat's wirklich in sich. Ain't Nobody. Ein Riesenhit in den 80ern. Dazu wurde nicht nur getanzt, gefeiert, da wurde, also, da krachte alles zusammen, wenn die Frau loslegte. Jetzt bei uns. Halten Sie das Lenkrad fest, machen Sie das Radio laut, Kaffeemaschine an, wenn Sie schon auf sind, oder ab unter die Dusche und jetzt darf getanzt werden. Hier ist Chaka Khan mit ihrem Welthit Ain't Nobody.

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1: Um 4 Uhr mit Olaf Knapp. Bundesfinanzminister Klingbeil bringt heute seinen Haushaltsentwurf für das nächste Jahr im Kabinett ein. Geplant sind Ausgaben von mehr als 555 Milliarden Euro. Zugleich nimmt der Bund mit insgesamt 200 Milliarden Euro deutlich mehr neue Schulden auf. Aus Berlin Jakob Mayer.
2: Der Minister begründet die Schulden teilweise mit der Aufrüstung der Bundeswehr als Folge von Russlands Angriffskrieg in der Ukraine. Man könne sich gegenüber Putin nicht mit der schwarzen Null verteidigen, betonte Klingbeil gestern im ARD-Sommerinterview. Für den Haushalt mussten die Ministerien 1% einsparen. Außerdem kürzt die Bundesregierung Finanzhilfen und Steuervergünstigungen und sie mindert die Zuschüsse für Rente und Krankenversicherung. Beschlossen wird der Haushalt nach den parlamentarischen Beratungen im November. Bis dahin kann sich noch einiges ändern.
1: Gesundheitsministerin Warken hat ihren Gesetzentwurf für die geplante Finanzreform der Krankenkassen offenbar in mehreren Punkten geändert. Wie die Frankfurter Allgemeine Zeitung berichtet, sollen etwa bisher kostenfrei mitversicherte Ehe- oder Lebenspartner nicht mehr 3,5% ihres beitragspflichtigen Einkommens zahlen, sondern nur 2,5%. Auch bei der Zuzahlung für Medikamente und Krankenhausaufenthalte soll es Entlastungen geben. Dafür ist nun vorgesehen, dass der Bund höhere Finanzierungsanteile übernimmt. In der Nacht hat Russland erneut mehrere ukrainische Städte angegriffen. Kurz nach Mitternacht wurde fast in allen Landesregionen Luftalarm ausgelöst. In der Hauptstadt Kiew waren laut Behördenangaben Alarmsirenen und heftige Explosionen zu hören. Mehrere Gebäude sollen beschädigt worden sein. Ob es Opfer gab, ist noch unbekannt. Bei der Fußballweltmeisterschaft stehen sich aktuell Mexiko und England gegenüber. Zuvor hat Norwegen gegen Brasilien gewonnen. Aus dem ARD-WM-Team Michael Küster.
3: Für Norwegens Fußballer ist es der größte Erfolg der Geschichte. Noch nie zuvor stand das Land im Viertelfinale einer WM. Gegen Brasilien hieß es am Ende 2:1. Mann des Spiels war erneut Superstar Erling Haaland, der beide Tore für die Skandinavier erzielt hat. Das Anschlusstor durch Neymars Foul 11 Meter Sekunden vor dem Ende kam zu spät für Brasilien. Der 34-Jährige hat nach dem Schlusspfiff seinen Rücktritt aus der Nationalmannschaft bekannt gegeben. Sein 80. Länderspieltreffer war damit der letzte für den Rekordtorschützen seines Landes. Der Viertelfinalgegner von Norwegen entscheidet sich in der Partie Mexiko gegen England.
1: Das Wetter in Deutschland. Am Tage im Norden und Osten stark bewölkt, zeitweise Regen sowie Schauer und einzelne Gewitter. In der Südwesthälfte freundlicher 18 bis 32 Grad. Am Dienstag dann im Nordosten Schauerwetter und im Südwesten Sonne 18 bis 35 Grad. Es ist 4:03 Uhr.
4: Und weiter geht's mit dem Blick auf die Straßen. A1 Köln-Euskirchen zwischen Eftstadt und Kreuz-Bliesheim. In beiden Richtungen Bauarbeiten bis 5 Uhr Fahrbahn gesperrt. A2 Dortmund Richtung Hannover zwischen Kamener Kreuz und Hamm wegen Fahrbahnerneuerungsarbeiten bis ca. 5 Uhr gesperrt. A42 Kamp-Lindfort Richtung Dortmund zwischen Oberhausen Zentrum und Kreuz Essen Nord Bauarbeiten bis ca. 5 Uhr Fahrbahn gesperrt. A52 Mönchengladbach zwischen Mönchengladbach und Mönchengladbach-Hart Polizeieinsatz bis ca. 8.30 Uhr Fahrbahn komplett gesperrt. A559 Bonn Richtung Köln zwischen dem Dreiportz und Köln-Rath wegen Bauarbeiten bis ca. 5 Uhr die Fahrbahn gesperrt. A59 Dienstlaken Richtung Duisburg zwischen Duisburg-Ruhrort und Kreuz Duisburg wegen Bauarbeiten bis ca. 5 Uhr die Fahrbahn gesperrt. Wo auch immer Sie uns hören, haben Sie einen guten Start in den Tag und eine gute Fahrt.
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4: Ich hoffe, Sie kommen gut raus aus den Federn, rein in den neuen Tag. Kaffeemaschine funktioniert, Dusche ist nicht ganz so kalt. Und Sie haben Freude, dass wir Sie begleiten an diesem Morgen. Mein Name ist Ronny Krappmann. Herzlich willkommen.

cooler Song im Film Dirty Dancing auch zu hören und verbindet eine ganze Generation ganz, ganz viel mit diesem Song, wie auch eine andere Generation wieder mit diesem Song hier was verbinden wird. Und sie hat jetzt gerade ein neues Album rausgebracht, was für Furore sorgt. Und die ist wirklich die Pop-Königin, Pop-Queen, Pop-Oma oder was auch immer. Jedenfalls, ich habe sie schon in den 80er Jahren sehr, sehr geliebt. Das neue Album ist sehr, sehr speziell, aber es wird gehypt ohne Ende. Und wir hören sie jetzt mit dem Klassiker, mit einer Coverversion. Hier ist Madonna um 4:15 Uhr, 4:45 Uhr.

Song geknutscht, oder? Können Sie sich auch noch daran erinnern? Ach Gott, das ist lange her. Aber schön war's. Schöne Zeit damals in den 80ern. Ach, ich erinnere mich gern daran. Und auch an einen Song, den hatte ich damals das erste Mal bei Bayern 3 gehört und war so geflasht und habe so gedacht, was ist das für ein Ding? Und wir durften das ja nur heimlich damals hören. Aber ich habe dann mit meinem Kassettenrekorder, mit einem SKR 700, so hieß das Ding, habe ich diesen Song aufgenommen, war froh, dass keiner reingequatscht hat. Mhm. Am Anfang nicht und am Ende. Ne? Das nennt man übrigens Ramp Talk. Wenn Moderatoren auf dem Anfang eines Titels so lange reden, bis der Sänger anfängt zu singen, das ist sogenannter Ramp Talk. Jetzt haben Sie das dazugelernt. Und ich werde jetzt den Ramp Talk nicht ausführen, weil ich weiß, es gibt viele Leute, die lieben dieses Intro über alles. Hier ist Irene Cara mit Flashdance um 4.23 Uhr. Nee, das war's Falsche. Nochmal, hier ist Irene Cara mit Flashdance um 4.23 Uhr. Los geht's.

0: Unverkennbar, der Sound von den Pet Shop Boys. Hier bei uns in der ARD-Hitnacht, 4.30 Uhr. Zeit, um auf die Straßen zu schauen, im Verkehrsservice der ARD-Hitnacht. A1 Köln-Euskirchen zwischen Erfstadt und Kreuz-Pliesheim. In beiden Richtungen wegen Bauarbeiten bis 5 Uhr die Fahrbahn gesperrt. A2 Dortmund Richtung Hannover zwischen Kamener Kreuz und Hamm. Fahrbahnerneuerungsarbeiten bis ca. 5 Uhr die Fahrbahn gesperrt. A42 Kamp-Lindfahrt Richtung Dortmund zwischen Oberhausen Zentrum und Kreuz Essen Nord. Bauarbeiten bis ca. 5 Uhr Fahrbahn gesperrt. A52 Mönchengladbach Richtung Raimond zwischen Kreuz Mönchengladbach und Mönchengladbach-Hart. Polizeieinsatz noch bis ca. 8.30 Uhr, daher die Fahrbahn gesperrt. A59 Bonn Richtung Köln zwischen den drei Ports und Köln-Rath. Bauarbeiten bis ca. 5 Uhr Fahrbahn gesperrt. Und noch eine Meldung von der A59 Dienstlaken Richtung Duisburg. Zwischen Duisburg-Ruhrort und Kreuz Duisburg Bauarbeiten bis ca. 5 Uhr die Fahrbahn gesperrt. Wo auch immer Sie uns hören, haben Sie eine gute und sichere Fahrt.
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0: Guten Morgen wünscht Ronny Krabmann und ich hoffe, Sie kommen gut aus den Federn und gut hinein in diesen neuen Tag. Dass alles klappt, so wie Sie es sich vorgestellt haben. Wir, das Team der ARD-Hitnacht, drückt ganz fest die Daumen dafür.

Die kleine Französin Vanessa Paradis mit Je le Taxi, das war ein Riesenhit, nicht nur in Frankreich, sondern auch in Europa. Und ja, eine ganze Nation hat diese kleine Frau gefeiert für diesen Hit. Ja, und unsere Nation feiert unter anderem diesen Mann hier für seinen Hit, der Zuversicht gibt, Hoffnung, Kraft, und es ist ein fantastischer Sänger, muss man wirklich sagen. Wenn Sie die Gelegenheit haben, mal ein Konzert von ihm live zu erleben, ich habe es in Dresden erlebt, da bebt die Bühne. Das ist ein toller Poet, ein Gesangskünstler vom Feinsten, ein toller Musikant und als Mensch einfach auch der Hammer. Dieser Mann ist wirklich der Hammer. Und ein Song, der mir besonders nahe geht und wo ich mich freue, immer wieder freue, wenn ich ihn spielen darf in der ARD-Hitnacht, das ist dieser hier. Das Intro sagt schon alles. Und der macht gute Laune. Also Radio laut machen. Jetzt gibt's Johannes Oerding mit An guten Tag.

unverkennbare Sound von Status Quo, Whatever You Want, in der ARD-Hitnacht. Der Michael aus Kiel hat geschrieben und gefragt, wie heißt das nochmal, wenn ein Moderator auf einem Intro spricht, bis der Sänger anfängt zu singen? Das nennt man Ramp Talk. Das ist ein sogenannter Ramp, das Intro und der Talk des Moderators darauf, solange bis dann der Sänger anfängt zu singen, ein sogenannter Ramp Talk, lieber Michael. Ich hoffe, ich konnte Ihre Frage damit gut beantworten. Tja, und der Dietmar hat geschrieben, dem Team von der ARD Hitnacht einen guten Start in den neuen Tag. Ja, im Westen des Landes soll es sehr warm werden, im Südwesten, bei uns im Nordosten eher etwas regnerisch und kühl. Das ist halt der Sommer, Freunde. Und ich freue mich drüber. Freuen wir uns, wenn die Kaffeemaschine geht, wenn die Sonne scheint und wenn das Wetter mitspielt. Und wenn wir noch gute Musik hören, wie zum Beispiel jetzt. Jetzt mache ich einen Ramp Talk, lieber Michael. Nelly Furtado am Start. Und dann gibt's noch Fox, The Fox, das Ganze um 4:50 Uhr. Mein Name ist Ronny Krabmann, wünsche allen einen guten Start in den neuen Tag. In einigen Stationen beginnen gleich die Morningshows.

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1: Um 5 Uhr mit Olaf Knapp. Das Bundeskabinett befasst sich heute mit dem Haushalt für 2027. Der Gesetzentwurf von Finanzminister Klingbeil sieht Ausgaben von etwa 555 Milliarden Euro vor, 6% mehr als in diesem Jahr. Zur Finanzierung sollen unter anderem neue Schulden von insgesamt rund 200 Milliarden Euro aufgenommen werden. Aus der Nachrichtenredaktion Klaas Christoffersen.
2: Finanzminister Klingbeil begründete die steigenden Verbindlichkeiten teilweise mit den Kosten für Aufrüstung. Man könne sich gegen den russischen Präsidenten Putin nicht mit der schwarzen Null verteidigen, sagte der SPD-Politiker in der ARD. Der Haushaltsentwurf sieht aber auch Einsparungen in allen Ministerien und bei den Zuschüssen für Rente und Krankenversicherung vor. Nach dem Kabinett muss noch der Bundestag über den Haushaltsentwurf beraten. Die Entscheidung fällt wahrscheinlich erst im November.
1: 16 Hilfsorganisationen wollen heute vor dem Kanzleramt in Berlin gegen Kürzungen bei der Entwicklungszusammenarbeit und humanitären Hilfe protestieren. Hintergrund ist der Haushaltsentwurf für das kommende Jahr. Aus Berlin Georg Schwarte.
3: Der sieht unter anderem Kürzungen im Etat des Entwicklungsministeriums in Höhe von rund 600 Millionen auf unter 10 Milliarden Euro vor. Mittel für humanitäre Hilfe, die im Auswärtigen Amt angesiedelt sind, würden im Vergleich zum Jahr 2024 auf rund 1 Milliarde Euro halbiert. Die Hilfsorganisationen sprechen von einem so wörtlich Ausverkauf der Menschenwürde und pochen auf die Einhaltung internationaler Finanzierungszusagen.
1: Nach den schweren Erdbeben in Venezuela steigt die Zahl der Opfer weiter an. Behörden bestätigen inzwischen mindestens 3.342 Todesopfer und mehr als 16.700 Verletzte. Offiziellen Angaben zufolge stürzten durch die Erdbeben 190 Gebäude komplett ein. Hunderte weitere wurden stark beschädigt, darunter mehrere Krankenhäuser. Neben Einsatzkräften aus Venezuela suchen auch Helfer aus zahlreichen anderen Staaten weiterhin nach Verschütteten in den Trümmern. Norwegen steht zum ersten Mal in seiner Geschichte im Viertelfinale einer Fußball-WM. Das Team um Stürmerstar Erling Haaland hat Brasilien im Achtelfinale mit 2:1 geschlagen. Beide Treffer für Norwegen erzielte Haaland. Erst kurz vor Abpfiff traf Brasilien durch Neymar noch zum Anschluss. Das waren die Nachrichten.
4: Ja, das war das eine irre Spiel, das andere läuft gerade noch. Mexiko gegen England, dazu sage ich gleich noch mal was. Jetzt schauen wir erstmal auf das Wetter für uns in Schleswig-Holstein.
5: Das ist ein bisschen kühl und ein bisschen nass heute im Laufe des Tages, vor allem am Morgen. Da startet es dann gleich mit Schauern. Und dann gibt es bis zum Nachmittag kaum trockene oder schöne Phasen. Erst dann mal 2 Stunden Sonne so Richtung Fehmarn und die Höchstwerte 18 Grad in Tarp, 20 in Büsum. Wir haben auch wieder kräftigen Wind. Die nächsten Tage bleibt das auch so mit stürmischen Böen, vor allem an den Küsten. So, und morgen wolkig und nass, sporadisch Sonne, 21 Grad. Mittwoch auch nochmal kühl und es wird wechselhaft.
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5: Da gibt es nichts im Moment. Gute Fahrt wünschen wir.
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4: Um 3:05, schönen Montagmorgen.
5: Moin.
4: Ja, da wache ich heute Morgen auf, dachte, komm, kannst du noch zweite Halbzeit gucken, Mexiko gegen England. Und dann sehe ich, oh, ist um 1 Stunde nach hinten verschoben worden, konnte ich von Anfang an gucken. Jetzt läuft das Spiel aber gerade noch, schon in der 11. Minute der Nachspielzeit. Und England führt 3:2.
5: Wir haben uns heute auf dem Parkplatz getroffen. Horst nur am Handy sitzt noch länger im Auto, weil er gerade noch den Elfmeter gucken will.
4: Noch einen Elfmeter. Ja, es ist völlig irre, weil die Engländer sind nur noch zu 10, haben eine rote Karte gekriegt. Und es ist ein Kampf, ein brutaler. Oh, das war fast noch ein Tor für Mexiko.
5: Falls also, sie für sowas noch gar nicht wach sind heute früh, ja, gibt es jetzt erstmal Musik zum langsam sanft in den Tag starten von ABBA, Right Said Fred und Fiction Factory Feels Like Heaven.
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0: England hat gegen Mexiko übrigens 3-2 gewonnen. Das Spiel ist vorbei bei der Fußball-Weltmeisterschaft.
1: Es ist aus.
0: Ja, es ist aus. 14 Minuten nach 5 haben wir es. Und was war das? Ein Partywochenende.
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0: Ja, Freitagabend ging's ja los in Grömitz, direkt am Strand. Wunderschön, wenn du auf der Bühne stehst, links das Meer, dann der Sand, rechts wie üblich die Häuser. So kennt man das auf der Bühne. Max Giesinger.
3: Und großartig, 7000 Menschen haben ja mit dir zusammen gefeiert, Max Giesinger, Freitagabend. Wie war's?
4: Super gut, mega.

0: die Melodie, wie er singt. Die Leute, ich bin das erste Mal hier bei diesem Event, finde ich geil.
1: So laut ihr könnt.
2: Waren übrigens super viele, die auch letztes Jahr bei Kamrad schon dabei waren. Das ist für die schon so eine klare Sache.
3: Und du kennst ja auch alle persönlich.
2: Dabei? Ja, absolut. Ich habe ins Publikum geguckt. Moment mal, dich kenne ich doch vom letzten Jahr noch. Nee, war wirklich eine ganz tolle Stimmung. Max Giesinger, muss ich sagen, ist ein toller Live-Sänger. Also da gibt's nichts zu bemängeln. Hat eine gute Band dabei gehabt. Ich habe ihn noch nie live gesehen vorher. Hat richtig Spaß gemacht. Es wurde viel mitgesungen. Und ein schöner Moment, als er plötzlich von der Bühne verschwand. Und dann hörte man ihn wieder, wo ist er denn? Und stand da ganz hinten am Mischpult, da hatten sie noch so eine zweite kleine Bühne aufgebaut. Und da hat er erstmal 3-4 Lieder von dort gesungen, damit die Leute, die hinten stehen, wenn sie sich umdrehen, auch mal vorne
3: sind.
2: Oh,
3: das ist aber schön.
2: Ja, das ist cool. Witzige war aber, seine Gitarre war mit Funk eigentlich verbunden, mit dem Verstärker. Der Weg war zu weit. Deswegen setzte die immer aus.
3: Du musste A Cappella singen?
2: Ja, dann hat er einmal A Cappella gesungen, hat aber dann den Text vergessen.
3: Was hat er gesummt?
2: Das Witzige war, dann sagte er, da brauche ich jetzt die Hilfe vom Publikum. Aber Mist, ihr da hinten, ihr kennt ja nur die Hits, ne? Ihr sagt ja gar nicht die großen Hits. Dann musste sein Gitarrist von der richtigen Bühne ihm zurufen, wie der Text nochmal funktioniert.
3: Ja, das sind dann ganz besondere Momente. Wenn du die auf dem Konzert erlebst, hast du was zu erzählen.
2: Es war ihm unangenehm, er sagte, wie stümperhaft ist das denn? Aber wir fanden es unterhaltsam, das macht es menschlich, es war toll.
3: Absolut.
2: Und nächste Woche, also diese Woche, am Sonnabend, geht es ja in Büsum weiter. Dann das Rückspiel an der Watttribüne mit Joris.
3: Ja, genau, am 11. Juli ist das. 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

0: Punkt 5.30 Uhr. Die wichtigen Infos jetzt von Ulrike Trevenstedt.
1: Guten Morgen.
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1: Zahl der Studierenden in Schleswig-Holstein mit BAföG sinkt. Vor 10 Jahren erhielt im Land noch fast jeder Dritte die staatliche Förderung. Aktuell ist es laut Studierendenwerk nur noch jeder Fünfte. Und das, obwohl die Zahl der Studierenden in diesem Zeitraum leicht zugenommen hat. Allerdings stellen demnach 70% der Anspruchsberechtigten aus Angst vor bürokratischen Hürden erst gar keinen Antrag. Schleswig-Holstein Musikfestival ist offiziell gestartet. Gestern Abend spielte das NDR Elbphilharmonieorchester in der Lübecker Musik- und Kongresshalle ein Eröffnungskonzert. Insgesamt sind beim SHMF mehr als 200 Konzerte im Land geplant, außerdem in Hamburg, Niedersachsen und im südlichen Dänemark. Norwegen erreicht zum ersten Mal WM-Viertelfinale. Das Team um Stürmerstar Haaland hat Brasilien im Achtelfinale mit 2:1 geschlagen. England besiegte Co-Gastgeber Mexiko im zweiten Achtelfinale der Nacht in Unterzahl mit 3:2. Die Partie hatte wegen eines Gewitters in Mexiko-Stadt erst eine Stunde später angefangen.
0: 5.31 Uhr, NDR 1 Welle Nord mit dem Wetter für uns in Schleswig-Holstein. Und der Sommer ist offensichtlich jetzt in den Sommerferien auch in den Süden gefahren. Nimmt sich hier bei uns eine kleine Auszeit.
3: Wir haben heute nur 2 Stunden Sonne im Laufe des Tages im Osten. Ansonsten dicke Wolken und das schon Regen da in Nordfriesland und Dithmarschen. Breitet sich heute aus. Es kann bis zum Nachmittag auch gerne mal durchregnen. Und die Höchstwerte heute bei nur 18 Grad in Tarp, 20 in Büsum. Finde ich ein bisschen perfekt für den ersten Ferientag in Schleswig-Holstein. Können alle ausschlafen.
0: So ein bisschen perfekt.
4: Hast du nicht so den Druck, dass du was erleben musst?
0: Ja, einfach liegen bleiben, schlafen.
3: Ganz entspannt. Und morgen auch wieder wolkig und nass, sporadisch ein bisschen Sonne, 21 Grad. Und es bleibt windig auch am Mittwoch und dazu wechselhaft.
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3: Da gibt's nichts im Moment. Gute Fahrt wünschen wir.
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0: Um 5.32 Uhr, guten Morgen.
3: Moin.
0: Ja, stehen Sie auf mit gespitzten Lippen schon direkt, denn es ist der Tag des Kusses heute. Ja, und unser Reporter Julian Marxen hat da mal ein paar Fakten rausgekramt und den Test auf der Straße gemacht. Ich muss so durchgeknutscht.
3: Ich stelle mir das gerade so vor, da warst du auf, hast so gespitzte Lippen, was mache ich jetzt damit?
0: Ja.
3: Ach so, ich
0: weiß gar nicht, warum die so gespitzt sind. Ach ja, heute ist der Tag des Kusses, deswegen. Ne?
3: Nee, dazu gibt's gleich bei uns.
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0: 5.40 Uhr, hier ist NDR 1, Welle Nord. Und ich finde, dieser Tag sollte frei sein eigentlich. Ich meine, das ist auch so ein schöner Tag. Der internationale Tag des Kusses ist heute. Ein Tag der Liebe und Zuneigung. Ja, es gibt so einige komische Tage und den gibt es wirklich auch.
1: Und was würdest du an so einem Freitag machen? Schlafen?
0: Ja. Ja, nur knutschen wäre ja wieder anstrengend.
1: Es gibt Menschen, die haben dann doch ein bisschen mehr zum Thema vorbereitet. Und zwar unser NDR 1 von der Nordreporter Julian Marxen. Den haben wir nach Scharbeutz geschickt.
0: Er hat dort den Test gemacht. Nicht mit Zunge, sondern mit einem Knutschquiz.
2: Ihr seht verliebt aus.
3: Ja, sehen wir.
2: Schnelles Kussquiz. Erste Frage. Okay. In welche Richtung neigen 70% der Menschen ihren Kopf beim Küssen?
4: Rechts.
5: Links.
6: Rechts. Rechts.
4: Links.
2: Also bei euch gibt's Nasenkollision.
4: Ja, offenbar.
2: Du hast gesagt rechts.
4: Ja.
2: Das ist richtig, weil man schon als Kleinkind generell eher den Kopf nach rechts neigt. Und das bewahrt sich dann quasi ins Erwachsenenalter hinein und in die Kussphase.
3: Klingt logisch.
2: Ja. Alle Sekunden und Minuten zusammengerechnet. Wie viel Zeit verbringt ein Mensch in seinem Leben durchschnittlich mit Küssen?
3: 8 Jahre, wenn nicht 10.
2: Ja, bei euch scheint die Liebe groß zu sein. Es sind nämlich tatsächlich nur 2 Monate.
3: Nein.
5: Was? So wenig?
3: Ja. Ja, dann lieben die sich auch nicht.
2: Wie hoch ist der Kalorienverbrauch beim Küssen?
5: Ja, mindestens 100 Kalorien pro Kuss.
4: Schließe ich mich an, 120, 150?
2: Wir halten fest, bei euch ist er so hoch durchschnittlich, aber nur 2 bis 20 Kalorien.
4: Bei uns dauert es ja auch länger, oder?
2: Ich sag mal so, je nach Leidenschaft.
4: Ja, und die feuert noch.
2: Euer Quizgewinn ist jetzt, ihr dürft den Reporter jetzt küssen. Nein! Nein, ihr dürft euch selbst küssen. Einmal fürs Mikrofon.
3: Ja. Da war noch die Marmelade von heute Morgen.
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0: 10 vor 6 ist es. Guten Morgen, hier ist NDR 1 Welle Nord. Und da ist was los, so bei der Fußball-Weltmeisterschaft in den USA, Mexiko und Kanada. Für alle, die es nicht sehen konnten heute Nacht. Norwegen hat Brasilien aus dem Turnier geworfen. 2-1. Eine Sensation. Und England mit Trainer Thomas Tuchel schlägt im Aztekenstadion Mexiko, also vor heimischer Kulisse, zu 10 mit 3-2. Da gab es nämlich eine rote Karte für England in der 54. Minute.
1: Die Helden des Abends, klar, Erling Haaland für Norwegen und Harry Kane für England.
2: Kane waits. Big deep breath. One foot in front of the other. Little steps. Kane scores for England. It's 3-1.
1: Aber das Schöne ist ja immer, wenn man sich die Reporterkollegen eben aus anderen Ländern anhört, und Norwegen verstehen wir nicht ganz so viel, aber das klingt so niedlich.
3: Ja. Kommer Norge rett ut for 16 meter etter Brasil. Erling Braut Haaland skyter, det 2-0! Haaland gjør det igjen! Haaland gjør det igjen! Og nå han toppskårer i verdensmesterskap i fotball! Og Norge på vei videre! 2-0 over Brasil!
1: Igjen!
0: Ja, det hinner også en bisschen was von Meister Röhrig, ne? Jo, da fyller vi det Tor einmal wieder wie so ein Snüffelstück rein in den Apparat.
1: Heute Abend, das nächste Achtelfinale steht an, Portugal gegen Spanien.
0: Oh,
1: die hätten ja auch mal zu Hause spielen können, hätten sie gleich nebeneinander gespielt, ne? Naja, im ZDF zu sehen, 21 Uhr, und in der Nacht um 2 Uhr dann USA gegen Belgien im Ersten zu sehen.
0: Und da gibt es ja gerade die Berichte, dass Donald Trump wohl dafür gesorgt hat, dass die FIFA die rote Karte gegen die USA zurücknimmt. Das ist ein Unding, oder? Ich finde, allein deswegen sollen die Belgier sie raushauen.
1: Ach, mal gucken, was dann
0: 10-0
1: geht.
0: 10-0 am liebsten hier, weg damit. Frechheit ist das.

0: Verrückte Spiele in der Nacht. Brasilien und Mexiko sind raus bei der WM, dazu gleich mehr. Und wie steht's um die Studierendenförderung BAföG im Land? Schauen wir auch jetzt drauf in den Nachrichten um 6 mit Ulrike Drevenstedt.
1: Moin.
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1: Immer weniger Studierende in Schleswig-Holstein bekommen BAföG. Laut Zahlen des Studierendenwerks erhielten im vergangenen Jahr knapp 12.000 der insgesamt 55.000 Studierenden im Land die staatliche Förderung. Das ist jeder Fünfte. Vor 10 Jahren war es noch jeder Dritte. Anke Rösler, warum ist das so? Ist BAföG unattraktiv geworden?
3: Das kann man so nicht sagen, denn ein Großteil der Studierenden ist auf Nebenjobs angewiesen, um finanziell über die Runden zu kommen. Allerdings beantragen laut Studentenwerk etwa 70% derjenigen, denen das zinslose Darlehen zustehen würde, die Leistung erst gar nicht. Gründe seien bürokratische Hürden, die Angst vor Verschuldung und der Irrglaube, dass die Eltern zu viel verdienten, um die Leistung zu erhalten. Zudem gingen die BAföG-Sätze an der Lebensrealität der Studis längst vorbei. In Schleswig-Holstein bekommt jeder Studierende im Schnitt 676 Euro an BAföG. Die BAföG-Reform und damit die Erhöhung etwa der Wohnkostenpauschale von 380 auf 440 Euro sei dringend nötig, heißt es vom Deutschen Studierendenwerk.
1: Die Pläne der Bundesregierung rund um Krankschreibungen haben zu hitzigen Diskussionen geführt. Vizekanzler Klingbeil hat sich jetzt im ARD-Sommerinterview für eine zweckmäßige Lösung ausgesprochen. Nicole Markwald dazu.
4: Der Vizekanzler betonte, dass er persönlich kein Misstrauen gegenüber den Arbeitnehmern hege. Aber die Koalition habe etwas verabredet und dazu stehe er auch. Klingbeil forderte eine pragmatische Lösung. Zum Beispiel, wenn man erstens sagt, ihr müsst euch nicht krank zum Arzt schleppen und auch nicht krank auf die Arbeit schleppen, führte der SPD-Politiker aus. Er sprach sich dafür aus, betriebliche oder tarifrechtliche Regelungen für dieses Vorhaben zu finden. Die schwarz-rote Koalition hatte in der vergangenen Woche beschlossen, eine verpflichtende Arbeitsunfähigkeitsbescheinigung ab dem ersten Tag einzuführen.
1: Handelsverbände wollen erreichen, dass alle Geschäfte in Deutschland auch sonntags öffnen dürfen. Hintergrund ist, dass die Bundesregierung plant, die Öffnungszeiten für Bäckereien und Konditoreien an Sonntagen zu verlängern. Der Bild-Zeitung sagte Einzelhandelschef Gent, Einkaufen sei auch ein Freizeiterlebnis. Man setze sich für Sonntagsöffnungen ein, um die Innenstädte attraktiv und lebendig zu halten. Was für ein Auftakt. Das Schleswig-Holstein-Musikfestival ist offiziell gestartet. Gestern Abend spielte das NDR Elbphilharmonieorchester mit Cellistin Anastasia Kubekina unter Dirigentin Karina Kanelakis ein Eröffnungskonzert in der Lübecker Musik- und Kongresshalle. Das Violoncello-Konzert in H-Moll von Antonín Dvořák. Linda Ebner war mit dabei.
5: Das SHMF hat Strahlkraft über die Grenzen von Schleswig-Holstein hinaus. Das zeigte sich am Abend ganz deutlich bei den Besucherinnen und Besuchern. Bundestagspräsidentin Julia Klöckner war gekommen und vom Konzert sichtlich begeistert. Ebenso war Sozialministerin Aminata Touré mit dabei. Für sie sei das Festival niedrigschwellig organisiert, identitätsstiftend und es gehöre zum Sommer in Schleswig-Holstein dazu. NDR-Intendant Henrik Lünenburg betont, für Schleswig-Holstein habe das Festival eine große Bedeutung, weil es eines der kulturellen Highlights des Landes sei. Außerdem strahle das Festival auch in die anderen Bundesländer. Denn neben Schleswig-Holstein finden auch in Hamburg, im nördlichen Niedersachsen und im südlichen Dänemark Konzerte statt. Insgesamt sind es mehr als 200.
1: Bei der Fußball-WM der Männer hat sich England ins Viertelfinale gekämpft. Gegen Mexiko stand es am Ende 3:2. Mehr als 40 Minuten lang spielten die Engländer nach einer roten Karte, dabei in Unterzahl. Im zweiten Achtelfinale in der Nacht hat Norwegen Brasilien mit 2:1 besiegt. Beide Tore schoss Stürmerstar Haaland. Norwegen steht das erste Mal überhaupt in einem WM-Viertelfinale.
0: 6:03, NDR 1 Welle Nord mit dem Wetter für uns in Schleswig-Holstein. Und es ist richtig frisch heute Morgen.
6: Ja, Temperaturen so um die 12 Grad im Moment in Kiel. Dazu kommt noch Regen. Nördlich des Kanals gerade fast überall rund um die Schleiß. Bisschen doller und auf Eider steht. Und der Regen wird uns begleiten durch den Tag. Wir haben im Lauf des Tages immer wieder Schauer. Erst nachmittags immerhin trocken. Und zur Ostsee hin kann es heute 2 Stunden Sonne geben. Die Höchstwerte bis 21 Grad maximal. Mehr ist da auch nicht drin. Und stürmisch und windig bleibt es auch noch. Die nächsten Tage ähnlich. Bisschen unterkühlt und wenig sommerlich und vor allem auch stürmisch und wechselhaft.
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6: Da gibt es im Moment nichts. Gute Fahrt wünschen wir.
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0: 6:04 ist es. Guten Morgen.
6: Moin.
0: Ja, Sommerferien in Schleswig-Holstein. Viele fliegen ja auch in den Urlaub, aber Vorsicht.
7: Die liefern einen Airbus nach dem anderen aus und keiner macht sich Gedanken über die Nach-Kerosin-Ära.
8: Wieso ist schon wieder einer zurückgetreten?
6: Mhm. Wie sieht diese Ära aus? Hören wir gleich in Frühstück bei Stefanie.
0: Michael Jackson gibt's vorher noch mit Will You Be There und wir haben Ryan Paris. Italo-Disco, hier ist Dolce Vita.
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0: 11 Minuten nach 6 ist es. Guten Morgen, hier ist NDR 1 Welle Nord und ich stelle fest, ich bin schon Ewigkeiten nicht mehr geflogen. Wann war das letzte Mal? Ich glaube, ich bin irgendwann mal in die Schweiz geflogen, aber das ist auch schon wieder...
1: Ich habe gerade ein bisschen gezuckt und dachte, ich warte im Ballon, aber da fährt man ja. Also geflogen?
0: Um Gottes Willen, mach keinen Fehler.
1: Nee, ich habe ja geschworen.
0: Ja, ist vielleicht aber auch ganz gut so, wenn wir Georg hier zuhören.
2: Frühstück bei Stefanie.
3: Es ist ja, wie es ist.
2: Und das sind ihre Gäste. Herr Ahlers.
4: Ja, da tut er nichts zu sagen.
2: Udo.
5: Ja, das kann's haben.
2: Und Opa Gerke.
6: Steffi, machst du mir Mettbrötchen?
3: Nee, muss ich erst schmieren. Milch und Zucker nehmt ihr selber, ne? Was gibt's Neues?
5: Sturmfreie Bude. Meine Mutter fliegt schon wieder nach Mallorca.
4: Puh, und mal sehen, ob sie noch zurückkommt. Wenn wir alles Erdöl für Heizung und Autofahren brauchen, dann ist in 30 Jahren Schluss. Die liefern einen Airbus nach dem anderen aus und keiner macht sich Gedanken über die Nach-Kerosin-Ära.
3: Wieso ist schon wieder einer zurückgetreten?
5: Also Georg, das hast du jetzt schon wieder aus der Zeitung.
4: Oh, aber nicht heute.
6: Also was immer wieder vergessen wird, es gibt ja auch noch Petroleum. Hatten wir früher auch.
4: Das ist all dasselbe, Franz. Und überhaupt, glaubst du, dass so ein A380 mit Lampenöl abhebt?
3: Wieso, die fliegen doch mit Benzin, oder wie?
5: Nee, aber irgendwie hat er ja doch recht, weil alternative Energien für Fliege, da hast du noch nie was von gehört. Also, geh euch doch. Das ist direkt eine Marktlücke, also, wenn man jetzt die Zahl dazu hätte.
3: Du, aber es gibt doch auch bei Autos schon Benzin aus Strom oder aus Erdgas, oder? Aber das dauert dann wahrscheinlich zu lange, bis so ein Jumbo an der Steckdose aufgeladen ist, ne? Siehst ja schon beim Handy.
4: Also, versteht. So ein Triebwerk braucht richtig Musik. Wo willst du das denn herkriegen ohne Düsenstrahl? Da muss was zünden und brennen für einen Rückstoß. Sonst kommst du nicht auf 800 Sachen.
3: Ja, du kannst ja auch mal 50 fliegen, ne? Und überhaupt, wenn die Flugzeuge wie früher wieder mit dem Propeller fahren, dann brauchen die ja gar kein Benzin, denn hast du ja automatisch Windenergie.
4: So gesehen ja.
5: Ja, dann haben wir es ja. Was macht dein Rätsel?
6: Ich brauch noch Teil des Auges.
5: Was macht dein Rätsel?
6: Ich brauch noch Teil des Auges.
3: Brille?
6: Nee.
3: Ja, nee, denn weiß ich auch.

0: 20 Minuten nach 6. Hier sind Mandy und Horst bei NDR 1 Welle Nord. Endlich Ferien bei uns in Schleswig-Holstein und wir freuen uns auch über alle Neuankömmlinge bei uns im Land.
1: Ja, liebe Sachsen, Sachsen-Anhalter, Thüringer, die sind ja auch am Wochenende die Ferien gestartet, so wie bei uns. Ende letzter Woche schon bei den Bremen und Niedersachsen, die sind auch schon im Urlaub sozusagen, zumindest die Schulkinder. Nur ist das Wetter irgendwie nicht ganz so richtig sommerlich. Aber jetzt so startet und denken, ach Mensch, guck mal, Sommerferien.
0: Jetzt am Wochenende gekommen und dann das. Ja, die Rheinland-Pfälzer, die Hessen und die Saarländer sind ja auch schon da. Ne? Also es ist richtig voll bei uns im Land. Ich habe es in Grömitz festgestellt jetzt am Wochenende. Da hatten wir ja unser NDR-Festival und da habe ich auch mal so rumgefragt, im Publikum, wo die so alle herkamen. Also wirklich aus allen Teilen Deutschlands waren sie schon da. Und ich habe aber auch festgestellt, dass ich kein Hotelurlauber wäre.
1: Oh.
0: Ich habe ja in Grömitz übernachtet. Tolles Hotel, ne, mit Blick aufs Meer.
1: Also das hast du mir aber gerade sehr protzig gezeigt. Ne? Ja. Hier 6. Stock und schöne Aussicht. Dann ja. Kaffee auf dem Balkon.
0: Die Grömitzer kümmern sich immer sehr, sehr gut um uns, muss man sagen. Wenn wir da hinkommen, dürfen wir wirklich feudal übernachten. Aber dann bin ich morgens dann in diesen Frühstücksraum. Und wenn du noch so ein bisschen leicht verknustert müde bist, sind mir das einfach zu viele Menschen. Also okay. Da sitzen da so viele Leute rum, da ist da so ein Gebrabbel die ganze Zeit. Du musst dich anstellen am Buffet und so.
1: Ja,
0: das
1: ja.
0: ist nicht meine Frühstückswelt.
1: Meine wichtige Frage, war denn das Essen gut?
0: Ich esse, ehrlich gesagt, dann morgens immer so ganz komisch. Ganz viel Rührei esse ich. Normalerweise gerne die Nürnberger Würstchen, die gebratenen. Es gab aber in dem Fall nur so kleine Wiener Würstchen.
1: Ja.
0: Da habe ich die natürlich genommen. Mit Senf.
1: Nichts für mich.
0: Und Lachs.
1: Ich meine, sonst die Auswahl. War viel Obst dabei, waren leckere Müsli-Sachen
0: alles,
1: dabei.
0: Genau, ja? Es gab sehr viele Süßes.
1: Und
0: es
1: du
0: gab,
1: bist unglücklich?
0: Ja, es gab
1: Wo
0: sogar,
1: ist dein Problem?
0: Es gab sogar Pancakes, gab es extra so eine Pancake-Station.
1: Geil,
0: es gab wirklich alles, aber ich habe in erster Linie 5 Kilo Rührei gegessen. Ich weiß auch nicht, warum. Das mache ich immer gerne. Aber ganz wichtige Regel für alle, die zu uns gekommen sind. Erstmal herzlich willkommen. Wir sagen zu jeder Tageszeit Moin. Das ist wichtig. Kein Gude, kein Mosche, kein Dach und kein Mahlzeit.
1: Und nicht ne? Moin Moin. Das sagen wir eigentlich auch nicht. Selten,
0: ja,
1: selten.
0: Das haben wir auch schon gehört. Da sind wir nicht so streng.
1: Aber Moin reicht immer.
0: Ja, wir freuen uns, dass Sie da sind. Und wir sind der Radiosender. Das

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0: Wir bringen uns auf den neuesten Stand jetzt um 6:30 mit Ulrike Trevenstedt.
1: Guten Morgen.
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1: Immer weniger Studierende in Schleswig-Holstein bekommen BAföG. Diesen Trend beobachtet das Studierendenwerk nach eigenen Angaben seit 10 Jahren. Demnach hat damals jeder dritte Studierende die staatliche Förderung erhalten. Jetzt ist es noch jeder fünfte. Gründe sind unter anderem Angst vor Verschuldung und hohe bürokratische Hürden. Bundesregierung bespricht heute Haushaltsentwurf für nächstes Jahr. Geplant sind Ausgaben von mehr als 555 Milliarden Euro. Zugleich nimmt der Bund mit insgesamt 200 Milliarden Euro deutlich mehr neue Schulden auf. Ursprünglich hatten in der Finanzplanung noch mehr als 30 Milliarden Euro gefehlt. Norwegen schmeißt Brasilien aus Fußball-WM der Männer. Durch 2 Tore von Stürmerstar Haaland gewannen die Norweger mit 2:1 und stehen das erste Mal in einem WM-Viertelfinale. Auch England hat durch ein 3:2 gegen Mexiko das Viertelfinale erreicht. Beide Teams spielen am Sonnabend gegeneinander.
0: 6:30, NDR 1, Welle Nord mit dem Wetter für uns in Schleswig-Holstein. Und Sie haben vielleicht auch die Fenster offen gehabt in der Nacht.
3: Boah, viel zu kalt.
0: Wolltest du wieder Heizung anmachen, oder
3: was? Was heißt denn wollte, hab?
0: Ich bin froh, dass es zu Hause so langsam endlich mal ausgekühlt ist. Wieder. Die Hitze, die von den Mauern noch kam, ist jetzt auch endlich vorbei. Man kann wieder gut schlafen.
3: Naja, die einen sagen so, die anderen sagen so. Wir starten mit 12 bis 14 Grad heute früh. Vielen Wolken, einigen Regenschauern und die begleiten uns erstmal durch den Tag. Es gibt wenige trockene Phasen. Erst ab dem Nachmittag wird es freundlicher, im Osten sogar 2 Stunden Sonne. Windig bleibt es trotzdem und die Höchstwerte nur 18 Grad in Tarp, 20 in Büsum. Morgen auch wieder wolkig und nass, sporadisch etwas Sonne. Wenn das schon so angekündigt wird, ne? Sporadisch etwas Sonne, kannst du mit der Lupe suchen. Bis 21 Grad morgen.
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3: Im Moment keine Meldung, aber die aktuellen Blitzer, die haben wir. Da steht einer auf der B76 in Elmschenhagen stadteinwärts. Gute Fahrt allen unterwegs.
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0: Wir starten gemeinsam in die neue Woche. 6.31 Uhr ist es.
3: Moin.
0: Am Tag des Kusses. Ja, und es gibt Dinge über den Kuss, die Sie vielleicht noch gar nicht wussten.
3: Wie oft, wie viel? Über Kalorien haben wir auch schon was gelernt. Ein Kuss verbrennt 2 Kalorien.
0: Ja.
3: Lohnt sich gar nicht.
0: 2 bis 20. Also du musst ein bisschen intensiver rangehen, dann geht's vielleicht.
3: Was sind denn 20 Kalorien? Das ist nicht mal ein halber Schokoriegel.
0: Da musst du halt viel küssen. Ja, unser Reporter Julian Marxen hat auf der Straße ihr Kusswissen getestet. Hören wir gleich nach den Beatles mit Hello Goodbye. Wir haben die Proclaimers jetzt mit I'm Gonna Be.
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0: 6.39 Uhr, NDR1, Welle Nord ist hier. Guten Morgen. Und können Sie sich noch an Ihren ersten Kuss erinnern? Ja, wenn ich zurückdenke, bei mir war es Grundschule. Nadine, es war aber nur so mit zusammengepressten Lippen so auf die Wange einmal so. So rangedrückt kurz.
1: Bei mir war es der Daniel, erste Klasse, und ich dachte, danach heiraten wir. Es war nur ein ganz kurzer
0: auf. Wir müssen nur noch warten, bis wir volljährig sind, und dann geht's endlich los.
1: Großartig. Ist nicht passiert.
0: Ja, wir erinnern uns heute gerne zurück, auch wenn der Kuss vielleicht eher peinlich, zu feucht war oder zum Wegrennen, kann ja auch passiert sein. Es ist der internationale Tag des Kusses.
1: Und unser NDR1-Nordreporter Julian Marxen war unterwegs an der romantischen Ostseeküste in Scharbeutz. Er hat keine Küsse verteilt, wir wollen ja niemanden quälen, aber er hat mit Strandbesuchern ein kleines Kussquiz gemacht.
2: Wie lange dauerte der längste Kuss der Welt? Weltrekord von 2013 war ein Paar aus Thailand. A, 25 Stunden, B, 42 Stunden oder C, 58 Stunden.
3: 42, anderthalb Tage haben die bestimmt geschafft.
4: 58 Stunden.
5: 58.
2: Tatsächlich. 58 Stunden, 35 Minuten und 58 Sekunden. Lippen aneinander, kein Schlaf, trinken nur mit Strohhalm und Klogang unter Aufsicht. Was für euch?
3: Boah, ja, der mit dem Strohhalm passt halt nicht so, wa?
2: Folgende Situation, ihr wart vorher beim Lieblingsgriechen. Habt schön Tzatziki gegessen und wollt danach knutschen. Was hilft gegen die Knoblauchfahne? A. Apfel, B. Petersilie oder C. Milch?
5: Petersilie.
4: Ich würde auch Milch sagen.
2: Ist tatsächlich alles drei. Also alles Apfel, drei. Petersilie und Milch.
3: Ich nehme eigentlich immer ein Uso.
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0: schwer zu beeindrucken. Shania Twain hier bei NDR 1 Welle Nord um 6.49 Uhr. Sie hatten hoffentlich ein schönes Wochenende. Also meins war toll. Vielen Dank an alle, die da waren in Grömitz bei unserem NDR-Festival am Freitag. Und dann Sonnabend in Wedel beim Hafenfest mit etwas durchwachsenerem Wetter.
1: Na.
0: Aber gegen Abend wurde es dann besser tatsächlich. Dann Marquess zumindest im Trockenen. Da kam dann doch wieder Sommerfeeling auf. War schön.
1: So, und wer in Horst im ganzen Land gefeiert hat mit Ihnen, hatte ich ganz spannenden Besuch bei mir im Garten. Und da habe ich sogar was gelernt. Da war eine ganz tolle Situation dabei. Folgendes hat mit Kaffee zu tun, auch für heute Morgen vielleicht wichtig. Derjenige, Thies aus Kiel, trinkt sehr, sehr gerne Kaffee. Und er hat eine Tasse nach der anderen getrunken. Ich mit der Kanne hin, wollte ihm gerade noch einen geben und sage, oh, guck mal hier, da ist noch einer drin, der letzte Schluck. Sagt er zu mir, ach ja, wie schön, der Uwe. Was?
0: Der Uwe?
1: Was soll denn der Uwe sein? Und genau das ist die Frage für unser fast aber falsch, unser guten Morgenrätsel. Der letzte Schluck Kaffee in der Kanne heißt Uwe. Warum? Was bedeutet das, Horst?
0: Hab ich noch nie gehört, wirklich.
1: Ich fand das so lustig.
0: Der Uwe ist so, war Uwe vielleicht der im Dorf, den keiner wollte oder was?
1: Ich finde den letzten Schluck Kaffee gar nicht so schlimm, ehrlich gesagt. Nee, das ist es nicht.
0: Oder ist es halt eine Abkürzung vielleicht für irgendwas, ne? Der untere Wegkipper, keine Ahnung.
1: Uwe, der letzte Schluck Kaffee in der Kanne heißt Uwe. Gerne mal melden, haben Sie bestimmt auch schon gehört, oder? In der NDR Schleswig-Holstein-App Sprachnachricht schicken oder Telefonnummer. Und da wollen wir gemeinsam auflösen in den nächsten 20 Minuten. Vielleicht auch noch ein bisschen Spaß haben und raten, aber dann hoffentlich auch auflösen, was das heißt.
0: Ich bin gespannt, ob das jemand weiß. So.
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0: Das Schleswig-Holstein-Musikfestival ist offiziell eröffnet und immer weniger Studierende im Land bekommen BAföG. Das sind zwei der Themen jetzt in den Nachrichten um 7 mit Ulrike Trevenstedt.
1: Moin!
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1: Studierendenvertretungen im Land fordern mehr Tempo bei der Durchsetzung einer BAföG-Reform. Diese hatten sich Union und SPD in ihren Koalitionsvertrag geschrieben, bisher ist nichts passiert. Gleichzeitig erhalten immer weniger Studierende bundesweit und auch in Schleswig-Holstein diese staatliche Unterstützung. Anke Rösler mit den Einzelheiten.
3: Vor 10 Jahren erhielt in Schleswig-Holstein noch fast jeder dritte Studierende BAföG. Derzeit ist es nur noch jeder fünfte. Und das, obwohl die Zahl der Studierenden in diesem Zeitraum leicht zugenommen hat. Im vergangenen Jahr erhielten knapp 12.000 der insgesamt etwa 55.000 eingeschriebenen Studierenden in Schleswig-Holstein BAföG. Allerdings, 70% der Anspruchsberechtigten stellen erst gar keinen Antrag. Gründe dafür sieht das Studierendenwerk unter anderem in der Angst vor bürokratischen Hürden und dem Irrglauben, dass die Eltern zu viel verdienten, um die staatliche Leistung zu erhalten. Aber auch in den geringen BAföG-Sätzen, die längst nicht mehr die Lebensrealität Studierender widerspiegele, angesichts steigender Mieten und Lebenshaltungskosten.
1: Bundesfinanzminister Klingbeil stellt heute seinen Haushaltsentwurf für nächstes Jahr vor. Schon bekannt ist, dass Ausgaben in Höhe von mehr als 555 Milliarden Euro geplant sind. Dabei nimmt der Bund insgesamt 200 Milliarden Euro Schulden auf. Das ist deutlich mehr als bisher geplant. Ursprünglich waren es rund 30 Milliarden. Klingbeil begründet das unter anderem mit hohen Ausgaben für Verteidigung. Nach viel Kritik hat Gesundheitsministerin Wagen ihren Gesetzentwurf für die geplante Finanzreform der Krankenkassen offenbar in mehreren Punkten geändert. Wie die Frankfurter Allgemeine Zeitung berichtet, sollen etwa bisher kostenfrei mitversicherte Ehe- oder Lebenspartner nicht mehr 3,5% ihres beitragspflichtigen Einkommens zahlen, sondern nur 2,5%. Auch bei der Zuzahlung für Medikamente und Krankenhausaufenthalte soll es Entlastungen geben. Dafür ist nun vorgesehen, dass der Bund höhere Anteile übernimmt. Das Schleswig-Holstein-Musikfestival ist offiziell gestartet. Beim traditionellen Eröffnungskonzert gestern Abend in der Lübecker Musik- und Kongresshalle sind das NDR Elbphilharmonieorchester und Cellistin Anastasia Kobenika unter Dirigentin Karina Kanelakis aufgetreten. Mit einem Violoncello-Konzert in H-Moll von Antonini Dvořák. Neben Bundestagspräsidentin Julia Knöckler war auch NDR-Intendant Henrik Lünenborg gekommen. Er sagte:
4: Wir passen ja gut zum Schleswig-Holstein Musikfestival, weil ja auch der NDR rausgeht und überall vor Ort sein will und das ja auch ist. Und deshalb passt das Schleswig-Holstein Musikfestival so perfekt zum Norddeutschen Rundfunk. Und für Schleswig-Holstein hat es schon eine große Bedeutung, weil es eines der kulturellen Highlights ist für dieses Land. Und man merkt ja auch, es strahlt ja auch in die anderen Bundesländer aus. Also das ist schon wirklich wichtig für Schleswig-Holstein.
1: Bis zum 30. August gibt es beim SAMF mehr als 200 Konzerte an 73 verschiedenen Orten. England und Norwegen haben das Viertelfinale der Fußball-WM der Männer erreicht. Die Engländer setzten sich in Unterzahl mit 3:2 gegen Co-Gastgeber Mexiko durch. Aus dem ARD-WM-Team berichtet Henrik Lückhoff.
5: Wegen eines Unwetters begann das Spiel eine Stunde später. England ging mit einem Doppelpack in Führung. Mexiko schaffte noch vor der Pause den Anschlusstreffer und spielte ab der 54. Minute in Überzahl. Trotzdem gelang England das 3:1. Kurz danach erneut der Anschluss von Mexiko. Mehr als dieses 3:2 gelang aber nicht mehr. England trifft im Viertelfinale auf Norwegen. Die Skandinavier haben überraschend Rekordweltmeister Brasilien rausgeworfen. Beim 2:1-Sieg erzielte Ausnahmestürmer Erling Haaland in der Schlussphase beide Tore. In der Nachspielzeit sorgte Brasiliens Neymar für den Anschluss. Nach dem Spiel trat er aus der Nationalelf zurück.
0: 7:03, NDR 1 Welle Nord mit dem Wetter für uns in Schleswig-Holstein. Und es ist nicht das optimale Sommerferienwetter, aber unser Boden kann ein bisschen Regen mal ganz gut vertragen.
1: Oh, kommst du damit schon wieder?
0: Ja,
1: das
0: ist ja so. Hallo, ist so.
1: Das ist Langschläferwetter. Wir haben viele Regenschauer in der ersten Tageshälfte, vor allem fast überall im Land. Es wird die meiste Zeit des Tages wolkig sein, dann am Nachmittag trockener und im Osten 2 Stunden Sonne. Im Moment um die 12 bis 14 Grad. Durch die Luftfeuchtigkeit kann sich das alles auch ein bisschen kühl anfühlen. Jacke gerne dabei haben und heute Nachmittag 18 Grad in Tarp, 20 in Büsum. Stürmisch bleibt es auch morgen, da gibt es dann auch nur sporadisch Sonne und 21 Grad.
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6: Im Moment keine Meldungen, aber die aktuellen Blitze haben wir. Auf der B76 ist einer in Kiel-Elmschen-Haken stadteinwärts und B200 Wanderup Richtung Flensburg, kurz vor der Autobahnbrücke. Gute Fahrt allen unterwegs.
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0: Um 7:04, guten Morgen.
6: Moin.
0: Und es sind doch einige noch nicht in den Sommerferien offensichtlich. Ganz viel los bei uns in der NDR Schleswig-Holstein-App gerade. Wir haben ja fast aber falsch gestartet, unser Guten-Morgen-Rätsel.
6: Mit der Frage, warum heißt der letzte Schluck Kaffee in der Kanne Uwe? Und da haben wir so viele Vorschläge bekommen. Unten wartet Enttäuschung zum Beispiel. Also das ist eine Abkürzung.
0: Habe ich auch gedacht, eine Abkürzung.
6: Und weg damit, ehrlich. Das ist auch gut.
0: Okay, könnte auch sein.
6: Also wir lösen gleich auf in den nächsten 10 Minuten, was es ist. Vielen Dank schon mal fürs Mitmachen.
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0: Wir trinken zusammen Kaffee hier bei NDR 1 Welle Nord um 13 Minuten nach 7, aber hoffentlich nicht den Uwe. Ne? Haben wir gerade gelernt, der letzte Schluck in der Kanne heißt Uwe. Aber wir wissen nicht so richtig, was das bedeutet, beziehungsweise du weißt es schon inzwischen, aber ich habe keine Ahnung. Fast aber falsch, unser kleines Morgenrätsel.
1: Harald ist dran, ruft aus dem Kuhstall an. Moin.
2: Hallo, ich weiß, wer Uwe ist.
1: Ja, wer denn? Erzähl.
2: Ich bin kein Kaffeetrinker, aber unten wird's eklig, heißt das.
1: Yes.
0: Unten wird's eklig. Also wenn die eine Abkürzung, da war ich zumindest damit schon mal richtig.
1: Der letzte Schluck Kaffee, genau. Und jetzt heißt, oh, der Uwe, unten wird's eklig. Das ist der Schlons, genau.
0: Ah.
1: Sehr schön.
2: Das ist die Lösung.
0: Großartig, danke schön.
2: Ich melk jetzt weiter.
1: Du melkst
2: gerne.
1: Jetzt weiter. Tschüss. Im Stall. Na dann.
0: Jo, hau rein.
1: Die Milch
0: für den
1: Kaffee auch wichtig.
2: Ja. Auf Wiederhören.
1: Tschüss.
0: Ja, und offensichtlich bin ich der Einzige, der das nicht wusste. Da haben sehr viele

0: 7.21 Uhr, erstmal der Verkehrsservice.
1: Gibt eine Meldung von der A7 Hannover-Hamburg zwischen Hamburg-Marmsdorf und Heimfeld. Hier liegen Gegenstände. A23, Vorsicht, Heide-Hamburg. Zwischen Heißenbeck-Ruppund und Hamburg-Eide steht, sind Leute auf der Straße. Und das gilt auch für die Gegenrichtung.
0: Immer noch nicht.
1: Jetzt bitteschön. Gute Fahrt.
0: Und ich ärgere mich.
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0: Ein herrliches Partywochenende war das. Freitagabend haben wir losgelegt mit unserem NDR-Festival in Grömitz. Ganze 7000 Menschen waren da. Können sich gerne Bilder auch angucken in der NDR Schleswig-Holstein-App. Und es hat echt Spaß gemacht mit Max Giesinger.
1: Ja, weil das ja so schön ist, weil das am Strand auch so ganz besonders toll ist, wollen wir einfach weiter feiern mit Ihnen. Und zwar geht es an die Nordsee. Kommenden Sonnabend sind wir am Strand in Büsum. Das ist unser nächstes NDR-Festival in diesem Sommer. 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
0: Ich bin da.
1: Und ein Mann, auf den ich mich ganz besonders auch freue. Ich freue mich auch auf dich, Horst, aber auch auf Joris.
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0: Und das Schöne in Büsum ist, da ist kein Sand. Also ich finde Sand toll, aber es war sehr windig am Freitag. Wir hatten zwischendurch immer mal ein bisschen Sand zwischen den Zähnen.
1: Ja, oh, wenn das so knirscht dann.
0: Das kann dir in Büsum an der Watttribüne dann nicht passieren, aber trotzdem haben wir den Blick auf die wunderschöne Nordsee, auf das Watt zwischendurch natürlich auch. 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

0: Was heute Morgen wichtig ist, hören wir zum 7.30 Uhr von Ulrike Trevenstedt.
1: Moin.
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1: Die Zahl der Studierenden in Schleswig-Holstein mit BAföG sinkt. Vor 10 Jahren erhielt im Land noch fast jeder Dritte die staatliche Förderung. Aktuell ist es laut Studierendenwerk nur noch jeder Fünfte. Und das, obwohl die Zahl der Studierenden in diesem Zeitraum leicht zugenommen hat. Allerdings stellen demnach 70% der Anspruchsberechtigten unter anderem aus Angst vor bürokratischen Hürden erst gar keinen Antrag. Flensburg testet Regenwassersysteme. Dabei geht es darum, ob die Systeme korrekt in Regen und Abwasser aufgeteilt sind. Ein intelligentes System unter Gullideckeln soll jetzt sogenannte Fehlleitungen aufspüren. Denn Regen im Abwasser belastet die Klärwerke. Norwegen erreicht zum ersten Mal WM-Viertelfinale. Das Team um Stürmerstar Haaland hat überraschend Brasilien im Achtelfinale mit 2:1 geschlagen. England besiegte Co-Gastgeber Mexiko im zweiten Achtelfinale der Nacht in Unterzahl mit 3:2.
0: 7:31 Uhr, NDR 1 Welle Nord mit dem Wetter für uns in Schleswig-Holstein und bei uns in der Straße. Ich weiß nicht, ob es Lindenblüten sind oder irgendwas, was da gerade alles auf dem Boden rumliegt. Sobald da ein bisschen Regen drauf kommt, da läufst du durch und dann hast du die ganze Matsche unterm Fuß. Also es ist richtig. Drumrum um den Schuh ist alles voll. Man läuft so richtig auf so einer dicken Pampe rum dann.
3: Horst und die Phänomene der Natur. Ist ja. Es zufällig, heißt die Straße Lindenstraße zufällig?
0: Die Lindenallee ist in der Nähe.
3: Ja, dann guck mal, andere.
0: Und ich bin dann reingekommen, habe mir dann schön die Füße an der Fußmatte. Und das sah aus, da bin ich ja putzkräfte, tat mir leid, wieder da rein muss.
3: Also, das wird nicht viel besser. Wir haben es sehr nass in dieser Woche und wechselhaft. Wir starten mit Regenschauer und können mal leicht, mal kräftiger sein. Nachmittags wird es trockener, bisschen Sonne im Osten für 2 Stunden. Und heute Morgen frisch bei 12 bis 14 Grad nur und im Laufe des Tages werden es bis 20 maximal. Es bleibt auch windig, die nächsten Tage auch kühl und wechselhaft.
0: Jetzt denke ich, hätte Putzkräfte, also das ist ein Mietshaus, also das, die meinte ich jetzt.
3: Du, nicht mein ganzes Team, ne? Ganzes
0: nicht,
3: Team
0: nicht
3: bei dir
0: meine
3: in der Bude.
0: Privaten
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3: 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A1 Lübeck-Hamburg zwischen Hamburg-Billstedt und Norderelbbrücke 3 Kilometer stockender Verkehr und A7 Richtung Flensburg zwischen Hamburg-Heimfeld und Elbtunnel 5 Kilometer stockend. Die aktuellen Blitzer, das eine auf der B76 in Kiel-Elmschenhagen stadteinwärts und B200 Wanderup Richtung Flensburg kurz vor der Autobahnbrücke. Gute Fahrt an unterwegs.
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0: Um 7.32 Uhr, schön Start in die neue Woche.
3: Moin.
0: Zur neuen Woche gehört natürlich auch eine neue Leuchte des Morgens, unser Schleswig-Holstein-Quiz, das wir gleich spielen wollen, mit einem Mann mit dem wunderbaren Namen Lars Momme.
3: Klingt so, als könnte er vielleicht unter Umständen von da oben, von Dänemark oder Skandinavien kommen, ne?
0: Also das ist nur der Vorname, ne? Lars, also 2 Vornamen, Lars Momme. Ne? Momme ist nicht der Nachname.
3: Aber den Nachnamen, das wird spannend, verraten wir ihn gleich.
0: Ja, da können Sie mal aufgeregt sein jetzt gleich. Dire Straits gibt's vorher noch und Joe Cocker mit Unchain My Heart.
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0: 7.39 Uhr.
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0: Unser Kandidat ist kein Däne, auch wenn sein Name so ein bisschen klingt. Er ist aus Danneberg und heißt Lars Momme Päge. Moin.
2: Guten Morgen.
3: Und beruflich hast du sehr viel draußen zu tun.
2: Ja, genau. Ich bin bei den Stadtwerken in Schleswig als Gärtner und Tischler eingestellt.
0: Ach, das geht zusammen. Gärtner und Tischler. Hast du zwei Lehren gemacht oder wie kommt das zusammen?
2: Nee, ich bin gelernter Zimmermann und bin dann zu den Stadtwerken gegangen und habe erst Grünpflege gemacht und bin jetzt bei den Tischlern.
3: Aber ich finde das voll gut. Du kannst doch dann, also gerade wenn du die beiden Bereiche verbindest, du könntest super Pflanztische zusammenstellen und alles so dekorativ schön machen, weil du ja beides kannst. Das ist mega gut. Könntest direkt bei mir anfangen.
0: Oder einen Baum fällen und direkt einen Tisch draus bauen.
3: So. Ja, siehst du.
2: Ja, oder so.
0: Perfekt. Jetzt geht's erstmal um 100 Euro. Du trittst gegen Mandy an, die bekommt Musik auf dem Kopfhörer.
3: Ja. Ach so, Moment, da war ja noch was.
0: Ja, das
3: ich dachte diesmal, ich könnte zuhören, Mann.
0: Nee. Peinlich, wenn sie dann schlecht antwortet, obwohl sie zugehört hätte. Nein, sie kriegt nichts mehr mit. Wir sind unter uns. Ich habe hier die 5 Fragen und die 30 Sekunden starten jetzt. Ja. Welche Pflanze wächst bei uns im Watt? Queller oder Wattwurz?
2: Queller.
0: Welche Farbe muss das Rücklicht eines Fahrrads haben?
2: Rot.
0: Welcher Ort liegt auf der Route des Jakobswegs Via Scandinavica? Ratzeburg oder Itzehoe?
2: Ratzeburg.
0: Wahr oder falsch? Ohne Blitze gibt's keinen Donner.
2: Falsch.
0: Welcher Fluss durchfließt den Westensee?
2: Weiter.
0: Ah, gibt keine Frage mehr. Rate was.
2: Keine Ahnung.
0: Es wäre die Eider gewesen.
2: Okay.
0: Und es gibt tatsächlich ohne Blitz keinen Donner, weil der dadurch entsteht. Der Blitz erhitzt die Luft so stark, dass sie sich explosionsartig ausdehnt. Und das ist dieser Knall, den wir als Donner hören. Aber 3 richtige hast du.
2: Sehr gut.
0: Wunderbar. Ich hole Mandy zurück. So, bist du bereit?
3: Nein.
0: Trotzdem geht's jetzt los.
3: Nützt.
0: Welche Pflanze wächst bei uns im Watt? Queller oder Wattwurz?
3: Queller.
0: Welche Farbe muss das Rücklicht eines Fahrrads haben?
3: Rot.
0: Welcher Ort liegt auf der Route des Jakobswegs Via Scandinavica? Ratzeburg oder Itzehoe?
3: Itzehoe.
0: Wahr oder falsch? Ohne Blitze gibt's keinen Donner.
3: Ohne Blitze gibt's ganzes falsch.
0: Welcher Fluss durchfließt den Westensee?
3: Die Eider.
0: Ah, und diese letzte Antwort sorgt für ein 3:3 Unentschieden.
3: Ah. Hey, das heißt, wir hören uns nochmal. Das machen wir oft in letzter Zeit. Ne? Die erste Runde ist immer eigentlich für die Füße.
0: Ja, nee, ist ja nicht für die Füße, für die Unterhaltung. Ne? Und dass man sich mal ein bisschen kennenlernt und dann können wir dann einfach morgen weitermachen, ja?
3: Das echte Duell gibt es morgen. Mit Ergebnis, vielleicht, vielleicht auch nicht. Wir freuen uns auf dich, Lars Momme.
2: Ja, ich mich auch.
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0: Genesis hier bei NDR 1 Welle Nord um 10 vor 8. Erstmal eine wichtige Meldung von der A1.
1: Bremen-Hamburg zwischen Maschener Kreuz und Harburg. Hier läuft eine Entenfamilie. Achtung.
0: Ui, da haben Sie was verpasst heute Nacht. Brasilien ist raus und Gastgeber Mexiko ebenfalls. Schluss im Achtelfinale bei der Fußball-Weltmeisterschaft.
1: Norwegen schlägt sensationell Brasilien 2:1. Holland trifft zweimal. Und dann waren dann noch Thomas Tuchels Engländer gegen Mexiko.
0: Habe ich mir heute Morgen schön um 3 Uhr zum Kaffee angeguckt. Wir haben ja eine Stunde später angefangen. Ich dachte, ich könnte nur die zweite Halbzeit sehen. Dann wache ich auf und sehe, oh, geht gerade erst los. Super.
1: Ich möchte aber ganz kurz korrigieren. Du hast es dir auf dem Parkplatz angeguckt. Du hast es dir auf dem Weg zum Sender angeguckt. Du hast es dir in der Vorbereitung angeguckt. Bis zum Schluss hier.
0: Auf dem Handy hatte ich es dann. Ne? Da saß ich noch kurz im Auto und musste noch 11 Meter gucken.
1: Nee. Du hast ja auch ein Tablet mitgebracht.
0: Ja, ist ja gut. Ich fand das super spannend. Ja. 2:0 haben die Briten geführt. Dann gibt es eine rote Karte für England. Und dann wird es nochmal richtig eng. Und am Ende 3:2 gewinnen die Engländer.
1: Superstar Harry Kane hat nicht nur ein Tor geschossen, sondern dabei auch noch seine Stimme verloren.
2: My voice is gone. Yeah, it was a crazy game. We had to fight. We had to find something. Unbelievable support. Speechless.
1: Unbelievable support. Hat er getrunken oder hat er Fußball gespielt? Also kaum zu verstehen, er freut sich über die unfassbare Unterstützung und ist sprachlos.
0: Bisschen viel Wonderwall gesungen danach, ne, mit den Fans. Aber ähnlich ging es auch seinem Trainer Thomas Tuchel, nur ein bisschen mehr Stimme.
3: Crazy, crazy game. We left everything out there. This team is really, they really mean it. And yeah, now it's full steam ahead.
0: Ja, es ist wirklich unfassbar. Es war endlich mal so ein richtig, richtig geiles Spiel. Also das sind die, auf die man immer hofft, ehrlich gesagt. Deswegen ein bisschen Sünde, dass es um die Uhrzeit lief und nicht im Free-TV. Aber es kommen ja hoffentlich noch weitere gute.
1: Heute Abend das nächste Achtelfinale. Portugal gegen Spanien, 21 Uhr. Ein ganz klein bisschen freundlicher im ZDF zu sehen. Und in der Nacht um 2 Uhr dann USA gegen Belgien im Ersten.
0: Hat ja Trump schön dafür gesorgt, ne, dass die FIFA eine rote Karte gegen die USA zurückgenommen hat. Das ist also unfassbar eigentlich. Schon deswegen sollten die Belgier sie raushauen heute Abend. Muss ich ganz ehrlich sagen, das geht gar nicht.

0: Brasilien und Mexiko sind raus bei der WM. Dazu auch gleich hier mehr. Und wie steht's um die Studierendenförderung BAföG im Land? Schauen wir auch drauf jetzt in den Nachrichten um 8 mit Ulrike Drewenstedt.
1: Moin.
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1: Immer mehr Studierende im Land lassen BAföG offenbar liegen. Das ist ein Trend, den das Studierendenwerk nach eigenen Angaben seit 10 Jahren beobachtet. Demnach erhielten im vergangenen Jahr knapp 12.000 der insgesamt 55.000 Studierenden in Schleswig-Holstein die staatliche Förderung. Das ist jeder Fünfte. Vor 10 Jahren war es noch jeder Dritte. Anke Rösler, warum ist das so? Ist BAföG unattraktiv geworden?
3: Das kann man so nicht sagen, denn ein Großteil der Studierenden ist auf Nebenjobs angewiesen, um finanziell über die Runden zu kommen. Allerdings beantragen laut Studentenwerk etwa 70% derjenigen, denen das zinslose Darlehen zustehen würde, die Leistung erst gar nicht. Gründe seien bürokratische Hürden, die Angst vor Verschuldung und der Irrglaube, dass die Eltern zu viel verdienten, um die Leistung zu erhalten. Zudem gingen die BAföG-Sätze an der Lebensrealität der Studis längst vorbei. In Schleswig-Holstein bekommt jeder Studierende im Schnitt 676 Euro an BAföG. Die BAföG-Reform und damit die Erhöhung etwa der Wohnkostenpauschale von 380 auf 440 Euro sei dringend nötig, heißt es vom Deutschen Studierendenwerk.
1: Heute auf der To-Do-Liste der Bundesregierung über den Haushalt für nächstes Jahr sprechen. Der Gesetzentwurf von Bundesfinanzminister Klingbeil sieht Ausgaben von etwa 555 Milliarden Euro vor. Das sind 6% mehr als in diesem Jahr. Zur Finanzierung sollen unter anderem neue Schulden in Höhe von insgesamt rund 200 Milliarden Euro aufgenommen werden. Klaas Christoffersen hat die Einzelheiten.
4: Finanzminister Klingbeil begründete die steigenden Verbindlichkeiten teilweise mit den Kosten für Aufrüstung. Man könne sich gegen den russischen Präsidenten Putin nicht mit der schwarzen Null verteidigen, sagte der SPD-Politiker in der ARD. Der Haushaltsentwurf sieht aber auch Einsparungen in allen Ministerien und bei den Zuschüssen für Rente und Krankenversicherung vor. Nach dem Kabinett muss noch der Bundestag über den Haushaltsentwurf beraten. Die Entscheidung fällt wahrscheinlich erst im November.
1: Auch zu einem anderen Thema hat sich SPD-Chef Klingbeil gestern im ARD-Sommer-Interview geäußert. Es geht um die geplanten neuen Regeln zur Krankschreibung, die heftige Proteste ausgelöst hatten. Klingbeil ruderte dabei zurück und sagte, es gehe nicht darum, gleich am ersten Tag einen Arzt aufsuchen zu müssen. Eine Bescheinigung werde zwar ab dem ersten Tag gebraucht, das bedeute aber nicht, dass diese auch am ersten Tag geholt werden müsse. In Flensburg verstecken sich neuerdings Sensoren unter Gullideckeln. Damit will das Technische Betriebszentrum nach eigenen Angaben aufspüren, wo Regenwasser in Abwasserkanäle gelangt, anstatt in das Regenwassersystem, wo es eigentlich hin soll. Der Bund fördert das Pilotprojekt der Digitalagentur Smarte Grenzregion mit 200.000 Euro. Per Axel Kröske hat sich das angesehen. Wo ist denn das Problem bisher?
5: Die Stromkosten steigen, wenn einfach mehr gepumpt wird auf dem Weg zum Klärwerk und dann nochmal in den Becken, wo die Belüftung für die Mikroorganismen bei dann etwa doppelter Abwassermenge hochgefahren werden muss. Und diese Kosten werden ja auf alle Verbraucher umgelegt. Außerdem stört Regenwasser die biologische Reinigung. Ja, und die Methode, diese Pegelstände in den Schächten per Sensorik zu erfassen, die ist relativ neu. Eine Software grenzt dann erstmal ein, wo zum Beispiel ein Regenfallrohr falsch angeschlossen sein könnte. Hausbesitzer müssen dann umbauen. Oft reichen ein paar hundert Euro. Wo Tiefbau erforderlich ist, kann es aber auch in die Tausende gehen.
1: Was für ein Auftakt. Das Schleswig-Holstein-Musikfestival ist offiziell gestartet. Gestern Abend spielte das NDR Elbphilharmonieorchester mit Cellistin Anastasia Kobekina unter Dirigentin Karina Kanelakis ein Eröffnungskonzert in der Lübecker Musik- und Kongresshalle. Das Violoncello-Konzert in H-Moll von Antonín Dvořák. Linda Ebner war mit dabei.
6: Das SAMF hat Strahlkraft über die Grenzen von Schleswig-Holstein hinaus. Das zeigte sich am Abend ganz deutlich bei den Besucherinnen und Besuchern. Bundestagspräsidentin Julia Klöckner war gekommen und vom Konzert sichtlich begeistert. Ebenso war Sozialministerin Aminata Touré mit dabei. Für sie sei das Festival niedrigschwellig organisiert, identitätsstiftend und es gehöre zum Sommer in Schleswig-Holstein dazu. NDR-Intendant Henrik Lünenburg betont, für Schleswig-Holstein habe das Festival eine große Bedeutung, weil es eines der kulturellen Highlights des Landes sei. Außerdem strahle das Festival auch in die anderen Bundesländer. Denn neben Schleswig-Holstein finden auch in Hamburg, im nördlichen Niedersachsen und im südlichen Dänemark Konzerte statt. Insgesamt sind es mehr als 200.
1: Bei der Fußball-WM der Männer gibt es eine kleine Sensation. Norwegen hat Brasilien im Achtelfinale rausgeschmissen mit einem 2:1-Sieg. Brasiliens Topstürmer Neymar ist danach als Nationalspieler zurückgetreten. Und seit heute früh ist auch klar, dass Norwegen im Viertelfinale auf England treffen wird. Die Three Lions gewannen ihr Achtelfinale mit 3:2 in Unterzahl gegen Co-Gastgeber Mexiko. Wir bleiben bei der WM, kommen aber vom Sportlichen zum Politischen. US-Präsident Trump hat möglicherweise eine Entscheidung der FIFA beeinflusst. Mehrere Medien berichten, dass Trump persönlich bei FIFA-Präsident Infantino angerufen und sich über eine rote Karte gegen US-Nationalspieler Balogun beschwert haben soll. Gestern nahm die FIFA die rote Karte zurück. Balogun ist wieder spielberechtigt. Hendrik Lückhoff dazu.
7: Einen Tag vor dem Achtelfinale der US-Amerikaner gegen Belgien kam die überraschende Meldung. Folarin Balogun, der Topstürmer der USA bei diesem Turnier mit seinen bislang 3 Treffern, darf spielen, obwohl er im 16. Finale gegen Bosnien-Herzegowina mit einer roten Karte vom Platz geflogen war. Eine Begründung für die ungewöhnliche Aktion nannte die FIFA nicht. Lob bekam die FIFA für das Vorgehen dagegen von US-Präsident Donald Trump. Vielen Dank an die FIFA, dass sie das Richtige getan und eine große Ungerechtigkeit beseitigt hat, schrieb Trump auf seiner Plattform Truth Social.
8: Er hat ihm voll auf den Knöchel gesemmelt. Es war vielleicht ein Versehen, aber das interessiert er sonst auch nicht. Und es ist eine Tatsachenentscheidung. Kann man nachträglich eigentlich nicht zurücknehmen.
9: Ja, doch.
8: Na dann. Dann könnten vielleicht die Engländer jetzt auch die rote Karte zurücknehmen lassen, weil war auch versehentlich, war auch nicht so, wenn der jeder damit anfängt. Ich könnte ausrasten, merkst du gerade, ne? Okay, runterfahren, 6:08, NDR1 Welle Nord mit dem Wetter für uns in Schleswig-Holstein. Ja, der Sommer hat sich anscheinend in den Süden verpieselt in den Sommerferien, er ist bei uns nicht.
9: Im Moment regnet es überall bei uns in Schleswig-Holstein, ein bisschen leichter oder kräftiger. Die Schauer, die ziehen über den Osten ab und es wird dann im Laufe des Nachmittags etwas freundlicher, aber nur 2 Stunden Sonne in einzelnen Orten. Temperaturen etwas kühl, wir sind heute Morgen bei um die 14 Grad, nachher werden es 18 bis 20, obwohl wir jetzt schon langsam so Richtung Mitte Juli ansteuern. Und wir haben auch noch einen kräftigen Wind, der hält auch die nächsten Tage. Morgen wechselhaft bei bis 21 Grad.
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9: 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A1 Lübeck-Fehmarn zwischen Rathekau und Pannsdorf. Hier steht ein defektes Fahrzeug. A1 Lübeck-Hamburg zwischen Hamburg-Bill steht an Norderelbbrücke 4 Kilometer stockend. A7 Richtung Hamburg. Im Horster Dreieck ist die Überleitung zur A1 Richtung Bremen wegen Bauarbeiten bis 18 Uhr gesperrt. Und Richtung Flensburg zwischen Heimfeld und Elbtunnel 4 Kilometer stockender Verkehr. Und A24 Berlin-Hamburg zwischen Kreuz Hamburg-Ost und Hamburg-Horn 4 Kilometer stockend. Die aktuellen Blitzer. Da sind wir auf der B200, Wanderup Richtung Flensburg, kurz vor der Autobahnbrücke und in Bootkamp, Dosenbeker Straße Richtung Bordesholm. Gute Fahrt wünschen wir.
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8: Um 7:08, guten Morgen.
9: Moin.
8: Ja, viele fliegen ja auch in den Urlaub, aber vielleicht nicht mehr lange.
10: Die liefern einen Airbus nach einem anderen aus und keiner macht sich Gedanken über die Nach-Kerosin-Ära.
11: Wieso ist schon wieder einer zurückgetreten?
9: Nach-Kerosin-Ära. Was das ist, gibt's gleich in Frühstück bei Stefanie.
8: Nach Aha mit Foot of the Mountain und wir haben Man at Work für Sie.
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0: 15 Minuten nach 8, NDR 1, Welle Nord ist hier. Sie erreichen uns über die Verkehrshotline 0800 22 12 800. Wer da?
1: Hier ist Herbert in der Rathausstraße in Kiel. Bitte vorsichtig fahren. Eine Gänsefamilie von 15 Gänsen geht langsam die Rathausstraße runter Richtung Kleinen Kiel.
2: Die haben ja eine Ruhe, Vektor. Danke dir fürs Bescheid geben.
1: Ja. Alles klar, tschüss.
2: Tschüss.
0: Und apropos Gänse, jetzt Gänse wieder ein bisschen lachen.
3: Frühstück bei Stefanie.
4: Es ist ja, wie es ist.
3: Und das sind ihre Gäste. Herr Ahlers.
5: Ja, da tut er nichts zu sagen.
3: Udo.
6: Ja, das kann's haben.
3: Und Opa Gerke.
7: Steffi, machst du mir Mettbrötchen?
4: Nee, muss ich erst schmieren. Milch und Zucker nehmt ihr selber, ne? Was gibt's Neues?
6: Sturmfreie Bude. Meine Mutter fliegt schon wieder nach Mallorca.
5: Puh, und mal sehen, ob sie noch zurückkommt. Wenn wir alles Erdöl für Heizung und Autofahren brauchen, dann ist in 30 Jahren Schluss. Die liefern einen Airbus nach dem anderen aus und keiner macht sich Gedanken über die Nach-Kerosin-Ära.
4: Wieso ist schon wieder einer zurückgetreten?
6: Also Georg, das hast du jetzt schon wieder aus der Zeitung.
5: Oh, aber nicht heute.
7: Also was immer wieder vergessen wird, es gibt ja auch noch Petroleum. Hatten wir früher auch.
5: Das ist all dasselbe, Franz. Und überhaupt, glaubst du, dass so ein A380 mit Lampenöl abhebt?
4: Wieso, die fliegen doch mit Benzin, oder wie?
6: Nee, aber irgendwie hat er ja doch recht, weil alternative Energien für Fliege, da hast du noch nie was von gehört. Also, geh euch doch. Das ist direkt eine Marktlücke, also, wenn man jetzt die Zahl dazu hätte.
4: Du, aber es gibt doch auch bei Autos schon Benzin aus Strom oder aus Erdgas, oder? Aber das dauert dann wahrscheinlich zu lange, bis so ein Jumbo an der Steckdose aufgeladen ist. Ne? Siehst ja schon beim Handy.
5: Also, versteht. So ein Triebwerk braucht richtig Musik. Wo willst du das denn herkriegen ohne Düsenstrahl? Da muss was zünden und brennen für einen Rückstoß. Sonst kommst du nicht auf 800 Sachen.
4: Ja, du kannst ja auch mal 50 fliegen, ne? Und überhaupt, wenn die Flugzeuge wie früher wieder mit dem Propeller fahren, dann brauchen die ja gar kein Benzin, denn hast du ja automatisch Windenergie.
5: Oh, so gesehen ja.
6: Ja, dann haben wir es ja. Was macht dein Rieze?
7: Ich brauch noch Teil des Auges.
4: Brille?
7: Nee.
4: Ja, nee, denn weiß ich auch nicht.
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1: Und was heute Morgen wichtig ist, hören wir jetzt um 8.30 Uhr von Ulrike Drevenstedt.
2: Guten Morgen.
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2: Immer weniger Studierende in Schleswig-Holstein bekommen BAföG. Diesen Trend beobachtet das Studierendenwerk nach eigenen Angaben seit 10 Jahren. Demnach hat damals jeder dritte Studierende die staatliche Förderung erhalten. Jetzt ist es noch jeder fünfte. Gründe sind unter anderem Angst vor Verschuldung und hohe bürokratische Hürden. Bundesregierung bespricht heute Haushaltsentwurf für nächstes Jahr. Geplant sind Ausgaben von mehr als 555 Milliarden Euro. Zugleich nimmt der Bund mit insgesamt 200 Milliarden Euro deutlich mehr neue Schulden auf als geplant. Finanzminister Klingbeil verteidigte die Neuverschuldung. US-Präsident Trump soll Entscheidung der FIFA bei Fußball-WM der Männer beeinflusst haben. Mehrere Medien melden, dass Trump den FIFA-Präsidenten Infantino angerufen hat, um sich über eine rote Karte gegen US-Nationalspieler Balogun zu beschweren. Gestern nahm die FIFA die rote Karte zurück. Balogun ist nun wieder spielberechtigt.
1: Ich bin gespannt, was passiert, wenn sie verlieren, ob das nachträglich dann doch noch als Sieg gewertet wird.
3: Ist selbstverständlich.
1: Noch mal wieder anruft dann.
3: Ist doch klar, wer Weltmeister wird, nicht?
1: Das stimmt.
3: Steht jetzt schon fest.
1: Hast recht, damit ist es eigentlich geklärt. Dann müssen wir gar nicht mehr so aufgeregt sein. 8.31 Uhr, NDR 1 Welle Nord mit dem Wetter für uns in Schleswig-Holstein. Ja, wir wachen heute doch mal mit dichten Wolken auf.
3: Haben wir nicht irgendwas noch von der Hitzewelle erzählt, die noch mal kommen soll? Erstmal nicht.
1: Es wird wieder.
3: Nächste Woche gucken wir uns das noch mal genauer an, aber jetzt starten wir erstmal mit Regen und dicken Wolken in den Tag. Das bleibt leider auch eine Weile so. Am Nachmittag trockener und eine Chance auf Sonne, vor allem an der Ostseeküste. Temperaturen bei 18 Grad in Tarp, 20 in Büsum. Perfekter Moment, um nochmal die Jacke rauszuholen, heute und in den nächsten Tagen, denn es bleibt auch erstmal ein bisschen wechselhaft und kühler und vor allem auch windig. Heute sind an den Küsten stürmische Böen möglich.
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3: 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A1 Lübeck-Hamburg zwischen Öhendorf und Norderelbbrücke. 5 Kilometer stockender Verkehr. A7 Richtung Hamburg im Horster Dreieck ist die Überleitung zur A1 Richtung Bremen wegen Bauarbeiten bis etwa 18 Uhr gesperrt. A7 Hannover-Flensburg zwischen Heimfeld und Elbtunnel 4 Kilometer stockend. A24 Berlin-Hamburg zwischen Kreuz Hamburg-Ost und Horn 4 Kilometer stockender Verkehr. Und die aktuellen Blitzer. Vielen Dank fürs Bescheidgeben. Einer ist auf der B200 Wanderup Richtung Flensburg kurz vor der Autobahnbrücke und Bootkamp-Dosenbeker Straße Richtung Bordesholm. Gute Fahrt allen unterwegs.
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1: Schönen Start in die neue Woche, 8.32 Uhr haben wir es.
3: Moin.
1: Und wir haben Ihnen da ja von Heidi und Peter erzählt, die in Basedow ihre Wohnung verloren haben durch einen Blitzschlag und jetzt auf dem Campingplatz leben müssen im Moment. Freunde versuchen seitdem Spenden zu sammeln, damit die beiden irgendwie wieder ein bisschen auf die Beine kommen können, bevor da mit der Versicherung irgendwas funktioniert. Wir wollen heute Morgen nochmal nachhören, weil es auch noch eine Spendenaktion am Wochenende gab. Gleich nach Milo mit DeLorean und wir haben die Pet Shop Boys und Suburbia.
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0: 8.40 Uhr, NDR1, Welle Nord ist hier. Guten Morgen. Und wenn es heißt, du lebst jetzt für die nächsten Monate auf dem Campingplatz, da werden wahrscheinlich viele jubeln und sagen, ah, cool, tolle Auszeit, schönen Urlaub machen. Aber für Heidi und Peter aus Basedow im Kreis Herzogtum Lauenburg ist der Campingplatz gerade das einzige Zuhause, bei dem nämlich die Wohnung abgebrannt ist. Da ist ein Blitz reingehauen und das war bei den heftigen Gewittern vor 2 Wochen.
1: Jetzt leben die beiden tatsächlich erstmal mehr oder weniger fix provisorisch auf dem Campingplatz. Und die Gemeinschaft dort, das ist wirklich großartig. Und auch die Freunde versuchen da zu helfen. Es gibt eine Spendenseite bei GoFundMe für Heidi und Peter. Denn Heidi ist gesundheitlich eingeschränkt, sie ist auf Pflege angewiesen. Und das jetzt auf dem Campingplatz ist schon speziell. Ihr Mann Peter steht ihr da jeden Tag zur Seite.
0: Silke Vried aus Basedow hat die Spendenseite ins Leben gerufen und hoffen wir mal, dass noch ein bisschen was zusammengekommen ist. Moin Silke.
2: Guten Morgen Mandy.
0: Na, was hat eure Spendenaktion gebracht am Wochenende?
2: Ja, also bis jetzt, ich habe vorhin geguckt, sind 825 Euro im Internet da beim Pfund. Und wir hatten am Wochenende jetzt ein Fischerfest, ob da noch bei was rausgekommen ist. Also es wurde einiges gespendet, aber das wird jetzt diese Woche an den beiden übergeben. Und dann schauen wir mal. Aber den beiden geht schon ein bisschen besser. Ich habe gestern noch wieder mit denen gesprochen. Und ich mache ja hier immer Kuchen und Torten und bringe denen was rüber. Da freuen sie sich dann immer. Es geht ihnen schon ein bisschen besser seelisch. Die haben sich jetzt auch schon zwischendurch eine Wohnung angeguckt. Da hieß es dann vom Vermieter, die beiden sind zu alt. Deswegen haben sie die Wohnung nicht bekommen.
1: Ach, das ist ja gemein.
2: Ja, das ist richtig gemein.
0: Das ist also der nächste Appell, nicht nur spenden, sondern auch, wenn man eine Wohnung zu vermieten hat, auch daran denken, dass sie einfach einen Unterschlupf brauchen.
2: Richtig. Na, also wir geben hier alles und sind weiter auf der Suche und ja.
1: Ja, ihr seid da so leidenschaftlich dabei. Hoffentlich bringt das auch was in nächster Zeit. Liebe Silke, danke für deinen Einsatz und alles, alles Gute für die beiden, Heidi und Peter.
2: Ja, das sage ich denen, das richte ich denen aus.
1: Das ist gut zu wissen. Vielen, vielen Dank, Silke.
2: Ja, ich danke euch und die beiden danken euch auch.
0: Alles Gute.
1: Tschüss. Ja,
2: danke schön, tschüss.
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0: 8:49 Uhr. Hier ist NDR 1 Welle Nord und die haben ja gerade gefeiert in den USA 250 Jahre Unabhängigkeit und mittendrin unsere Gorch Fock. In New York sind zur Feier des Tages historische Großsegler am Samstag an der Freiheitsstatue vorbeigesegelt, begleitet dann von Militärflugzeugen und den Kunstflugstaffeln der US Navy und außerdem der französischen Luftwaffe.
1: Ja, und ganz spannend, erstmals seit 1976, das ist nun auch schon 50 Jahre her, war unsere Gorch Fock zusammen mit all ihren Schwesterschiffen unterwegs. Es gibt ja noch drei mit ursprünglich gleichem Bauplan. Das ist die Eagle, die rumänische Mircea und die portugiesische Zagreș. Jetzt wissen wir auch, warum die Gorch Fock letzte Woche nicht bei der Windjammer-Parade auf der Kieler Woche dabei sein konnte. Die hat in New York rumgehangen.
0: Die hatte da was zu tun, ne? Gut, die hätten die anderen ja auch zu uns nach Kiel einladen können. Einfach hätten sie da rumschwestern können.
1: was man so als Schiff macht.
0: Ja. Ja, Gorch Fock war ja im April hier bei uns in Kiel aufgebrochen. Unter anderem über Las Palmas auf Gran Canaria, Halifax in Kanada und Reykjavik in Island. Da ging es dann ungefähr 3 Wochen über den Atlantik. An Bord rund 230 Besatzungsmitglieder. Und Sie sehen natürlich auch Bilder und Infos. 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

0: Flensburg testet ein neues System beim Abwasser. Wie das aussieht, hören wir gleich. Und immer weniger Studierende im Land bekommen BAföG. Auch darum geht's jetzt in den Nachrichten um 9 bei Ulrike Drevenstedt.
1: Moin.
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1: Studierendenvertretungen im Land fordern mehr Tempo bei der Durchsetzung der BAföG-Reform. Diese hatten sich Union und SPD in ihren Koalitionsvertrag geschrieben. Bisher ist nichts passiert. Gleichzeitig erhalten immer weniger Studierende bundesweit und auch in Schleswig-Holstein diese staatliche Unterstützung. Anke Rösler mit den Einzelheiten.
3: Vor 10 Jahren erhielt in Schleswig-Holstein noch fast jeder dritte Studierende BAföG. Derzeit ist es nur noch jeder fünfte. Und das, obwohl die Zahl der Studierenden in diesem Zeitraum leicht zugenommen hat. Im vergangenen Jahr erhielten knapp 12.000 der insgesamt etwa 55.000 eingeschriebenen Studierenden in Schleswig-Holstein BAföG. Allerdings, 70% der Anspruchsberechtigten stellen erst gar keinen Antrag. Gründe dafür sieht das Studierendenwerk unter anderem in der Angst vor bürokratischen Hürden und dem Irrglauben, dass die Eltern zu viel verdienten, um die staatliche Leistung zu erhalten. Aber auch in den geringen BAföG-Sätzen, die längst nicht mehr die Lebensrealität Studierender widerspiegele, angesichts steigender Mieten und Lebenshaltungskosten.
1: Bundesfinanzminister Klingbeil stellt heute seinen Haushaltsentwurf für nächstes Jahr vor. Schon bekannt ist, dass Ausgaben in Höhe von mehr als 555 Milliarden Euro geplant sind. Dabei nimmt der Bund insgesamt 200 Milliarden Euro Schulden auf. Das ist deutlich mehr als bisher geplant. Ursprünglich waren es rund 30 Milliarden. Klingbeil begründet das unter anderem mit hohen Ausgaben für Verteidigung. Handelsverbände wollen erreichen, dass alle Geschäfte in Deutschland auch sonntags öffnen dürfen. Hintergrund ist, dass die Bundesregierung plant, die Öffnungszeiten für Bäckereien und Konditoreien an Sonntagen zu verlängern. Der Bild-Zeitung sagte Einzelhandelschef Gent, Einkaufen sei auch ein Freizeiterlebnis. Man setze sich für Sonntagsöffnungen ein, um die Innenstädte attraktiv und lebendig zu halten. Große Regenmengen im Abwasser verursachen zusätzliche Kosten für alle Haushalte in Schleswig-Holstein. Denn eigentlich fließt Regenwasser getrennt vom Abwasser ab. In Flensburg versucht das Technische Betriebszentrum nun mit einem intelligenten System diese Fehleinleitungen aufzuspüren. Per Axel Krüske berichtet.
4: Sensoren unter Gullideckeln messen in Flensburg alle 5 Minuten den Pegelstand im Abwasserschacht und übertragen die Werte per Funk. Diese sollten sich bei starkem Regen kaum verändern. Schließlich gibt es für Regenwasser ein eigenes Kanalnetz. Tun sie es aber doch, ist klar, Regenwasser von Dächern oder Grundstücken gelangt ins Abwasser. Das kostet Geld für das Pumpen und die Belüftung im Klärwerk. Außerdem stört es die biologische Reinigung. Der Bund hat das Sensorprojekt gefördert. Andere Verbände wie der AZV Südholstein setzen dagegen vor allem auf das klassische Vernebeln der Schächte, um zu sehen, wo der Wasserdampf wieder rauskommt. Dort steht auch das Grundwasser im Fokus. Kameras und wasserdichte Gullideckel sollen verhindern, dass Regenwasser zum Beispiel in Senken ins Abwasser kommt.
1: England und Norwegen haben das Viertelfinale der Fußball-WM der Männer erreicht. Die Engländer setzten sich in Unterzahl mit 3:2 gegen Co-Gastgeber Mexiko durch. Aus dem ARD-WM-Team Henrik Lückhoff.
5: Wegen eines Unwetters begann das Spiel eine Stunde später. England ging mit einem Doppelpack in Führung. Mexiko schaffte noch vor der Pause den Anschlusstreffer und spielte ab der 54. Minute in Überzahl. Trotzdem gelang England das 3:1. Kurz danach erneut der Anschluss von Mexiko. Mehr als dieses 3:2 gelang aber nicht mehr. England trifft im Viertelfinale auf Norwegen. Die Skandinavier haben überraschend Rekordweltmeister Brasilien rausgeworfen. Beim 2:1-Sieg erzielte Ausnahmestürmer Erling Haaland in der Schlussphase beide Tore. In der Nachspielzeit sorgte Brasiliens Neymar für den Anschluss. Nach dem Spiel trat er aus der Nationalelf zurück.
0: 9:03, NDR 1 Welle Nord mit dem Wetter für uns in Schleswig-Holstein. Ja, das Mexiko-England-Spiel musste ja eine Stunde später angepfiffen werden, weil sie da so Unwetter hatten. Ja, wir haben ein bisschen Regen. Von Unwetter sind wir entfernt.
1: Ne? Ja, im Moment keine Gewitter, aber schön lange Regen. Mal ein bisschen Niesel, mal ein bisschen Dollar im Laufe des Nachmittags. Erst wird es dann trockener. Und einen Hauch Sonne gibt es vor allem Richtung Ostseeküste. Wir sind jetzt bei 15 Grad in Kiel, 16 in Itzehoe, 7 in St. Peter-Ording und schaffen bis zu 20 Grad in Büsum heute. Es ist an den Küsten vor allem stürmisch. Und morgen auch wieder wolkig und nass, sporadisch ein bisschen Sonne und bis 21 Grad höchstens.
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6: 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A7 Flensburg-Hamburg in der Ausfahrt Hennstedt-Ulzburg. Vorsicht, das ist eine Ölspur. Die A1 Lübeck-Hamburg, die ist gesperrt zwischen Ahrensburg und Stapelfeld. Da gab es einen Unfall. Umleitung ist schon eingerichtet. Und zwischen Hamburg-Öhrendorf und Norderelbbrücke 5 Kilometer stockender Verkehr. A7 Richtung Flensburg, zwischen Hamburg-Heimfeld und Elbtunnel 4 Kilometer stockend. A23 Hamburg-Heide, zwischen Dreieck Hamburg-Nordwest und Halstenbeck-Ruppunder 3 Kilometer stockender Verkehr. Und A25 Geesthacht-Hamburg, zwischen Allermöhe und Dreieck Hamburg-Südost. Da war auch ein Unfall und die Autobahn musste hier auch gesperrt werden. Die aktuellen Blitzer B200 Wanderup Richtung Flensburg, kurz vor der Autobahnbrücke A7. Auf der Landstraße am Ortseingang von Kuden aus Buchholz kommend und Bootkamp-Dosenbeker Straße Richtung Bordesholm. Gute Fahrt allen unterwegs.
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0: 8:55 ist es. Guten Morgen.
6: Moin.
0: Und falls Sie heute Morgen mit gespitzten Lippen aufgewacht sind und sich gefragt haben, was ist da denn passiert? Es ist internationaler Tag des Kusses.
6: Da
0: passiert
6: wacht man dann halt einfach mal so auf. Ne? Am besten küssen Sie Ihren Partner, dann haben Sie auch noch was davon.
0: Wenn Sie andere küssen wollen, vorher fragen. Das wäre vielleicht ganz hilfreich. Ne? Am internationalen Tag des Kusses ist nicht alles erlaubt. Aber es gibt interessante Fakten dazu. Die hören wir gleich von unserem Reporter Julian Marxen. Der hat ein kleines Kussquiz gemacht auf der Straße. Nach Blondie, Bellamy Brothers und wir haben Bruce Springsteen mit Dancing in the Dark.
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0: 16 Minuten nach 9, hier sind Mandy und Horst bei NDR 1 Welle Nord am internationalen Tag des Kusses. Ja, ein Tag der Liebe und Zuneigung.
1: Hoffentlich für die meisten. Wir haben unseren NDR 1 Welle Nord Reporter Julian Marxen losgeschickt nach Scharbeutz.
0: Julian hat den Test gemacht, nicht mit Zunge, sondern mit einem Knutschquiz.
2: Ihr seht verliebt aus?
3: Ja, sehen wir.
2: Schnelles Kussquiz. Erste Frage.
1: Okay.
2: In welche Richtung neigen 70% der Menschen ihren Kopf beim Küssen?
4: Rechts.
5: Links.
6: Rechts.
4: Rechts. Links.
2: Also bei euch gibt's Nasenkollision.
4: Ja, offenbar.
2: Du hast gesagt rechts.
5: Ja.
2: Das ist richtig, weil man schon als Kleinkind generell eher den Kopf nach rechts neigt. Und das bewahrt sich dann quasi ins Erwachsenenalter hinein und in die Kussphase.
3: Klingt logisch.
2: Alle Sekunden und Minuten zusammengerechnet. Wie viel Zeit verbringt ein Mensch in seinem Leben durchschnittlich mit Küssen?
3: 8 Jahre, wenn nicht 10.
2: Ja, bei euch scheint die Liebe groß zu sein. Es sind nämlich tatsächlich nur 2 Monate.
3: Nein.
5: Was? So wenig?
3: Ja. Ja, dann lieben die sich auch nicht.
2: Wie hoch ist der Kalorienverbrauch beim Küssen?
5: Ja, mindestens 100 Kalorien pro Kuss.
4: Schließe ich mich an, 120, 150?
2: Wir halten fest, bei euch ist er so hoch durchschnittlich, aber nur 2 bis 20 Kalorien.
4: Bei uns dauert es ja auch länger, oder?
2: Ich sag mal so, je nach Leidenschaft.
4: Ja, und die feuert noch.
2: Euer Quizgewinn ist jetzt, ihr dürft den Reporter jetzt küssen.
4: Nein!
2: Nein, ihr dürft euch selbst küssen. Einmal fürs Mikrofon.
3: Ja. Da war noch die Marmelade von heute Morgen.
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0: Es ist 9.30 Uhr, moin.
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2: Nachrichten von der Westküste mit Sam Luke Ferrier. Guten Morgen. Bei uns im Land gibt es aktuell zu wenig Rettungs- und Notfallsanitäter. Das bestätigen die Rettungsdienste nach einer Recherche von NDR Schleswig-Holstein. Allein die Rettungsdienstkooperation in Schleswig-Holstein braucht nach eigenen Angaben für ihr Einsatzgebiet von Dithmarschen bis Pinneberg ungefähr 300 zusätzliche Sanitäterinnen und Sanitäter. Der Grund: wegen der alternden Gesellschaft steigen die Einsatzzahlen, so die RKISH. Azubis gäbe es zwar genug, aber es seien zu wenig Ausbildungsstellen, um den Bedarf in Zukunft decken zu können. Deswegen will die Rettungsdienstakademie in Heide nächstes Jahr mehr Plätze anbieten. Dazu Jan Osnabrügge, stellvertretender Geschäftsführer der RKISH.
3: Wir haben im Moment 4 Kurse für Notfallsanitäterinnen und Notfallsanitäter laufen. Wir sind dabei, den 5. Kurs einzurichten. Alle Schulen haben volle Kurse, aber es sind im Grunde zu wenig Kurse insgesamt in Deutschland zurzeit am Netz, um den perspektivischen Personalbedarf ausreichend decken zu können.
2: Schleswig-Holsteins Sozialministerin Aminata Touré und Umweltminister Tobias Goldschmidt besuchen heute den Küstenschutzbetriebshof in Üvelsbühl. Dort informieren sie nach Angaben des Landesbetriebs für Küstenschutz über die Arbeitssicherheit der Wasserbauerinnen und Wasserbauer. Denn die Beschäftigten arbeiten bei Wind und Wetter im Watt. Unter anderem sichern sie mit Pfahlreihen und Reisig die Küstenlinie gegen Sturmschäden. Das Heimatmuseum der Gemeinde Lunden im Kreis Dithmarschen soll saniert und fit für die Zukunft gemacht werden. Die Aktivregion Eider-Treene-Sorge fördert das Projekt mit rund 100.000 Euro. Geplant sind unter anderem flexible Ausstellungsräume, digitale Informationsangebote für Besucherinnen und Besucher sowie eine neue Außentreppe. Durch den Umbau sollen in Zukunft nicht nur mehr Gäste ins Museum gelockt werden, sondern auch mehr Menschen gleichzeitig die Ausstellungen anschauen können. Insgesamt kosten die Maßnahmen fast 250.000 Euro.
0: 9.32 Uhr.
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0: Und jetzt gibt's das Wetter für Sie in Schleswig-Holstein. Und heute brauchen wir doch den Regenschirm. Hier und da ist es auch nicht so stürmisch, dass er wegfliegt. Aber man,
4: du bist ohne Jacke heute gekommen, ne?
0: Ich bin ohne Jacke und ohne Schirm gekommen. Ja, ich war nicht so sehr. Ich war auf Fußball konzentriert die ganze Zeit. Ich musste auf meinem Handy Fußball gucken heute.
4: Ach, Horst. Ja. Nächstes Mal muss ich dir morgen schreiben. Bitte zieh eine Jacke an, mein Junge.
0: Ja, genau.
4: Den ganzen Tag kann es regnen bis zum Nachmittag. Erst dann wird es trocken und die Sonne ganz schön rar gesät heute. Eher so im Osten mal unterwegs für maximal 2 Stunden. In vielen Orten kann es aber auch den ganzen Tag grau bleiben. Höchstwerte 18 Grad in Tarp, 20 in Büsum. Sturm haben wir auch noch dazu. Der bleibt auch die nächsten Tage. Und morgen sind wir bei 21 Grad. Es wird ganz leicht wärmer und haben aber auch so einen Mix aus Wolken und Regen und selten etwas Sonne.
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4: 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A1 Lübeck-Hamburg zwischen Hamburg-Oehlendorf und Norderelbbrücke. 5 Kilometer stockender Verkehr. Dann A1 Richtung Hamburg. Wir haben eine Sperrung hier zwischen Stapelfeld und Arnsburg. Es hat einen Unfall gegeben. Jetzt laufen hier die Bergungsarbeiten und die Umleitung ist eingerichtet. Hier stehen Sie aber schon ordentlich im Stau davor. A7 Hannover-Hamburg. Im Horster Dreieck ist die Überleitung zur A1 Richtung Bremen wegen Bauarbeiten bis 18 Uhr gesperrt. A23 Hamburg-Heide zwischen Dreieck Hamburg-Nordwest und Halstenbeck-Kruppunder, 3 Kilometer stockender Verkehr. A25 Geesthacht Hamburg. Zwischen Nettelnburg und Allermöhe, da haben wir einen Unfall. Und da ist auch mittlerweile hier die Autobahn gesperrt und es gibt 4 Kilometer stockenden Verkehr. Die aktuellen Blitzer. B200, Wanderup Richtung Flensburg, kurz vor der Autobahnbrücke. Auf der Landstraße am Ortseingang von Kuden aus Buchholz kommend, meldet Uli in der NDR Schleswig-Holstein-App. Vielen Dank dafür. Und einer noch, Bootkamp-Dosenbicker Straße Richtung Bordesholm. Gute Fahrt allen.
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0: Schönen Montagmorgen um 9.34 Uhr. Und nachdem Deutschland ausgeschieden war, war mein WM-Fieber erstmal weg. Und jetzt kommt es so langsam wieder. Ja, mit den Anschlusszeiten ist natürlich ein bisschen schwierig, aber so Spiele wie Norwegen jetzt gerade, die Norweger, die Brasilien rausgehauen haben und dann, wenn sie rudern hinterher, dann kriegt man doch wieder Gänsehaut.
4: Ja, und obwohl du weißt, dass die USA Weltmeister werden, weil Trump das ja regelt, der ruft an und dann ist das geklärt. Das macht aber dann keinen Spaß mehr.
0: Nee,
4: oder?
0: Das regt mich so auf, dass er da wirklich dafür gesorgt hat, dass diese rote Karte aufgehoben wurde. Wahrscheinlich, also so wie es im Moment aussieht. Was soll das? Und dann sagt er auch noch Danke an die FIBA, um auch noch deutlich zu machen, wie viel Macht er hat. Also dann können Sie gleich sagen, steht fest, USA sind Weltmeister, alles gut, tschüss. Und wer dagegen vorgehen will, wird bombardiert oder was? Was ist das?
4: Na, aber ein bisschen Spaß wollen wir trotzdem noch damit haben, in den nächsten Tagen natürlich bei uns weiter aktuellst informiert, weil Horst guckt das ja nonstop.
0: Ja, gerade wollte ich von meiner Begeisterung reden, hat mich direkt wieder runtergezogen. So was.
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0: kann ich gar nicht genau sagen, ob er jetzt wirklich ein Rad auf der Bühne geschlagen hat. Also ich habe es nicht gesehen. 9.46 Uhr ist es.
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0: Ja, Freitagabend in Grömitz. Der Start in unsere MDR-Festival-Saison mit 7.000 Menschen. Es war großartig. Max Giesinger auf der Bühne. Der hatte vorher ja angekündigt, er will ein Rad schlagen auf der Bühne.
2: Um ein bisschen zur Unterhaltung beizutragen.
0: Ich habe ihn beim Essen auch nochmal drauf angesprochen. Habe gesagt, ne, wir haben telefoniert und so. Ach ja, das war witzig, sagt er. Und sag ich, was mit deinem Rad? Wir erzählen das die ganze Zeit, dass du ein Rad schlägst. Ja, da muss ich mal gucken. Das habe ich eigentlich vor und so. Ne? Aber ich habe es nicht gesehen.
2: Vielleicht hast du genau in der Sekunde geblinzelt.
0: Das kann sein. Aber ich habe was anderes gesehen. Er war plötzlich weg, war von der Bühne verschwunden und tauchte dann ganz woanders wieder auf. Und zwar hinten am Mischpult. Man hört ihn erst nachher, wo ist er denn? Und dann stand er wirklich da auf so einer kleinen zweiten Bühne. Und das Ganze für die Leute, die ganz hinten stehen, wenn die sich dann umdrehen, sind sie plötzlich ganz vorne.
2: Cool.
0: Damit die ihn auch mal ganz aus der Nähe sehen. Da hat er aber dummerweise einen Text vergessen und wollte Hilfe aus dem Publikum und sagte dann, ach nee, ihr seid ja die, die nur die Hits können.
2: Au.
0: musste er von seinem Gitarristen von der anderen Bühne Hilfe bekommen, dass er es dann hinkriegt.
2: Was für ein schönes, besonderes Erlebnis. Das werden noch viele weiter erzählen. Und das nächste Festival steht ja schon an. Kommenden Sonnabend wollen wir mit Ihnen am Strand in Büsum feiern. Und das mit Joris.
3: Herz über Kopf.
0: Ja, wir beide haben ihn ja bei der Kieler Woche gesehen.
2: Ach, so
0: da war
2: gut.
0: Es mit einer großartigen Band und mit so viel Leidenschaft auf der Bühne.
2: Ich wollte eigentlich nach zwei Liedern gehen, aber der reißt einen so mit. Der macht so eine tolle Musik, so eine tolle Bühnenshow, weil er so leidenschaftlich dabei ist. Das ist ein Fest, wirklich.
0: Turnt auf seinem Klavier rum und alles. Ne?
2: Macht er auch ein Rad?
0: wir telefonieren noch mit ihm. Ne? Also wir werden in dieser Woche noch mit ihm sprechen. Vielleicht können wir ihm auch irgendwie eine akrobatische Nummer abbringen. Auf jeden Fall, wenn er auf Klavier rumhüpft und runterspringt, das
2: reicht
0: muss vielleicht
2: schon,
0: reichen. Schön Watt-Tribüne. Mit Blick auf das Watt und die Nordsee und hoffentlich mit schönem Sonnenuntergang. Das Wetter soll wohl besser werden bis dahin, hoffen wir es natürlich. Freitagabend gibt es übrigens auch schon Warm-Up-Party da an der Watt-Tribüne und Sonntag ist ja dann Familientag.
2: Und ganz wichtig ist natürlich alles frei, der Eintritt. 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

0: Der FIFA droht bei der WM ein handfester Skandal und Deutschland steht vor einer hohen Neuverschuldung. Das sind zwei Themen jetzt bei Ulrike Drevenstedt in den Nachrichten um 10.
1: Moin.
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1: Die Bundesregierung spricht heute über den Haushaltsentwurf für das nächste Jahr. Finanzminister Klingbeil plant Ausgaben von mehr als 500 Milliarden Euro und will die unter anderem durch 200 Milliarden Euro neue Schulden finanzieren. Jakob Mayer berichtet aus Berlin.
3: Der Minister begründet die Schulden teilweise mit der Aufrüstung der Bundeswehr als Folge von Russlands Angriffskrieg in der Ukraine. Man könne sich gegenüber Putin nicht mit der schwarzen Null verteidigen, betonte Klingbeil gestern im ARD-Sommerinterview. Für den Haushalt mussten die Ministerien 1% einsparen. Außerdem kürzt die Bundesregierung Finanzhilfen und Steuervergünstigungen und sie mindert die Zuschüsse für Rente und Krankenversicherung. Beschlossen wird der Haushalt nach den parlamentarischen Beratungen im November. Bis dahin kann sich noch einiges ändern.
1: Immer weniger Studierende in Schleswig-Holstein bekommen BAföG. Diesen Trend beobachtet das Studierendenwerk nach eigenen Angaben seit 10 Jahren. Demnach hat damals jeder dritte Studierende die staatliche Förderung erhalten. Jetzt ist es noch jeder fünfte. Die Gründe sind unter anderem Angst vor Verschuldung und hohe bürokratische Hürden. Im Koalitionsvertrag hatten Union und SPD festgeschrieben, dass es eine Reform des BAföG geben soll. Passiert ist bisher noch nichts. Nach viel Kritik hat sich Bundesgesundheitsministerin Wagen noch einmal mit der Gesundheitsreform befasst. Wie die Frankfurter Allgemeine Zeitung berichtet, sollen Versicherte künftig nun doch weniger stark belastet werden als geplant. Bund und Pharmaindustrie müssen dafür mehr zahlen. Nils Hansen hat die Einzelheiten.
4: Damit entschärft die Koalition kurz vor der Abstimmung im Bundestag nochmal die Reform. Vor allem für Familien sieht es jetzt wohl laut Entwurf besser aus. Für Ehe- oder Lebenspartner, die bislang beitragsfrei mitversichert waren, werden zwar doch Beiträge fällig, die fallen allerdings etwas geringer aus als geplant. Eltern mit Kindern bis einschließlich 11 Jahren bleiben ausgenommen. Auch die Zuzahlung für Krankenhausaufenthalte oder für Medikamente soll nicht so stark ansteigen wie geplant. Dafür werden die gesetzlichen Krankenversicherungen mehr Geld vom Bund bekommen. Die Pharmaindustrie wird laut dem Medienbericht die Änderungen wohl am heftigsten merken. Der gesetzliche Rabatt auf ihre Medikamente, den sie Krankenkassen geben müssen, der soll mehr als verdoppelt werden.
1: Im Süden Frankreichs kämpft die Feuerwehr gegen einen großen Waldbrand. Westlich von Perpignan wurden aus mehreren kleinen Ortschaften tausende Menschen in Sicherheit gebracht. Das Feuer bedrohte auch die Tour de France. Die heutige dritte Etappe findet deshalb teilweise ohne Zuschauerinnen und Zuschauer statt. Außerdem wurde der Streckenverlauf angepasst. Auch in Portugal und Griechenland sind zahlreiche Kräfte im Einsatz gegen mehrere große Waldbrände. US-Präsident Trump hat möglicherweise eine Entscheidung der FIFA bei der Fußball-WM der Männer beeinflusst. Mehrere Medien berichten, dass Trump persönlich bei FIFA-Präsident Infantino angerufen und sich über eine rote Karte gegen US-Nationalspieler Balogun beschwert haben soll. Gestern nahm die FIFA die rote Karte zurück. Der Spieler ist wieder spielberechtigt. Hendrik Lückhoff dazu.
5: Einen Tag vor dem Achtelfinale der US-Amerikaner gegen Belgien kam die überraschende Meldung. Folarin Balogun, der Topstürmer der USA bei diesem Turnier mit seinen bislang 3 Treffern, darf spielen, obwohl er im 16. Finale gegen Bosnien-Herzegowina mit einer roten Karte vom Platz geflogen war. Eine Begründung für die ungewöhnliche Aktion nannte die FIFA nicht. Lob bekam die FIFA für das Vorgehen dagegen von US-Präsident Donald Trump. Vielen Dank an die FIFA, dass sie das Richtige getan und eine große Ungerechtigkeit beseitigt hat, schrieb Trump auf seiner Plattform Truth Social.
0: 4:04, NDR 1, Welle Nord. Angesagte Farbe beim Blick nach oben heute. Grau. Regnerischer Montag. Aber gegen Nachmittag wird es besser. 18 bis 20 Grad heute. Und der Wettertrend morgen. Weiter Wechsler. Schauer. Sporadisch mit etwas Sonne. Mittwoch trockener. Dann nur noch vereinzelt Schauer bei 22 Grad.
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0: 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A1 Lübeck Richtung Hamburg zwischen Billstedt und Norderelbbrücke. 3 Kilometer stockender Verkehr. A1 Hamburg Richtung Lübeck ist zwischen Stapelfeld und Ahrensburg nach einem Unfall gesperrt. Dadurch staut es sich. Umleitung führt dann über die U3. Und A7 Flensburg Richtung Hamburg zwischen dem Dreieck Hamburg Nordwest und dem Elbtunnel. 5 Kilometer stockend. A7 Hannover Richtung Hamburg, Horster Dreieck. Da ist die Überleitung zur A1 Richtung Bremen wegen Bauarbeiten bis ca. 18 Uhr gesperrt. A23 Hamburg Richtung Heide. Zwischen dem Dreieck Hamburg Nordwest und Heizenweg Kropunda stockt 3 Kilometer. Dann A25 Geesthacht Richtung Hamburg zwischen Nettelnburg und Allermöhe. 4 Kilometer stockender Verkehr. Und A25 Geesthacht Richtung Hamburg ist zwischen Allermöhe und dem Dreieck Hamburg Südost jetzt nach einem Unfall gesperrt. Aktuelle Blitzer. Geblitzt wird B203 Eckernförde Richtung Kappeln, Höhe Holzdorf und Norderstedt, Falkenbergstraße, auch ein Blitzer. Und wenn Sie auch einen Stau oder einen Blitzer haben, dann einfach Bescheid geben über unsere NDR Schleswig-Holstein-App. Besten Dank, schönen Montag.
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6: Ja, hallo, hier ist der Dieter, ja, Dieter Bohlen, ja. Und wir haben echt ein hammermegamäßiges Supertalent, ja. Und zwar der Vormittag mit Jan Hastig, ja, der ist echt geil, oder? Ja.
7: Dieter, ich heiße Bastik.
6: Pass mal auf hier, wenn du glaubst, dass du hier einen Dieter Bohlen korrigieren musst, ja, also dann ist deine Fresse, die ist auch gleich fast dick, du. Pass mal auf, du.

0: NDR 1, Welle Nord hier. Schönen Montag wünsche ich Ihnen. Heute meine Frage an Sie. Was war eigentlich bislang das beste Konzert Ihres Lebens? Wenn Sie mal so zurückdenken. Und da wir gerade mittendrin sind in unseren Musiksommerwochen, frage ich auch Max Giesinger, der jetzt ja gerade letzten Freitag in Grömitz gespielt hat, direkt an der Ostsee, direkt am Meer. War das vielleicht auch das beste Konzert seines Lebens? Hat er überhaupt schon mal am Meer gespielt? Wie ist es so?
1: Am Meer spielen wir, ich würde sagen, so alle 2 bis 3 Jahre. Und das ist immer ein riesen Highlight. Wir sind manchmal danach direkt ins Meer gesprungen. Ne?
2: War schon im Wasser?
1: Ich war heute in einem Pool, aber nicht im Ozean. Es war mir noch zu windig. Ich hatte Angst davor, irgendwie nach Sylt abgetrieben zu werden oder so.
0: Also, er ist in Grömitz, hat Angst, in die Ostsee zu gehen, weil er dann nach Sylt abgetrieben wird. Muss ich mir auf der Landkarte nochmal angucken, welche Strecke das ist. Naja, Städter halt, ne? Aber wir kennen uns hier aus, deswegen, vielleicht ist es ja auch das Konzert ihres Lebens gewesen. Ich nehme mal die Leute, die jetzt bei Max Giesinger waren, die NDR 1 Nord Hörerinnen und Hörer. Ich glaube, denen hat es ganz gut gefallen.
3: Nein, wo die Straßen endlos sind
4: und
3: keiner uns.
4: Stimmung ist super, Max ist toll.
5: Die Melodie, wie er singt, die Leute, ich bin das erste Mal hier bei diesem Event, finde ich geil.
4: Super gut, mega.
2: Stimme noch da?
4: Ja,
2: geht noch was?
4: Gerade eben noch.
0: Ja, geht schon mal so in die Kategorie beste Konzert meines Lebens. Wenn Sie aber auch ein Konzert erlebt haben, was jetzt gar nichts mit Max Giesinger zu tun haben muss, sondern von dem Sie sagen, das war wirklich unglaublich, werde ich nie vergessen, dieses Konzert. Senden Sie mir gerne mal eine Sprachnachricht über unsere NDR Schleswig-Holstein-App. Was war das beste Konzert Ihres Lebens und vor allen Dingen, warum? Jetzt rüberschicken, kommt direkt bei mir im Studio an.

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0: 10:30 ist es, NDR1 für den Nord. Wetter für uns in Schleswig-Holstein. Schirm nicht vergessen heute, weil es doch ein regnerischer Montag, aber gegen Nachmittag wird es besser. 18 bis 20 Grad dann und der Wettertrend morgen weiter wechselhaft. Schauer, sporadisch mit etwas Sonne. Mittwoch wird es trockener, aber dann nur noch so vereinzelt Schauer, so um die 22 Grad.
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0: 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A1 Lübeck Richtung Hamburg zwischen Billstedt und Norderelbbrücke. 3 Kilometer stockender Verkehr. A1 Hamburg Richtung Lübeck ist zwischen Stapelfeld und Budikate nach einem Unfall gesperrt. Dadurch gibt es Stau. Umleitung führt dann über die U3. A7 Flensburg Richtung Hamburg zwischen dem Dreieck Hamburg-Nordwest und dem Elbtunnel stockt es 5 Kilometer. A7 Hannover Richtung Hamburg im Horster Dreieck. Da ist die Überleitung zur A1 Richtung Bremen wegen Bauarbeiten bis ca. 18 Uhr gesperrt. Dann rüber zur A23 Hamburg Richtung Heide. Zwischen dem Dreieck Hamburg Nordwest und Heilsen-Mekropunda stockt es 3 Kilometer. Und die A25 Geesthacht Richtung Hamburg ist zwischen Nettelnburg und dem Dreieck Hamburg Südost nach einem Unfall gesperrt. Aktuelle Blitzer, da habe ich 2. Geblitzt wird B203 Eckernförde Richtung Kappeln, Höhe Holzdorf. Und Norderstedt, Falkenbergstraße, auch nochmal ein Blitzer. Und falls Sie jetzt auch noch einen Stau oder einen Blitzer haben, dann einfach gerne mal Bescheid geben über unsere NDR Schleswig-Holstein-App. Besten Dank und einen schönen Montag.
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0: Heute mit der Frage, was war eigentlich das Konzert Ihres Lebens? Da senden Sie mir mal gerne eine Sprachnachricht über unsere NDR Schleswig-Holstein-App. Suse hat sich gemeldet, die hat was reingetippt und sie schreibt, mein Highlight-Konzert war das Johannes Oerding-Konzert im Volksparkstadion, weil da alle Freunde mit aufgetreten sind. Das war mega. 45.000 Menschen hat einen nachdrücklichen Eindruck auf Suse hinterlassen. Und wenn Sie auch mal sowas erlebt haben, von dem Sie heute immer noch schwärmen, am besten Sprachnachricht überschicken, kommt direkt bei mir an und dabei hören, was wir da heute so zusammen sammeln. Dann.
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0: NDR1, Welle Nord hier, einmal Vorsicht bitte, A1 Fehmarn Richtung Lübeck zwischen Scharbeutz und Pansdorf. Da behindert ein defekter PKW den Verkehr, einfach stehen geblieben. Deswegen vorsichtig fahren mit uns, mit NDR1 Welle Nord. Und jetzt auch mit unserer sprechenden Handpuppe, Werner Mommsen. Und das Gute ist, nur eine sprechende Handpuppe kann erklären, warum Pandamännchen im Handstand pinkeln.
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0: Die Helgoland-Fahrten der MS Funny Girl fallen morgen aus und der Haushalt fürs nächste Jahr ist heute Thema in Berlin. Auch darum geht's jetzt in den Nachrichten um 11 bei Ulrike Drevenstedt.
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1: Heute auf der To-Do-Liste der Bundesregierung über den Haushalt für nächstes Jahr sprechen. Der Gesetzentwurf von Bundesfinanzminister Klingbeil sieht Ausgaben von etwa 555 Milliarden Euro vor. Das sind 6% mehr als in diesem Jahr. Zur Finanzierung sollen unter anderem neue Schulden von insgesamt rund 200 Milliarden Euro aufgenommen werden. Klaas Christoffersen hat die Einzelheiten.
3: Finanzminister Klingbeil begründete die steigenden Verbindlichkeiten teilweise mit den Kosten für Aufrüstung. Man könne sich gegen den russischen Präsidenten Putin nicht mit der schwarzen Null verteidigen, sagte der SPD-Politiker in der ARD. Der Haushaltsentwurf sieht aber auch Einsparungen in allen Ministerien und bei den Zuschüssen für Rente und Krankenversicherung vor. Nach dem Kabinett muss noch der Bundestag über den Haushaltsentwurf beraten. Die Entscheidung fällt wahrscheinlich erst im November.
1: Nach viel Kritik hat Gesundheitsministerin Wagen ihren Gesetzentwurf für die geplante Finanzreform der Krankenkassen offenbar in mehreren Punkten geändert. Wie die Frankfurter Allgemeine Zeitung berichtet, sollen etwa bisher kostenfrei mitversicherte Ehe- oder Lebenspartner nicht mehr 3,5% ihres beitragspflichtigen Einkommens zahlen, sondern nur 2,5%. Auch bei der Zuzahlung für Medikamente und Krankenhausaufenthalte soll es Entlastungen geben. Dafür ist nun vorgesehen, dass der Bund mehr zahlt. Große Regenmengen im Abwasser verursachen zusätzliche Kosten für alle Haushalte in Schleswig-Holstein. Eigentlich fließt Regenwasser getrennt vom Abwasser ab. In Flensburg versucht das Technische Betriebszentrum nun mit einem intelligenten System diese Fehleinleitungen aufzuspüren. Per Axel Grüßke berichtet.
4: Sensoren unter Gullideckeln messen in Flensburg alle 5 Minuten den Pegelstand im Abwasserschacht und übertragen die Werte per Funk. Diese sollten sich bei starkem Regen kaum verändern. Schließlich gibt es für Regenwasser ein eigenes Kanalnetz. Tun sie es aber doch, ist klar, Regenwasser von Dächern oder Grundstücken gelangt ins Abwasser. Das kostet Geld für das Pumpen und die Belüftung im Klärwerk. Außerdem stört es die biologische Reinigung. Der Bund hat das Sensorprojekt gefördert. Andere Verbände wie der AZV Südholstein setzen dagegen vor allem auf das klassische Vernebeln der Schächte, um zu sehen, wo der Wasserdampf wieder rauskommt. Dort steht auch das Grundwasser im Fokus. Kameras und wasserdichte Gullideckel sollen verhindern, dass Regenwasser zum Beispiel in Senken ins Abwasser kommt.
1: Wer morgen nach Helgoland oder zurück aufs Festland fahren möchte, muss umplanen. Die Fahrten der MS Funny Girl von und nach Büsum fallen aus. Das hat die Reederei Adler und Eils mitgeteilt. Grund sind starker Seegang und Hochwasser. Außerdem wird das Büsumer Sperrwerk morgen Abend die Hafenzufahrt schließen. Die Reederei empfiehlt, die Fahrten auf heute oder Mittwoch umzubuchen. Schon vergangene Woche waren mehrere Helgoland-Fahrten wegen zu hoher Wellen ausgefallen. Bei der Fußball-WM der Männer sorgt eine Entscheidung der FIFA für Aufsehen. Der Fußball-Weltverband hat eine Rotsperre für den US-Spieler Bellingham nachträglich zur Bewährung ausgesetzt. Er ist wieder spielberechtigt. Martin Roschitz, hat US-Präsident Trump sich wirklich eingemischt, wie berichtet wird?
5: Inzwischen wissen wir mit an Sicherheit grenzender Wahrscheinlichkeit, dass es einen persönlichen Anruf des US-Präsidenten bei FIFA-Boss Infantino gegeben hat, mit der dringenden Bitte, die rote Karte gegen den besten Stürmer der USA zu überprüfen. Dafür gibt es mehrere seriöse Quellen. Trump hat sich nach der Entscheidung auf seiner Social-Media-Plattform umgehend bei der FIFA bedankt. Sie habe das Richtige getan und eine große Ungerechtigkeit korrigiert. Wenn man bedenkt, wie Infantino seit Monaten um Trump herumschlawenzelt, ihn hofiert und dekoriert hat mit einem eigens für Trump erfundenen FIFA-Friedenspreis, dann deutet wirklich alles auf einen handfesten Skandal hin.
0: 4:54, NDR1 Welle Nord. Das Wetter für uns in Schleswig-Holstein. Die Runde an der frischen Luft lieber auf den Nachmittag schieben. Jetzt noch ganz schön nass draußen, aber gegen Nachmittag wird's besser. 18 bis 20 Grad und der Wettertrend morgen weiter wechselhaft. Schauer sporadisch mit etwas Sonne. Mittwoch wird's trockener, dann gibt's nämlich nur noch vereinzelt Schauer bei 22 Grad.
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0: 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Vorsicht bitte, A1 Lübeck Richtung Fehmarn in der Einfahrt Lensahn. Da steht ein defektes Fahrzeug. Dann A1 Lübeck Richtung Hamburg zwischen Billstedt und Norderelbbrücke. 3 Kilometer stockender Verkehr. A1 Hamburg Richtung Lübeck ist zwischen Stapelfeld und Ahrensburg nach einem Unfall gesperrt. Dadurch staut es sich. Umleitung führt dann über die U3. A7 Flensburg Richtung Hamburg zwischen dem Dreieck Hamburg Nordwest und dem Elbtunnel. 5 Kilometer stockender Verkehr. A7 Hannover Richtung Hamburg im Horster Dreieck. Da ist die Überleitung zur A1 Richtung Bremen wegen Bauarbeiten bis ca. 18 Uhr gesperrt. Und die A25 Geesthacht Richtung Hamburg, die ist zwischen Nettelnburg und dem Dreieck Hamburg Südost nach einem Unfall gesperrt. Dann aktuelle Blitzer. Geblitzt wird B203 Eckernförde Richtung Kappeln, Höhe Holzdorf. Und Norderstedt, Falkenbergstraße, da steht ein Blitzer. Und wenn Sie jetzt auch noch einen Stau oder einen Blitzer haben, dann einfach mal Bescheid geben über unsere NDR Schleswig-Holstein-App. Besten Dank und schönen Montag.
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0: Und mit Petra Plein aus Flensburg. Moin Petra.
6: Moin.
0: Was war denn für dich das Konzert deines Lebens?
6: Das war ein Konzert von Guido Horn tatsächlich.
0: Was war das Besondere daran?
6: Das war 1997.
0: Zur Zeit, als er Guido hat euch lieb gesungen hat.
6: Genau, richtig, genau.
0: Das ist schön. Und was war das Coole daran?
6: Es war ein kleines Konzert, es war in einem Zelt. Das war eigentlich ein Konzert zum Anfassen quasi.
0: Ja, Guido Horn zum Anfassen und so nachhaltig, dass du heute immer noch gerne daran zurückdenkst.
6: Ja, weil es war auch lustig.
0: Ja, sehr gut. Du bist heute meine Kandidatin bei der Ja-Nein-Schwarz-Weiß-Challenge. Du kämpfst um ein brandneues NDR 1 mit dem Nord-Digital-Radio und in 10 Minuten geht's los.
6: Okay.

0: Eigentlich möchtest du lieber Schneggi genannt werden. Wieso denn Schneggi?
1: Das ist mein Spitzname. Den hat mir mein Mann gegeben.
0: Seitdem heißt du Schneggi und das passt noch ganz gut wahrscheinlich.
1: Ja, das
0: sehr
1: stimmt.
0: Gut, sehr gut. Wir werden jetzt eine Runde die Ja-Nein-Schwarz-Weiß-Challenge spielen. Diese vier Worte darfst du gleich nicht sagen. Nicht Ja, nicht Nein, nicht Schwarz, nicht Weiß. Keine langen Pausen machen, nicht immer das gleiche antworten. Weil wenn du das machen solltest, kommt nämlich er ins Spiel. Und es ist unser Schiedsrichter Basti heute wieder.
2: Moin. Und wir machen das wie bei der Fußball-Weltmeisterschaft. Wenn du mit einer Entscheidung von mir nicht einverstanden sein solltest, ja, rufst du einfach Donald Trump an, der ruft mich an und dann nehme ich natürlich das Ping zurück.
1: Ja, das ist cool.
0: Ja, sehr, sehr schöner Deal. Aber vielleicht schaffst du es ja auch so, die Minute durchzuhalten, ohne diese vier Worte gleich nicht zu sagen. Wenn du das schaffst, gibt es ein tolles Digitalradio für dich geschenkt von NDR1 Welle Nord. Und meinetwegen können wir auch loslegen.
1: Von mir aus auch.
0: Okay, dann ist es soweit. Dann läuft für Schneggi aus Flensburg hiermit die Minute. Schneggi, bist du so eine heiße Schneggi oder warum Schneggi?
1: Ist so, ja.
0: Schneggi! Das war die kürzeste Runde der letzten Wochen.
1: Ja, Pech. Oh Mann, nicht schlimm. Ah. Aber, ich bin auch ein bisschen aufgeregt, ja, okay.
0: Ja, aber du bist auch, du klingst auch wie eine süße Schneggi, das ist doch toll. Diesen Titel wird dir keiner nehmen und deswegen vielen Dank fürs Mitspielen.
1: Ich wünsch
0: dir eine fantastische Woche.
1: Ja, ich euch auch.
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0: 11:31 ist es, NDR1 für den Nord. Das Wetter für uns in Schleswig-Holstein ist heute am Nachmittag ideal für so einen Ausflug in den Park. Jetzt vielleicht lieber zu Hause oder im Büro. Tass Kaff. Im Warmen und Trockenen. Regnerischer Montag nämlich, aber gegen Nachmittag, da wird es besser. 18 bis 20 Grad heute und der Wettertrend. Morgen weiter wechselhaft, Schauer, sporadisch mit etwa Sonne. Mittwoch trockener, dann gibt es auch nur noch vereinzelt Schauer bei 22 Grad.
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0: 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Vorsicht bitte, A1 Lübeck Richtung Fehmarn zwischen Lübeck-Meusling und Lübeck-Zentrum. Da liegen Gegenstände. Dann A1 Lübeck Richtung Hamburg zwischen Billstedt und Norder Elbbrücke, 3 Kilometer stockender Verkehr. A1 Hamburg Richtung Lübeck ist zwischen Stapelfeld und Ahrensburg nach einem Unfall gesperrt. Dadurch staut es sich. Umleitung führt dann über die U3. A7 Flensburg Richtung Hamburg zwischen dem Dreieck Hamburg Nordwest und dem Elbtunnel, 5 Kilometer stockender Verkehr. A7 Hannover Richtung Hamburg im Horster Dreieck, da ist die Überleitung zur A1 Richtung Bremen wegen Bauarbeiten bis ca. 18 Uhr gesperrt. Und A25 Geesthacht Richtung Hamburg ist zwischen Nettelnburg und dem Dreieck Hamburg Südost auch nach einem Unfall gesperrt. Dann aktuelle Blitzer. Geblitzt wird B203 Eckernförde Richtung Kappeln, Höhe Holzdorf und Norderstedt. Blitzer in der Falkenbergstraße. Und wenn Sie jetzt auch noch einen Stau oder einen Blitzer haben, dann gleich Bescheid geben über unsere NDR Schleswig-Holstein App. Besten Dank und schönen Montag.
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0: Wow, da kommen heute schöne Konzerte zusammen, schöne Erinnerungen vor allen Dingen. Meine Frage ja heute an Sie, was ist eigentlich bislang das Konzert Ihres Lebens gewesen? Gerne eine Sprachnachricht drüber schicken, hat Gerd aus Trappenkamp auch gemacht. Moin Gerd.
2: Moin Jan, mein schönstes Konzert bisher war das Konzert von Karat in der Fabrik in Hamburg 2011. Das war einfach klasse, weil eine unheimlich tolle, wenn auch kleine Location, im Prinzip hautnahen Kontakt zur Band. Mach weiter so, schönen Tag.
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2: Passt ja auch gut heute zu meiner Frage an Sie. Was war eigentlich das Konzert Ihres Lebens? Hier kommt die nächste Sprachnachricht. Moin.
3: Moin Jan, hier ist Micha aus Kiel. Ja, das beste Konzert war damals im April 1997 in der Kieler Pumpe. Dort sind die Ärzte aufgetreten. Eine kleine Clubtour in Vorbereitung auf die damalige Stadiontour. Es war mega geil. 3 Stunden live mit diversen Zugaben. Man stand direkt an der Bühne. Die Pumpe ist ja nun mal sehr klein. Nicht schlagbar. Also so ein Konzert habe ich nie wieder erlebt.
2: Bin ich sofort bei dir, Micha. Ich habe sie auch erlebt. Vielleicht war es sogar die gleiche Reihe. So Ende der 90er in Hamburg. Auch wirklich kleiner Club. Ich weiß nicht mehr, was die Freiheit oder Markthalle. Genauso die Ärzte. Auch 3 Stunden. Ich glaube, von diesen 3 Stunden haben sie 1,5 Stunden nur geschnackt, Gags erzählt. Das war wirklich Bombe. Deswegen habe ich mir auch sofort wieder Tickets geholt, weil die gehen ja nächstes Jahr wieder auf Tour. Sind nochmal auf Tour, die Ärzte. Freue mich drauf. Im Mai in Hamburg werde ich sie dann erleben. Mal gucken, ob sie das Erlebnis Ende 97 nochmal toppen können. Aber wenn es auch nur 2,5 Stunden sind oder 2 Stunden, finde ich es genauso cool. Aber vielleicht wird ja Ihr Konzert Ihres Lebens jetzt am nächsten Sonnabend stattfinden. Und zwar direkt am Strand in Büsum. Unser nächstes NDR-Festival mit ihm hier.

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0: NDR1 für den Nord hier, einmal Vorsicht bitte, A23, Heide Richtung Hamburg, zwischen Itzehoe Mitte und Itzehoe Süd, da liegen mehrere Plastikteile. Wie fließt das Regenwasser dahin, wo es hingehört? Dazu gibt es jetzt in Flensburg ein Projekt, da schauen wir drauf in den Nachrichten und im politischen Berlin, da geht es heute um richtig viel Geld. Auch ein Thema um 12, jetzt bei Marc Rammelt.
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2: Ja, im Bundeskabinett geht es heute ums große Geld, um den Regierungsentwurf für den Haushalt 2027 und die Finanzplanung bis 2030. Finanzminister Klingbeil von der SPD steht unter Druck, denn er muss Lücken schließen in Milliardenhöhe. Wie er das schaffen will, dazu aus Berlin Nicole Markwald.
3: Die Gesamtsumme der Neuverschuldung ergibt sich durch die zusätzliche Verschuldung der Sondervermögen für die Bundeswehr und die Infrastruktur. Sie fällt damit nochmals höher aus als noch Ende April von der Regierung bei der Aufstellung der Etat-Eckwerte geplant. Um Finanzlücken zu schließen, will Klingbeil auf Rücklagen zugreifen, die bis 2019 angespart wurden. Damit mehr Geld in die Staatskasse kommt, sollen Alkohol und Tabak stärker besteuert werden. Geplant ist auch die Einführung einer Plastiksteuer und die Besteuerung von Kryptogeschäften.
2: Immer weniger Studentinnen und Studenten in Schleswig-Holstein bekommen BAföG. Diesen Trend beobachtet das Studentenwerk nach eigenen Angaben seit 10 Jahren. Demnach hat damals jeder Dritte die staatliche Förderung erhalten. Jetzt ist es noch jeder Fünfte. Die Gründe sind unter anderem Angst vor Verschuldung und hohe bürokratische Hürden. Im Koalitionsvertrag hatten Union und SPD festgeschrieben, dass es eine Reform des BAföG geben soll. Passiert ist bisher noch nichts. In Flensburg verstecken sich neuerdings Sensoren unter Gullideckeln. Damit will das Technische Betriebszentrum nach eigenen Angaben aufspüren, wo Regenwasser ins Abwasser gelangt, anstatt ins Regenwassersystem, wo es eigentlich hin soll. Der Bund fördert das Pilotprojekt der Digitalagentur Smarte Grenzregion mit 200.000 Euro. Per Axel Kröske hat sich das angesehen. Wo ist denn das Problem bisher?
4: Die Stromkosten steigen, wenn einfach mehr gepumpt wird. Auf dem Weg zum Klärwerk und dann nochmal in den Becken, wo die Belüftung für die Mikroorganismen bei dann etwa doppelter Abwassermenge hochgefahren werden muss. Und diese Kosten werden ja auf alle Verbraucher umgelegt. Außerdem stört Regenwasser die biologische Reinigung. Ja, und die Methode, diese Pegelstände in den Schächten per Sensorik zu erfassen, die ist relativ neu. Eine Software grenzt dann erstmal ein, wo zum Beispiel ein Regenfallrohr falsch angeschlossen sein könnte. Hausbesitzer müssen dann umbauen. Oft reichen ein paar hundert Euro. Wo Tiefbau erforderlich ist, kann es aber auch in die Tausende gehen.
2: Nach einem Einbruch in ein Juweliergeschäft in Hamburg-Harburg ermittelt die Polizei. Nach Angaben der Beamten sind am frühen Morgen 3 Unbekannte mit einem Auto in den Laden gerast. Dort räumten sie die Schmuckauslagen aus und flüchteten in einem zweiten Wagen. Den entdeckten Beamte wenig später ohne die Täter. Nach ihnen wird gesucht. Die Höhe der Beute ist noch unbekannt. Die zurückgenommene WM-Sperre gegen den US-Stürmer Balogun hat viele internationale Reaktionen ausgelöst. Ein Anruf von US-Präsident Trump bei FIFA-Chef Infantino soll diese Sperre nach einer roten Karte ausgesetzt haben. Mehr dazu von Marcel Stober.
5: Infantinos Vorgänger als FIFA-Präsident, Sepp Blatter, sieht die Unbestechlichkeit des Fußballs in Gefahr. Rote Karten würden nicht durch politische Interventionen aufgehoben, sondern nach klaren Regeln und durch unabhängige Instanzen. Ähnlich besorgt zeigt sich der Präsident des Deutschen Fußballbunds, Bernd Neuendorf. Der Eindruck, Politik nehme Einfluss auf den Sport, müsse zügig ausgeräumt werden. Der nächste Gegner der USA, Belgien, prüfe alle möglichen Optionen, so heißt es. Auch aus Belgiens Politik gibt es scharfe Worte in Richtung FIFA. Vor Laren Balogun wurde gegen Bosnien-Herzegowina nach Ansicht vieler Experten zu Unrecht mit Rot vom Platz gestellt, was normalerweise eine Sperre mit sich zieht. Mauricio Pochettino, der Nationaltrainer der USA, nannte die Rücknahme fantastisch. Nicht nur für sein Team, sondern auch für den Fußball.
0: 12:04 NDR1 für den Nord. Wetter für uns in Schleswig-Holstein. Also jetzt können Sie noch ausgiebig Ihr Sofa antesten, falls Sie heute frei haben. Gegen Nachmittag wird es aber besser. 18 bis 20 Grad. Der Wettertrend morgen weiter wechselhaft. Schauer sporadisch mit etwas Sonne. Mittwoch trockener, dann nur noch vereinzelt Schauer bei 22 Grad.
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0: 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Vorsicht bitte A23, Heide Richtung Hamburg, zwischen Itzehoe Mitte und Itzehoe Süd. Da liegen immer noch mehrere Plastikteile. Dann A1, Lübeck Richtung Hamburg, zwischen Billstedt und Norderelbbrücke, 5 Kilometer stockender Verkehr. A1 Hamburg Richtung Lübeck ist zwischen Stapelfeld und Ahrensburg nach einem Unfall gesperrt. Dadurch staut es sich. Umleitung führt über die U3. A7 Flensburg Richtung Hamburg zwischen Hamburg-Schnelsen Nord und Volkspark. 5 Kilometer stockender Verkehr. Und A7 Hannover Richtung Hamburg im Horster Dreieck ist die Überleitung zur A1 Richtung Bremen wegen Bauarbeiten bis ca. 18 Uhr gesperrt. Die aktuellen Blitzer. Geblitzt wird B205 Negernbötel Richtung Autobahn und B431 Großnordende Richtung Kleinnordende. Und wenn Sie jetzt auch noch einen Stau oder einen Blitzer haben, dann gerne mal Bescheid geben über unsere NDR Schleswig-Holstein-App. Besten Dank und gute Fahrt.
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0: Jetzt so zur Mittagspause einfach mal 15 Sekunden Meditation. Schließen Sie die Augen, atmen Sie einmal kräftig durch die Nase ein und durch den Mund wieder aus. Jetzt sind wir bereit für AC, DC, You, Shook, Me, All Night Long.
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0: 12.30 NDR1, Welle Nord. Das Wetter für uns in Schleswig-Holstein ist heute ein regnerischer Montag. Aber gute Nachricht, gegen Nachmittag wird es langsam trockener. 18 bis 20 Grad heute. Und der Wettertrend morgen so weiter wechselhaft. Schauer, sporadisch mit ein bisschen Sonne gemixt. Am Mittwoch dann trockener. Dann gibt es nur noch vereinzelt Schauer bei 22 Grad.
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0: 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A1 Lübeck Richtung Hamburg zwischen Billstedt und Norderelbbrücke. 5 Kilometer stockender Verkehr. Die A1 Hamburg Richtung Lübeck ist zwischen Stapelfeld und Ahrensburg nach einem Unfall gesperrt. Dort staut es sich. Umleitung führt über die U3. Dann A7 Flensburg Richtung Hamburg zwischen Schnelsen und dem Elbtunnel. 7 Kilometer stockender Verkehr. A7 Hannover Richtung Hamburg im Hosser Dreieck. Da ist die Überleitung zur A1 Richtung Bremen wegen Bauarbeiten bis ca. 18 Uhr gesperrt. A7 Hamburg Richtung Flensburg die Einfahrt Quickborn. Die ist wegen Reinigungsarbeiten gesperrt. Und an der Elbfähre Glückstadt Wischhafen beträgt die Wartezeit ab Glückstadt 1 Stunde. Aktuelle Blitzer. Geblitzt wird B205, und zwar Negernbüttel Richtung Autobahn und B431 Großnordende Richtung Kleinnordende. Und wenn Sie jetzt auch noch vielleicht einen Stau oder einen Blitz haben, dann einfach gerne mal Bescheid geben über unsere NDR Schleswig-Holstein App. Dankeschön, schönen Montag.
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0: Heute das Konzert meines Lebens. Was war denn Ihr Konzert Ihres Lebens? Da hat sich Christian gemeldet mit der Sprachnachricht aus Bad Segeberg. Moin Christian.
2: Moin Jan. Also mein schönstes Konzert, das muss 72 gewesen sein. Da war ich in der Weser-Ems-Halle mit 11 Jahren im Konzert von Susi Quattro. Und da ich noch so klein war, wurde ich über die Security-Absperrung gehoben, damit ich von hinten nicht erdrückt werde. Und das war das schönste Konzert, was ich je hatte.
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0: NDR1, Wellenort hier. Schönen Montag wünsche ich Ihnen heute mal das Konzert Ihres Lebens. An welches Konzert denken Sie immer noch gerne zurück? Da hat sich Marc gemeldet aus Grömitz. Bei ihm auf jeden Fall ist ein Konzert von Michi Reinke gewesen. Marc, erzähl mal.
1: Und zwar habe ich zu meinem 18. Geburtstag Konzertkarte geschenkt bekommen. Wir sind mit Freunden hingefahren und um Punkt Mitternacht haben natürlich meine Leute für mich ein kleines Ständchen versucht zu singen. Und das hat die Band mitgekriegt, die immer noch auf der Bühne war, weil sie sehr spät angefangen hat. Und der Michi Reinke rief halt in den Saal so, da hat jemand Geburtstag, was ist denn los hier, komm mal ran hier. So, und dann, ja, das ist Marc, Marc wird heute 18, so, jetzt beginnt für dich das große Leben. Bisschen was vertellt da auf der Bühne und natürlich durfte ich mir einen Titel wünschen und zur damaligen Zeit, und höre ich heute auch noch gerne, Nächte übers Eis habe ich mir gewünscht von Felix Deluxe. Und das war natürlich ein ganz besonderer Moment, denke ich wirklich heute noch sehr, sehr gerne dran zurück. Und das war das Konzert, wo ich sagen kann, das war's.
0: Ja, und dann noch dieser Song. Das war bestimmt ein Knaller, kann ich mir gut vorstellen. Bettina aus Flensburg, was war's bei dir?
2: Ich war damals 93 auf dem großen Lüneburg Open Air, wo die ganzen Megastars aufgetreten sind. Und ich werde es nie vergessen, wir waren zu später Stunde bei Prince. Ja, dann irgendwann hört er auf zu spielen und wir sind ganz nach vorne gegangen, alle gingen weg. Bis auf so zwei, drei andere Leute. Und wie sich herausstellte, machte er nur eine Pause und spielte dann weiter, fast für uns alleine.
0: Das ist sehr cool.
2: Also es war der Hammer. Und ich bin nach all den Jahren immer noch so beeindruckt. Das war einer der tollsten Konzertmomente meines Lebens.

0: mit der Fähre in Richtung Helgoland. Das wird nichts. Was Sie dazu wissen müssen, hören Sie jetzt in den Nachrichten. Und es geht um hunderte Milliarden Euro, über die wird heute im politischen Berlin diskutiert. Thema jetzt auch um 13 Uhr mit Marc Hammert.
1: Moin.
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3: Die Bundesregierung spricht heute über den Haushaltsentwurf für das nächste Jahr. Finanzminister Klingbeil von der SPD plant Ausgaben von mehr als 500 Milliarden Euro. Aus Berlin berichtet Jakob Mayer.
4: Der Bundesfinanzminister will im kommenden Jahr mehr neue Schulden machen als ursprünglich geplant. Der Entwurf, den Lars Klingbeil am Nachmittag im Kabinett präsentiert, sieht eine Neuverschuldung von 204 Milliarden Euro vor. Das umfasst die Schulden im Kernhaushalt sowie die Kredite für die Sondervermögen Bundeswehr und Infrastruktur. Die Rüstungsausgaben sollen deutlich steigen. Insgesamt plant Klingbeil Ausgaben von 555 Milliarden Euro ein. Weil die Bundesregierung nicht so einsparen konnte wie geplant, greift sie auf die Rücklage zurück. Zusätzliche Einnahmen sollen durch höhere Alkohol- und Tabaksteuern und eine Plastiksteuer erzielt werden.
3: Wer morgen nach Helgoland fahren möchte oder zurück aufs Festland, muss umplanen. Die Fahrten der MS Funny Girl von und nach Büsum fallen aus. Das hat die Reederei Adler und Eils mitgeteilt. Grund sind starker Seegang und Hochwasser. Außerdem wird das Büsumer Sperrwerk morgen Abend die Hafenzufahrt schließen. Die Reederei empfiehlt, die Fahrten auf heute oder Mittwoch umzubuchen. Für die weitere Entwicklung im Ostseeressort Olpenitz bei Kappeln steht ein neuer Geldgeber bereit. Das hat die Insolvenzverwaltung mitgeteilt. Vor 2 Jahren war dort die Helmer Ferienimmobilien GmbH zahlungsunfähig. Auf einem Teil der Flächen des ehemaligen Marinestützpunktes mit inzwischen mehr als 5000 Betten für Urlauber herrschte seitdem Stillstand. Per Axel Kröske berichtet.
5: Ein Name wird noch nicht genannt, doch der potenzielle Investor verfüge über Erfahrung, sagen Insolvenzverwalter Sack und Kappelns Bürgermeister Stoll. Die Übergabe der noch unbebauten knapp 4 Hektar soll erst im kommenden Jahr erfolgen und ist an Bedingungen geknüpft. Angekündigt ist auch bereits in diesem Jahr, den ersten von 3 Abschnitten des zentralen Poseidon-Gebäudes fertigzustellen, dessen Rohbau seit 2 Jahren den unfertigen Eindruck der Südseite prägt. Damit hier vom neuen Investor frisches Geld fließt, müssen die anderen 38 Eigentümer auch in die Tasche greifen. In der Erklärung ist von Mitwirkung die Rede. Ziel ist es weiterhin, die zahlreichen Eigentümer von Ferienwohnungen künftig in einer gemeinsamen Ressortgesellschaft unter einen Hut zu bringen, die sich um die Anlagen kümmert und dann zum übergeordneten Ansprechpartner für das Ostseeresort Olpenitz wird.
3: Auf der A7 Richtung Hamburg hat es gestern Nachmittag einen Unfall gegeben, nachdem ein Lkw-Fahrer offenbar zu viel Alkohol getrunken hatte. Laut Polizei war der Laster bei Neumünster mit einem Anhänger zusammengestoßen, auf dem ein Boot transportiert wurde. Zeugen hatten vorher gemeldet, dass der Lkw Schlangenlinien fährt. Ein Atemalkoholtest beim Fahrer ergab 2,63 Promille. Außerdem wurde eine Blutprobe genommen. Gegen den 57-Jährigen läuft nun ein Strafverfahren. Bei der Fußball-Weltmeisterschaft sorgt eine Entscheidung der FIFA für Aufsehen. Der Fußball-Weltverband hat eine Rotsperre für den US-Stürmer Balligan nachträglich zur Bewährung ausgesetzt. Er darf also wieder spielen. Hat sich da wirklich US-Präsident Trump eingemischt, wie berichtet wird, Martin Roschitz?
6: Inzwischen wissen wir mit an Sicherheit grenzender Wahrscheinlichkeit, dass es einen persönlichen Anruf des US-Präsidenten bei FIFA-Boss Infantino gegeben hat, mit der dringenden Bitte, die rote Karte gegen den besten Stürmer der USA zu überprüfen. Dafür gibt es mehrere seriöse Quellen. Trump hat sich nach der Entscheidung auf seiner Social-Media-Plattform umgehend bei der FIFA bedankt. Sie habe das Richtige getan und eine große Ungerechtigkeit korrigiert. Wenn man bedenkt, wie Infantino seit Monaten um Trump herumschlawenzelt, ihn hofiert und dekoriert hat mit einem eigens für Trump erfundenen FIFA-Friedenspreis, dann deutet wirklich alles auf einen handfesten Skandal hin.
0: 13:04 ist es, NDR 1 für den Nord. Wetter für uns in Schleswig-Holstein. Gegen Nachmittag wird es heute angenehmer für Erledigung oder für den Bummel. Bis dahin ist eher so ein regnerischer Montag. 18 bis 20 Grad und der Wettertrend morgen weiter wechselhaft. Sporadisch. Ein bisschen Sonne. Mittwoch trockener. Oh Gott. Die hing die ganze Zeit schon hier rum. Jetzt raus. So, Mittwoch trockener, dann nur noch vereinzelt Schauer bei 22 Grad.
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0: Vor allen Dingen, wenn es so hinten im Hals anfängt zu jucken und man denkt sich, schaffe ich das noch? Nee, ich schaff's nicht. A1 Lübeck Richtung Hamburg zwischen Billstedt und Norderelbbrücke. 5 Kilometer stockender Verkehr. Dann A7 Flensburg Richtung Hamburg zwischen Schnelsen und dem Elbtunnel. 7 Kilometer stockend. A7 Hannover Richtung Hamburg im Horster Dreieck, da ist die Überleitung zur A1 Richtung Bremen wegen Bauarbeiten bis ca. 18 Uhr gesperrt. A7 Hamburg Richtung Flensburg, die Einfahrt Quickborn, die ist wegen Reinigungsarbeiten gesperrt. Und an der Elbfähre Glückstadt-Bischhafen, da gibt es eine Wartezeit ab Glückstadt 1 Stunde. Und aktuelle Blitze hätte ich noch. Geblitzt wird B205 Negernbötel Richtung Autobahn und B431 Großnordende Richtung Kleinnordende. Und wenn Sie jetzt auch noch einen Stau oder einen Blitz haben, dann gerne Bescheid geben über unsere NDR Schleswig-Holstein-App. Dankeschön, gute Fahrt.
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0: Wow, sehr schönes Thema heute, und zwar das Konzert ihres Lebens. Vor allen Dingen gibt es ja wirklich großartige Konzerte, was Sie da so alles erlebt haben. Ist ja völlig irre. Regine hat sich auch gemeldet.
1: Moin Jan. Jan, ich bin in der Deutschlandhalle bei den Rolling Stones gewesen. In den Anfang 80er muss das gewesen sein. Und es war ein unglaubliches Konzert. Die hatten über dem Infield große Ballons aufgehängt. Welche waren mit Sand, welche mit Wasser gefüllt. Und die platzten dann auch während des Konzertes. Wir hatten damals, ich war mit der Konfirmationsgruppe unterwegs, Gott sei Dank Plätze im Rang. Das heißt, wir haben uns das nur angeguckt und wir waren eine Woche lang heiser. Es war ein unglaubliches Konzert und ja, das war mein Konzerthighlight. Liebe Grüße.
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0: Ohren.
1: NDR 1, Welle Nord hier, das Konzert ihres Lebens. Da, ich halte schon mal fest, kleiner Zwischenstand jetzt so, kurz nach 13 Uhr. Es gibt jede Menge coole Konzerte, was sie so erlebt haben. Irre. Tom hat sich gemeldet mit der Sprachnachricht. Tom.
2: Moin, mein Lieber. Ja, das schönste Konzert war das, was ich mit meinem

0: cooler Typ gewesen. Roger Cicero, toller Sänger, tolle Musik. Glaube ich, dass ihr da noch gerne dran zurückdenkt. So, Kalle, was ist bei dir?
1: Ja, moin Jan. Das Allergrößte war Neil Diamond in Dublin. Da waren meine Frau und ich zweimal. Beim ersten Mal in einem relativ kleinen Stadion. Da waren dann nur 35.000 dabei. Aber beim zweiten Mal, da ging die Post ab, nämlich in einem größeren Stadion mit 65.000 Zuschauern war das Ding gefüllt. Und eine Stimmung, sage ich dir, da war was los. Als der dann sein weltbekanntes Lied Sweet Caroline angestimmt hat, habe ich gedacht, die Stadiondächer heben sich. Was da los war, als er den Refrain angestimmt hat, das war unglaublich.

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0: 13:30 ist es, NDR1 für den Nord. Das Wetter für uns in Schleswig-Holstein wird so langsam besser, zumindest etwas trockener. Heute 18 bis 20 Grad und der Wettertrend morgen weiter wechselhaft. Das heißt auch morgen Schauer, sporadisch kann auch mal die Sonne scheinen. Mittwoch, da wird es trockener, dann gibt es nämlich nur noch vereinzelt Schauer bei bis zu 22 Grad.
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0: 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Vorsicht bitte A1 Lübeck Richtung Hamburg zwischen dem Kreuz Bagdad Heide und Ahrensburg. Eine ungesicherte Unfallstelle. Dann Vorsicht auf der A7 Flensburg Richtung Hamburg zwischen Neumünster Süd und Großen Aspel. Da liegen Spanngurte. A1 Lübeck Richtung Hamburg zwischen Billstedt und Norderelbbrücke stockt 5 Kilometer. A7 Flensburg Richtung Hamburg zwischen Schnelsen und dem Elbtunnel 7 Kilometer stockender Verkehr. A7 Hannover Richtung Hamburg im Horster Dreieck. Da ist die Überleitung zur A1 Richtung Bremen wegen Bauarbeiten bis ca. 18 Uhr gesperrt. Dann A7 Hamburg Richtung Flensburg, die Einfahrt Quickborn, die ist wegen Reinigungsarbeiten gesperrt. Und an der Elbfähre Glückstadt Wischhafen, da gibt es eine Wartezeit ab Glückstadt eine Stunde. Und aktuelle Blitzer, B205. Negern-Bötel Richtung Autobahn wird geblitzt, dann B431 Großnordende Richtung Kleinnordende. Und falls Sie jetzt auch noch einen Stau oder einen Blitzer haben, ja, dann gleich mal Bescheid geben über unsere NDR Schleswig-Holstein-App. Dankeschön, gute Fahrt.
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0: Und heute mit dem Konzert Ihres Lebens. Hier, nächste Sprachnachricht. Moin.
2: Hallo Jan, hier ist Alice. Ich erinnere mich immer wieder gern Anfang der 80er Jahre. Ich war noch blutjung. Eines meiner ersten Konzerte mit meiner besten Freundin in Hamburg, Depeche Mode. Es war ein ganz cooles Konzert. Wir hatten total Spaß, wir beiden, und sind dann hinterher mit ihrem, wie soll ich sagen, hübsch grün Erdbeerkörbchen VW offen, es war schweinekalt, um das mal so auszudrücken, es war Dezember, offen durch Hamburg gegrüßt und fühlten uns einfach nur cool. Es ist eine wunderbare Erinnerung an eine ganz tolle Zeit.

0: NDR1, Welle Nord, einmal Vorsicht bitte A7, Flensburg Richtung Hamburg, zwischen Aufschlag und Rendsburg-Büdelsdorf, eine ungesicherte Unfallstelle. Und Vorsicht auf der A7, Flensburg Richtung Hamburg, zwischen Bahrenfeld und Othmarschen, defektes Fahrzeug. Fahren Sie gut mit uns mit NDR1, Welle Nord, ab 15 Uhr übrigens auch mit Maja Hetzbauer.
1: Hallo!
0: Maja, heute Thema Konzert Ihres Lebens.
1: Ja.
0: Ich meine, wir haben schon sehr, sehr viele Konzerte erlebt, da sind auch sehr viele wirklich großartig mit dabei.
1: Absolut. Welches also sowieso, also vom NDR ja sowieso schon mal wahnsinnig viele, muss man ja sagen, da sind wir ja auch im wahnsinnigen Vorteil,
0: ja,
1: dass man da beruflich alleine schon sehr viele Konzerte
0: das
1: erlebt
0: stimmt
1: hat.
0: Natürlich.
1: Aber wenn man jetzt mal ganz privat einfach spricht, dann war es natürlich einmal das Konzert von Taylor Swift, wo ich noch ganz spontan tatsächlich dann ein Ticket bekommen habe, habe ich am Tag selbst erfahren, da habe ich mir mal gefreut. Und aber was auch ein besonderes Konzert war, da war ich noch deutlich jünger, es war nämlich in meinem Schüleraustausch in den USA, da habe ich in San Francisco die Red Hot Chili Peppers und die Foo Fighters und noch
0: ist
1: mehrere doch in einem Konzert gesehen. Live, das war ein Benefizkonzert und da waren wirklich, also könnte ich noch mehr Namen aufzählen, es war wirklich die Creme de la Creme. Auf einem riesigen Hügel standen wir und haben einfach nur gefeiert. Das war wie so ein Festival, das war irre.
0: Vergisst man auch nicht dann, ne?
1: Nein, überhaupt Sachen. Nicht. Kann ich jetzt noch die Bilder abrufen im Kopf? Das ist wirklich irre. Und bei dir?
0: Ich kann auch Bilder abrufen und zwar... Ich habe auch wirklich ganz viele tolle Konzerte erlebt. Aber wenn ich jetzt ein Konzert mal so auf dem Tablett heben würde, dann wäre es, glaube ich, das Konzert von Simple Minds gewesen. Aber eigentlich war es nur ein Song. Die haben nur einen Song gespielt. Oder eigentlich haben sie so zwei oder drei Songs gespielt. Aber es war damals die Auskopplung Stand By Love, heißt die Single damals, Anfang der 90er. Und dazu wurde ein Musikvideo gedreht. Und man konnte mit Chance Tickets dafür gewinnen. Es gab es nicht zu kaufen, die Tickets. Es gab es nur zu gewinnen. Ich war da noch nicht beim Radio.
1: Ja.
0: Und ich habe Tickets dafür bekommen. Da muss ich sagen, damals, Anfang der 90er, war ich auch totaler Simple Minds Fan.
1: Ja.
0: Und dann wurde dieses Musikvideo in Hamburg in den Docks gedreht.
1: Nein, ist da warst du dabei oder
0: ja,
1: was?
0: Ja, da bin
1: das
0: ich dabei.
1: Das ist natürlich mega.
0: Ich habe hier nochmal eben gerade reingeguckt bei YouTube. Findest
1: du
0: das aus?
1: Hast
0: Simple
1: du dich
0: Minds
1: selbst gesehen?
0: Kannst du nicht sehen. Das sind so schnelle Schnitte.
1: So.
0: Aber ich muss mir in Ruhe mal angucken. Jeder einzelne Bild mal. Also ich bin auf jeden Fall
1: Da können wir doch jetzt aber echt mal die KI nutzen. Kannst du das nicht mal einmal da durchjagen?
0: Vorne. Ich war da ganz vorne mit dabei. Ich muss mir das genau nochmal angucken, aber das ist natürlich auch cool.
1: Mega, mega.
0: Fand ich großartig.
1: Ach, Konzerte sind was Tolles.
0: So, verfolge ich noch ein bisschen weiter heute noch.
1: Aber jetzt mache ich nur noch Konzerte mit Sitzplatz. Ist das ganz ehrlich?
0: Ja, ich auch.
1: Früher habe ich immer so
0: keine
1: mit
0: Lust
1: in der
0: erste Reihe.
1: Aber egal.
0: Ja. Gut. So, Maja übernimmt dann ab 15 Uhr auch schön gemütlich auch im Sitzen.

0: Bei den neuen Ferienwohnungen in der Nähe von Kappeln, da kommt neuer Schwung rein. Thema jetzt in den Nachrichten. Und da geht es auch um den Milliardenhaushalt, über den wird jetzt in Berlin diskutiert. Schauen wir auch drauf, jetzt um 14 Uhr mit Marc Ramisch.
1: Moin.
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1: In diesen Minuten kommt die Bundesregierung zusammen und spricht über den Haushaltsentwurf für das nächste Jahr. Finanzminister Klingbeil von der SPD plant Ausgaben von mehr als 550 Milliarden Euro. Mehr als ein Drittel davon sind Schulden. Maximilian Ulrich in Berlin, warum denn so viele Schulden?
3: Die Hauptgründe sind laut Finanzminister Klingbeil die schwächelnde Wirtschaftslage durch den Irankrieg und Investitionen in die Bundeswehr und die Infrastruktur. Die Arbeitslosigkeit, die ist ja gestiegen und deshalb braucht die Bundesagentur für Arbeit mehr Geld. Der Etat für Arbeit und Soziales ist und bleibt der größte Anteil am Gesamthaushalt. Und die Ausgaben für die Verteidigung, die steigen stetig an. Klingbeil argumentiert, gegen Wladimir Putin könne man sich nicht mit der schwarzen Null verteidigen. Und durch die vielen neuen Schulden steigen auch die Zinsen. Nächstes Jahr sollen die Zinsausgaben fast 42 Milliarden Euro betragen.
1: Nach vielen dunklen Wolken zieht offenbar langsam wieder Sonne auf über dem Ostseeresort Olpenitz bei Kappeln. Gemeint ist, dass laut Insolvenzverwalter ein neuer Investor gefunden wurde nach rund 2 Jahren Suche. Seitdem herrschte dort Stillstand beim Bau von Hotels und Ferienwohnungen. Insolvenzverwalter Manuel Sack sagte uns.
4: Also es geht dort um mehrere Hotelgrundstücke und Apartmentgrundstücke. Die sollen in Zukunft vom Investor selbst betrieben werden und gleichzeitig will man die Infrastruktur gemeinsam mit den bisherigen Erwerbern auf neue Beine stellen, moderner machen, schöner machen, um insbesondere Gastronomie und sonstiges Gewerbe im Ressort auch zu stärken.
1: In Mölln im Kreis Herzogtum Lauenburg haben Unbekannte mehrere Autos beschädigt. Laut Polizei wurden im Wohngebiet der Henri-Dunant-Straße insgesamt 9 Wagen zerkratzt. Und zwar zwischen 21 Uhr am Sonnabend und 12 Uhr am Sonntag. Die Beamten suchen Zeugen. Nach einem Einbruch in ein Juweliergeschäft in Hamburg-Harburg ermittelt die Polizei. Nach Angaben der Beamten sind am frühen Morgen 3 Unbekannte mit einem Auto in den Laden gerast. Dort räumten sie die Schmuckauslagen aus und flüchteten in einem 2. Wagen. Den entdeckten Beamte wenig später ohne die Täter. Nach ihnen wird gesucht. Die Höhe der Beute ist noch unbekannt. Die zurückgenommene WM-Sperre gegen den US-Stürmer Balogun hat viele internationale Reaktionen ausgelöst. Ein Anruf von US-Präsident Trump bei FIFA-Chef Infantino soll diese Sperre nach einer roten Karte ausgesetzt haben. Mehr dazu von Marcel Stober.
5: Infantinos Vorgänger als FIFA-Präsident, Sepp Blatter, sieht die Unbestechlichkeit des Fußballs in Gefahr. Rote Karten würden nicht durch politische Interventionen aufgehoben, sondern nach klaren Regeln und durch unabhängige Instanzen. Ähnlich besorgt zeigt sich der Präsident des Deutschen Fußballbunds, Bernd Neuendorf. Der Eindruck, Politik nehme Einfluss auf den Sport, müsse zügig ausgeräumt werden. Der nächste Gegner der USA, Belgien, prüfe alle möglichen Optionen, so heißt es. Auch aus Belgiens Politik gibt es scharfe Worte in Richtung FIFA. Balogun wurde gegen Bosnien-Herzegowina nach Ansicht vieler Experten zu Unrecht mit Rot vom Platz gestellt, was normalerweise eine Sperre mit sich zieht. Mauricio Pochettino, der Nationaltrainer der USA, nannte die Rücknahme fantastisch. Nicht nur für sein Team, sondern auch für den Fußball.
0: 14.04 Uhr ist es, NDR 1 Welle Nord. Wetter für uns in Schleswig-Holstein. Angesagte Farbe beim Blick in den Himmel, grau. Aber gegen Nachmittag hört zumindest der Regen auf, sollte jetzt eigentlich schon langsam weniger werden, auch 18 bis 20 Grad und der Wettertrend morgen weiter wechselhaft, auch morgen Schauer, sporadisch so gemischt mit ein paar Sonnenstrahlen, Mittwoch trockener, dann gibt es nur noch vereinzelt Schauer, Höchstwerte dann 22 Grad.
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0: 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Vorsicht bitte, A7 Hamburg Richtung Flensburg zwischen Kaltenkirchen und Bad Bramstedt. Da steht ein defektes Fahrzeug. A1 Lübeck Richtung Hamburg zwischen Billstedt und Norderelbbrücke. 5 Kilometer stockender Verkehr. A7 Flensburg Richtung Hamburg zwischen Schnelsen und dem Elbtunnel. 7 Kilometer stockend. A7 Hannover Richtung Hamburg im Horster Dreieck. Da ist die Überleitung zur A1 Richtung Bremen wegen Bauarbeiten bis ca. 18 Uhr gesperrt. Und an der Elbfähre Glückstadt-Bischhafen gibt es wieder eine Wartezeit. Ab Glückstadt 1 Stunde und aktuelle Blitzer heute. B205 Negernbürtel Richtung Autobahn wird geblitzt und B431 Großnordende Richtung Kleinnordende. Und wenn Sie jetzt auch noch einen Stau oder einen Blitzer haben, ja, dann gerne Bescheid geben über unsere NDR Schleswig-Holstein-App. Besten Dank und gute Fahrt.
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0: Beim Thema Konzert ihres Lebens hat sich jetzt auch Martin gemeldet mit einer Sprachnachricht. Und das Konzert des Lebens ist bei Martin noch gar nicht so lange her. Moin Martin, erzähl.
6: Mein Konzert des Lebens war vorgestern. Es war das erste Konzert, was ich mit meiner Tochter zusammen besucht habe. Es war ihr allererstes Konzert bei Helene Fischer im Volksparkstadion. Es waren extra für das Konzert Leute aus Australien angereist. Es war ein Herzenswunsch von einer älteren Dame, die 92 war, auch nochmal dieses Konzert zu besuchen. Und diese Leute wurden von Helene persönlich begrüßt. Das war einfach schon mal klasse. Und meine Tochter hatte auch so viel Mega-Spaß. Es war ein Mega-Konzert, es war eine Mega-Show.

NDR1, Valenort hier, damals 6. Juli 2009, damals war Barack Obama US-Präsident. Bei uns brach die große Koalition aus CDU und SPD auseinander. Peter Harry musste sich der Vertrauensfrage stellen und das lief im Radio. 17 Jahre her, Lady Gaga, hier ist Paparazzi auf NDR1, Valenort.

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1: gucken. 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
0: 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Ich fand das super spannend.
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0: 18:30 ist es, NDR 1 für den Nord hier. Jetzt gibt es unseren Service für Sie. Und zwar ist es das Wetter speziell für Ihre Region. Hier ist unser Wetterexperte Kent Heinemann.
1: In Dithmarschen-Steinburg und auf Eiderstedt sind neben einzelnen Schauern am Abend auch vorübergehende Auflockerungen möglich bei Temperaturen so um die 18 Grad und starken bis stürmischen Böen aus westlichen Richtungen. Auch am Dienstag wird uns das Wetter weiter mit starken bis stürmischen Böen begleiten. Dazu fällt teils schauerartig verstärkter Regen. Später lassen die Niederschläge nach bei maximal 18 bis 20 Grad. Am Mittwoch beruhigt sich das Wetter dank annähernden Hochdruckeinfluss und es wird wieder wärmer.
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0: 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Einmal die Info für die A7, Flensburg Richtung Hamburg, zwischen den Abfahrten Ofschlag und Schleswig-Jagel. Da staut es sich, da hat es nämlich eine Autopanne gegeben, das heißt, planen Sie da mal so ungefähr 15 Minuten länger ein. Dann A7, Flensburg Richtung Hamburg, zwischen Othmarschen und dem Elbtunnel, da liegen Gegenstände. A1, Lübeck Richtung Hamburg, zwischen Billstedt und Norderelbbrücke, 5 Kilometer stockender Verkehr. A7, Flensburg Richtung Hamburg, zwischen Schnelsen und dem Elbtunnel 7 Kilometer stockend. A7 Hannover Richtung Hamburg im Horster Dreieck. Da ist die Überleitung zur A1 Richtung Bremen wegen Bauarbeiten bis ca. 18 Uhr gesperrt. A7 Hannover Richtung Flensburg zwischen Waltershof und dem Elbtunnel 2 Kilometer stockend. Und an der Elbfähre Glückstadt-Wischhafen beträgt die Wartezeit ab Glückstadt eine Stunde. Aktuelle Blitzer, B205 Negernbüttel Richtung Autobahn wird geblitzt, dann B431 Großnordende Richtung Kleinnordende und Bootkamp. Blitzer hier, Dosenbecker Straße Richtung Bordesholm. Und wenn Sie jetzt auch noch einen Stau oder einen Blitzer haben, einfach mal Bescheid geben über unsere NDR Schleswig-Holstein-App. Firma Dank.
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0: Heute mal mit dem Konzert Ihres Lebens. Und da hat sich auch Stefan gemeldet. Okay, Stefan, du bist dran. Leg los. Stefan. Ach, ihr hört hier so schlecht. Stefan, du bist dran. Erzähl.
3: Moin, Jan. Also, mein geilstes Konzert war wirklich damals Modehead, Messehalle 8, Hamburg. 82, 83. Wir haben hinterher noch 3 Tage. Die Ohren gepiept, aber ich habe Lemmy irgendwie so 3 Meter stand der vor mir. Das war wirklich ein geiles Erlebnis und wir hatten da so Altrocker, die haben uns abgeschirmt, uns jungen Schnösels damals mit 16, 17. Das war wirklich ein ganz geiles Erlebnis.

0: NDR1, Welle Nord hier. Einmal Vorsicht bitte auf der A7 Flensburg Richtung Hamburg zwischen dem Dreieck Nordwesten Stelling. Defektes Fahrzeug. Und Vorsicht auch auf der A23 Hamburg Richtung Heide zwischen Pinneberg Nord und Tornisch. Da liegen Gegenstände. Konzert ihres Lebens. Sehr schönes Thema. Kamen so viele Konzerte heute an. Ich habe nicht geschafft, alles zu senden. Ist einfach zu viel. Aber wirklich dickes Dankeschön, dass Sie mitgemacht haben. Und Karin Möller hat sich auch gemeldet nochmal. Also erstmal mit einem fetten Lob hier.
1: Ein super Sender. Mein absoluter Lieblingssender höre ich immer im Auto oder jeden Morgen. Bin begeistert. Ihr macht das alle zusammen so super. Und euer Programm täglich wechselnd. Klasse. Heute besondere Konzerte. Mein schönstes Konzert habe ich erlebt in Hamburg. Es war dort Lionel Richie. War ein Unplugged-Konzert und es gab nur, weiß ich nicht, 50, 60 Personen, die dort das anhören durften. Und ich stand oben, wo er auch sang. Und irgendwann, er lief immer um diesen Kreis herum und irgendwann stand er direkt vor mir, schaute mir in die Augen, ging an meine Seite, legte den Arm um meine Schultern und ging dann nach einigen Sekunden weiter. Unvergesslich. Es war so wundervoll und ich muss heute immer noch daran denken, Lionel Richie sowieso, aber auch an dieses Unplugged-Konzert. Das war sehr beeindruckend und hinreißend.
0: Ja, Lionel Richie, Weltstar, ganz nah, ganz persönlich und überhaupt nicht überkandidelt. Vielen Dank, Karin, und ich kann das komplett bestätigen, weil ich mich sehr gut daran erinnern kann, an dieses Unplugged-Konzert von Lionel Richie, weil ich habe den ganzen Kram damals moderiert. Ich stand neben der Bühne mit Lionel Richie zusammen und da kann ich auch sagen, auch hinter der Bühne war er genauso. Nicht überkandidelt, null irgendwelche komischen Star-Allüren gehabt, gar nichts. Ganz freundlicher, netter, gut gelaunter Mensch. Hat richtig Spaß gemacht. Vielen Dank für diese Erinnerung, Karin. Maya übernimmt jetzt gleich. Und ich bin morgen wieder da. Kurz nach 10.
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0: In der A1 Welle Nord hören Sie, an diesem Montag auf der A1 brauchten Autofahrer heute schon viel Geduld. Was da los war, hören Sie in den Nachrichten. Und der Handelsverband will, dass der Einzelhandel in Schleswig-Holstein auch sonntags aufmachen darf. Thema auch um 15 Uhr bei Marc Kramhöft.
1: Moin.
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1: Online einkaufen, das geht sonntags rund um die Uhr. Im Geschäft bleibt die Tür meistens zu. Das will der Handelsverband Nord ändern, nachdem die Bundesregierung längere Sonntagsöffnungen für Bäckereien und Bibliotheken angekündigt hat, fordert der Verband mehr Freiheiten für den gesamten Einzelhandel, auch in Schleswig-Holstein. Hauptgeschäftsführer Dirk Böckenholt.
3: Aus unserer Sicht ist es schon lange angezeigt, dass man die Entscheidung, sonntags Geschäfte zu öffnen, tatsächlich auch in das Ermessen der Kaufleute stellt. Die Gesellschaft hat sich verändert. Wir haben einen stets wachsenden Onlinehandel. Die Verbraucher kaufen ohnehin sonntags ein. Also sollte man tatsächlich auch diese Rechtsposition überdenken.
1: Verdi und die Nordkirche halten dagegen. Zusätzliche Sonntagsöffnungen belasteten die Beschäftigten und schwächten den Sonntag als gemeinsamen freien Tag. Die Bäderregelung in Schleswig-Holstein sei ein begrenzter Kompromiss, aber kein Modell für den gesamten Einzelhandel. Für die weitere Entwicklung im Ostseeresort Olpenitz bei Kappeln steht ein neuer Geldgeber bereit. Das hat die Insolvenzverwaltung mitgeteilt. Vor 2 Jahren war dort die Helmer Ferienimmobilien GmbH zahlungsunfähig. Auf einem Teil der Flächen des ehemaligen Marinestützpunktes mit inzwischen mehr als 5000 Betten für Urlauber herrschte seitdem Stillstand. Per Axel Kröske berichtet.
4: Ein Name wird noch nicht genannt, doch der potenzielle Investor verfüge über Erfahrung, sagen Insolvenzverwalter Sack und Kappelns Bürgermeister Stoll. Die Übergabe der noch unbebauten knapp 4 Hektar soll erst im kommenden Jahr erfolgen und ist an Bedingungen geknüpft. Angekündigt ist auch bereits in diesem Jahr, den ersten von 3 Abschnitten des zentralen Poseidon-Gebäudes fertigzustellen, dessen Rohbau seit 2 Jahren den unfertigen Eindruck der Südseite prägt. Damit hier vom neuen Investor frisches Geld fließt, müssen die anderen 38 Eigentümer auch in die Tasche greifen. In der Erklärung ist von Mitwirkung die Rede. Ziel ist es weiterhin, die zahlreichen Eigentümer von Ferienwohnungen künftig in einer gemeinsamen Ressortgesellschaft unter einen Hut zu bringen, die sich um die Anlagen kümmert und dann zum übergeordneten Ansprechpartner für das Ostseeresort Olpenitz wird.
1: Die A1 ist heute Vormittag bei Ahrensburg stundenlang gesperrt gewesen. Laut Polizei wollte ein 42-jähriger Autofahrer gegen 8:30 runter von der Autobahn Richtung Lübeck. Allerdings war in der Abfahrt schon Stau, er musste stehen bleiben und ein LKW fuhr in den Wagen. Der Autofahrer wurde dabei schwer verletzt, Rettungskräfte brachten ihn in ein Krankenhaus. Die A1 war bis 13 Uhr voll gesperrt. Die Bundesregierung spricht aktuell über den Haushaltsentwurf für das nächste Jahr. Finanzminister Klingbeil von der SPD plant Ausgaben von mehr als 500 Milliarden Euro. Aus Berlin berichtet Jakob Mayer.
5: Der Bundesfinanzminister will im kommenden Jahr mehr neue Schulden machen als ursprünglich geplant. Der Entwurf, den Lars Klingbeil am Nachmittag im Kabinett präsentiert, sieht eine Neuverschuldung von 204 Milliarden Euro vor. Das umfasst die Schulden im Kernhaushalt sowie die Kredite für die Sondervermögen Bundeswehr und Infrastruktur. Die Rüstungsausgaben sollen deutlich steigen. Insgesamt plant Klingbeil Ausgaben von 555 Milliarden Euro ein. Weil die Bundesregierung nicht so einsparen konnte wie geplant, greift sie auf die Rücklage zurück. Zusätzliche Einnahmen sollen durch höhere Alkohol- und Tabaksteuern und eine Plastiksteuer erzielt werden.
1: Wer morgen nach Helgoland fahren möchte oder zurück aufs Festland, muss umplanen. Die Fahrten der MS Funny Girl von und nach Büsum fallen aus. Das hat die Reederei Adler und Eils mitgeteilt. Grund sind starker Seegang und Hochwasser. Schon heute gab es Einschränkungen bei den Fahrten des Katamarans Nordlicht 2. Auch morgen wird er laut Reederei Kassen und Eils nicht unterwegs sein.
0: Es ist 15.04 Uhr in der Einzwelle Nord. Das Wetter für uns in Schleswig-Holstein, da sind wir ja quasi schon beim Thema, wenn wir jetzt gerade schon über die Ferien gesprochen haben. Heute Nachmittag auf jeden Fall viele dichte Wolken und auch immer noch mal Regen. Der zieht jetzt aber Richtung Osten ab. Wir haben auch heute 20 Grad zu erwarten als Tagestop-Temperatur. Und der Wind ist eben Thema. Starke Böen an den Küsten, frischer bis starker Wind und teilweise eben auch noch mal eine Böe stürmisch. Der Wettertrend, morgen dann Wolken, auch teilweise insgesamt noch mal bedeckter. Wir haben sporadisch ein bisschen Sonnenschein. Ich habe diese Formulierung bei unseren Wetterexperten selten drin gehabt, aber sporadisch Sonne, 18 bis 21 Grad und da bleibt es stürmisch. Vereinzelte Sturmböen können tatsächlich direkt am Wasser dann auch nochmal sein. Und Mittwoch Sonne und Wolken im Wechsel, dann nur noch ganz vereinzelt ein bisschen Regen bei bis zu 22 Grad, aber noch windig.
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0: 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Auf der A1 Lübeck Richtung Süden zwischen Billstedt und Norderelbbrücke 5 Kilometer stockender Verkehr. Außerdem A7 Flensburg Richtung Süden zwischen Schnelsen und dem Elbtunnel 7 Kilometer stockend. Dann A7 Hannover Richtung Hamburg. Da haben wir im Horster Dreieck die Überleitung zur A1 Richtung Bremen wegen Bauarbeiten bis ca. 18 Uhr noch gesperrt. Auf der A7 Flensburg Richtung Hamburg zwischen den Abfahrten Umschlag und Schleswig-Jagel staut es sich wegen einer Autopanne. Da braucht man 20 Minuten länger. Und dann A7 Hannover Richtung Flensburg zwischen Waltershof und dem Elbtunnel 2 Kilometer stockend. Außerdem an der Elbfähre Glückstadt-Wischhafen haben wir eine Wartezeit ab Glückstadt von bis zu einer Stunde. Und wir haben Blitzer für Sie. Vielen Dank fürs Melden über unsere NDR Schleswig-Holstein-App. Auf der B431 Groß-Nordende Richtung Klein-Nordende, dann Bootkamp-Dosenbeker Straße Richtung Bordesholm und Norderstedt in der Falkenbergstraße. Für Staus und Blitzer gern Bescheid sagen über unsere NDR Schleswig-Holstein-App. Gute Fahrt!
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0: Wir gucken alle zusammen noch mal raus aus dem Fenster. Und dann sage ich Ihnen, dass heute mein Sohn ins Fußballcamp gestartet ist. Draußen, wohlgemerkt. Schon bei der Abgabe waren wir alle der Klitschnass. Also die Eltern können sich vorstellen, wie lustig das nochmal wird. Mal gucken, ob er die ganze Woche voll bekommt oder vorher die Erkältung. Wir schauen mal. Aber die Vorfreude war natürlich groß. Und ich hoffe, dass wir uns jetzt auch nochmal über das Päuschen so ein bisschen freuen können. Sie können es in den ersten Ferientagen von den Sommerferien einfach die Sachen erledigen, die zu erledigen waren. Und dann kommt später das Schöne. Hoffentlich. Sweet Dreams jetzt von den Eurythmics auf NDR 1 Welle Nord. 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

0: So ein schöner Song, fast doch schon passend für Hochzeiten. Und da ist der allererste Kuss natürlich auch was ganz Besonderes nach dem Ja-Wort. Können Sie sich denn aber an Ihren allerersten Kuss erinnern? Meiner war nicht so toll, sag ich Ihnen ganz ehrlich. Das ist ja oft dann so ein bisschen ungelenk und so, ne? Also ja, irgendwie oft auch so ein bisschen peinlich oder ein bisschen schräg, feucht, trocken, dürfen Sie sich auch nochmal aussuchen, auch alles durcheinander. Heute erinnern wir uns aber mal kurz daran zurück, denn es ist der internationale Tag des Kusses. Und deshalb war unser NDR1-Welle Nordreporter Julian Marxen auch an der romantischen Ostseeküste in Scharbeutz unterwegs. Und nein, er hat dort nicht sich durch die Gegend geküsst, sondern er hat mit den Strandbesuchern ein kleines Kussquiz gemacht.
1: Ihr seht verliebt aus?
2: Ja, sehen wir.
1: Schnelles Kussquiz. Erste Frage. Okay. In welche Richtung neigen 70% der Menschen ihren Kopf beim Küssen?
3: Rechts.
4: Links.
5: Rechts.
6: Rechts. Links.
1: Also bei euch gibt's Nasenkollision.
6: Ja, offenbar.
1: Du hast gesagt rechts.
6: Ja.
1: Das ist richtig, weil man schon als Kleinkind generell eher den Kopf nach rechts neigt. Und das bewahrt sich dann quasi ins Erwachsenenalter hinein und in die Kussphase.
2: Das klingt logisch.
6: Ja.
1: Alle Sekunden und Minuten zusammengerechnet. Wie viel Zeit verbringt ein Mensch in seinem Leben durchschnittlich mit Küssen?
2: 8 Jahre, wenn nicht 10.
1: Ja, bei euch scheint die Liebe groß zu sein. Es sind nämlich tatsächlich nur 2 Monate.
2: Nein.
4: Was? So wenig?
1: Ja.
2: Ja, dann lieben die sich auch nicht.
1: Wie hoch ist der Kalorienverbrauch beim Küssen?
4: Ja, mindestens 100 Kalorien pro Kuss.
7: Schließe ich mich an, 120, 150?
1: Wir halten fest, bei euch ist er so hoch durchschnittlich, aber nur 2 bis 20 Kalorien.
7: Bei uns dauert's ja auch länger, oder?
1: Ich sag mal so, je nach Leidenschaft.
7: Ja, und die feuert noch.
1: Euer Quizgewinn ist jetzt, ihr dürft den Reporter jetzt küssen. Nein! Nein, ihr dürft euch selbst küssen. Einmal fürs Mikrofon.
2: Da war noch die Marmelade von heute Morgen.
0: Ja, ist das so schön. Too much information.

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0: In der 1 Welle Nord hören Sie, es ist gleich 15.30 Uhr und damit geht es auf zum Sportupdate mit Samir Schauki heute. Moin Samir.
1: Moin Maya.
0: Und heute kommt man an einem Thema nicht vorbei und es ist diese rote Karte von US-Stürmer Balogun, ist das richtig, ausgesprochen, beziehungsweise die Aufhebung der roten Strafe dafür.
1: Ja, ich habe es gar nicht glauben können, als ich das gestern schon während des Frankreich-Spiels gehört habe. Also es war.
0: Fass es mal noch bitte kurz zusammen für die, die es noch nicht gelesen haben sollten heute.
1: Okay, also Balogun hat im 16-Finale gegen Bosnien-Herzegowina eine rote Karte für ein unabsichtlich, aber hartes Foul bekommen. Ein Spiel Sperre, klare Strafe. Das gefiel den Amerikanern aber nicht, weil er ist ja der beste Stürmer von denen, 3 Tore im Turnier geschossen. Und so rief höchstwahrscheinlich US-Präsident Trump bei seinem Buddy Gianni Infantino an. Und die FIFA wandelte diese Sperre kurzerhand in eine einjährige Bewährung um. Und so kann Balogun heute gegen Belgien ab 2 Uhr nachts im ARD-Fernsehen auflaufen.
0: Also es ist eben höchstwahrscheinlich, dass er das getan hat. Ja, kann man sich bei mir gar nicht vorstellen. Und man fragt sich halt, gab es das überhaupt schon mal oder setzt er da mal wieder neue Maßstäbe?
1: Na, es gab es tatsächlich mal, man muss aber sehr weit in die Geschichte zurücktauchen. Also 1962 gab es das schon mal bei der WM in Chile. Damals bekam der Brasilianer Garrincha die rote Karte im Halbfinale eben gegen Chile, weil er sehr lange bearbeitet wurde. Also ich habe einen Text gefunden, da stand was von 70 Fouls gegen ihn. Irgendwann hat er dann mal zurückgetreten. Kann man vielleicht, wenn man Frankreich gegen Paraguay gesehen hat, nachvollziehen. Gesehen hat das damals nur der Linienrichter. Und dann gab es einen Tag später die Verhandlung. Aber da war der Linienrichter nicht da, weil man ihn auf brasilianische Staatskosten zu einer Europareise geschickt hat. Und so konnte er nicht bei der Verhandlung dabei sein und sagen, war eine Tätigkeit, ich habe es gesehen. So konnte Garrincha selbst dann wieder für die Seleção auflaufen im Finale gegen Tschechien. Und Brasilien wurde Weltmeister. Um aber zurück in die Gegenwart zu kommen, ich glaube, jeder Fußballfan drückt heute einfach deshalb ab 2 Uhr nachts Belgien die Daumen.
0: Na, kann ich mir auch vorstellen. Das ist wirklich alles unglaublich, ehrlich gesagt. Dieser Spontanurlaub, von dem du gerade erzählt hast. Wer spielt heute noch bei der WM?
1: Ja, ab 21 Uhr können wir im ZDF Portugal gegen Spanien sehen. Und das ist ein ganz besonderes Spiel. Nicht nur, weil Nachbarschaftsduell und so, sondern weil Cristiano Ronaldo gerade gesagt hatte, dass es sein letztes großes Turnier ist. Also wenn Portugal ausscheiden sollte, sehen wir Cristiano Ronaldo wahrscheinlich nicht mehr bei einer WM. Ist aber auch ein bisschen nachvollziehbar, weil bei der nächsten wäre einfach schon 45.
0: Und von dem noch 41-jährigen Ronaldo in den USA springen wir über den Teich zur erfolgreichen jugendlichen Leichtathletin aus Schleswig-Holstein.
1: Genau, gestern waren die deutschen Jugendmeisterschaften in Bochum und da hat sich die 16 Jahre alte Tessa Hax vom SC Rönnau über 400 Meter Hürden mit der persönlichen Bestzeit von 60,44 Sekunden den Titel gesichert. Und damit hat sie sich für die Jugend-EM-Titelkämpfe in Italien qualifiziert. Und auch vom SC Rönnau ist Stabhochspringerin Paula Löbe, die hat sich gestern mit einer Höhe von 3,90 Meter die deutsche U23 Vizemeisterschaft gesichert.
0: Mega. Also da nochmal herzlichen Glückwunsch. Du kannst jetzt auch springen bis 17.30 Uhr. Da sehen wir uns dann wieder hier.
1: Ich dachte bis 62.
0: Das schaffst du vielleicht heute nicht mehr. 17.30 Uhr, dann wieder die Sportmeldung. Aber alles natürlich sowieso mal im Update unter ndr.de/sport. Jetzt schauen wir nochmal zum Wetter mit unserem Wetterexperten Kent Heinemann.
2: In Dithmarschen, Steinburg und auf Eiderstedt sind neben einzelnen Schauern am Abend auch vorübergehende Auflockung möglich bei Temperaturen so um die 18 Grad und starken bis stürmischen Böen aus westlichen Richtungen. Auch am Dienstag wird uns das Wetter weiter mit starken bis stürmischen Böen begleiten. Dazu fällt teils schauerartig verstärkter Regen. Später lassen die Niederschläge nach bei maximal 18 bis 20 Grad. Am Mittwoch beruhigt sich das Wetter dank annähernden Hochdruckeinfluss und es wird wieder wärmer.
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0: 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Auf der A1 Lübeck Richtung Süden zwischen Billstedt und Norderelbbrücke 5 Kilometer stockend. A7 Flensburg Richtung Süden zwischen Schnellsen und Elbtunnel 7 Kilometer stockend. A7 Richtung Hamburg. Im Horster Dreieck ist die Überleitung zu A1 Richtung Bremen wegen Bauarbeiten bis ca. 18 Uhr gesperrt. A7 Richtung Flensburg zwischen Waltershof und dem Elbtunnel 2 Kilometer stockend. An der Elbfähre Glückstadt-Wischhafen eine Wartezeit ab Glückstadt von bis zu einer Stunde und immer noch der Hinweis für die A7 Richtung Hamburg. Zwischen den Abfahrten Aufschlag und Schleswig-Jagel staut es sich wegen einer Autopanne. Da brauchen Sie jetzt noch 15 Minuten länger. Und Neumünster-Holsatenring bei Bostedter Straße stockender Verkehr 8 Minuten länger. Außerdem Blitzer für Sie einmal auf der B206 Bad Segeberg Richtung A21 und zwar kurz vor der Trave. Dann B431 Großnordende Richtung Kleinnordende und Itzehoe-Stadt auswärts in Richtung B5 nach dem ersten Kreisel. Für Ihre Verkehrsinfos gerne melden über unsere NDR Schleswig-Holstein-App. Gute Fahrt!
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0: Die Fahrt dann ja vielleicht auch bald wieder in unser schönes Nachbarland Dänemark. Da sind wir ja so gerne im Urlaub. Natürlich bezahlen wir da auch hin und wieder was, aber womit und wie, das ist tatsächlich nicht egal, denn es kann Sie einiges Geld mehr kosten, wenn Sie die falsche Entscheidung treffen, also Bargeld oder das falsche Anklicken bei EC-Kartengeräten. Deswegen gehen wir das Ganze nochmal durch. Das machen wir gleich mit unserem Reporter zusammen nach DJ Bobo, Elvis Presley und Limahl. Was für eine Mischung, die hören Sie nur bei uns.
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0: Es ist eine unserer Lieblingsstrecken und auch meine natürlich, die Richtung Dänemark von Schleswig-Holstein aus. Vielleicht sind Sie ja gerade schon auf dem Weg dorthin. Wir Deutschen sind ja mit großem Abstand die wichtigsten Urlaubsgäste in Dänemark. Durch die Masse ein Thema in Dänemark ist ja aber auch immer das Bezahlen. Vielleicht kennen Sie das ja auch an der Kasse. Da wird dann auch gerne mal gefragt, welche Währung wollen Sie wählen? Oder sollte ich denn lieber vielleicht ein paar Kronen abheben oder lieber alles mit Karte zahlen wie die Dänen selber? Wir haben gedacht, wir dröseln Ihnen das mal vor Ihrem nächsten Dänemark-Urlaub alles zusammen. Und das machen wir jetzt mit Jörn Zahlmann, meinem lieben Kollegen. Der hat sich nämlich mit dem Thema für uns beschäftigt. Moin Jörn.
1: Moin Maja.
0: Fangen wir doch mal mit der Situation an, die wahrscheinlich viele Urlauber kennen, direkt hinter der Grenze als erstes. Man hält die Karte ans Lesegerät, an der Tankstelle zum Beispiel. Und da kann man doch jetzt nicht so viel verkehrt machen. Oder vielleicht doch.
1: Also es geht eigentlich um eine ziemlich unscheinbare Frage auf dem Display des Kartenlesegeräts. Da wird nämlich oft gefragt, möchten Sie in Euro oder in dänischen Kronen bezahlen? Mhm. Und der erste Impuls bei ganz vielen Urlaubern ist dann wahrscheinlich, oh, Euro kenne ich, nehme ich. Tatsächlich ist aber fast immer die bessere Wahl, in der Fremdwährung zu bezahlen.
0: Jörn, habe ich tatsächlich schon direkt immer an der Kasse einige von abgehalten, die so das laut irgendwie vorgelesen haben und gesagt haben, weiß ich nicht. Habe ich mir noch rübergerufen, Kronen, wähle Kronen. Aber sag du doch mal, warum.
1: Na, weil hinter der Euro-Auswahl oft eine zusätzliche Währungsumrechnung steckt, also die sogenannte Dynamic Currency Conversion. Dann rechnet nämlich nicht mehr die eigene Bank den Betrag um, sondern der Händler oder eben der Zahlungsdienstleister. Und dabei kommen dann eben oft schlechtere Wechselkurse oder zusätzliche Gebühren ins Spiel. Die Verbraucherzentrale sagt deshalb ganz klar, immer die Landeswährung wählen, also in diesem Fall dänische Kronen.
0: Das könnte man sagen, dann nehme ich doch einfach am besten Bargeld mit, dann habe ich das Problem gar nicht erst. Wie ist es damit?
1: Also tatsächlich ist Dänemark vollkommen durchdigitalisiert und zwar so sehr, dass viele Urlauber hinterher eher sagen, Mensch, die ungetauschten Kronen, die nehme ich jetzt wieder mit nach Deutschland. Mhm. Also selbst einen Kaffee oder ein Eis bezahlt man dort sehr selbstverständlich mit Karte. Aber es gibt eben doch Ausnahmen. Und eine davon heißt zum Beispiel Mobile Pay.
0: Genau, nicht verwechseln mit PayPal, ist was anderes, aber ist schon auch was Ähnliches. Also auch eine Bezahl-App, oder?
1: Ja, genau. Es ist im Prinzip eine sehr populäre Bezahl-App, die in Dänemark wirklich extrem verbreitet ist. Ganz besonders dann, wenn privat verkauft wird oder sozusagen auf Vertrauensbasis abgerechnet wird, bei Vereinen zum Beispiel oder auf Flohmärkten oder im Hofverkauf. Das Problem ist da nur aus deutscher Sicht, Mobile Pay können Touristen in der Regel gar nicht nutzen. Also dafür braucht man zum Beispiel ein dänisches Bankkonto.
0: Oder dann eben doch nochmal eine ganz kleine Summe Bargeld dabei. Wir merken also, bei Kartenzahlungen immer in Kronen bezahlen. Und eben jetzt noch mal ein paar Tipps zusammengefasst, auch in Ihrer NDR Schleswig-Holstein-App, damit es wieder besser klappt beim nächsten Mal mit dem Bezahlen in Ihrem Lieblingsurlaubsland Dänemark. 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Moin! Oh.

0: Betty Mittler auf NDR 1 Welle Nord. Ein offenbar illegales Autorennen in Lübeck beschäftigt die Polizei. Thema in den Nachrichten. Und soll der Einzelhandel grundsätzlich auch sonntags öffnen dürfen? Es gibt Diskussionen in Schleswig-Holstein. Auch die hören Sie jetzt um 16 Uhr bei Marc Kramhöft.
1: Moin.
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1: Sonntags Lebensmittel einkaufen und shoppen überall, also nicht nur in den Orten der Bäderregelung. Das fordert der Handelsverband Nord für den gesamten Einzelhandel in Schleswig-Holstein. Der Verband sagt, sonntags werde ohnehin längst online eingekauft. Deshalb sollten Kaufleute selbst entscheiden dürfen, ob sie ihre Geschäfte öffnen. Anlass sind die Pläne der Bundesregierung, dass Bäckereien, Konditoreien und Bibliotheken sollen sonntags länger öffnen dürfen. Verdi dagegen lehnt das ab, Gewerkschaftssprecher Frank Schiszewski.
3: Wir haben ein Sonntagsarbeitsverbot und das gilt auch für den Einzelhandel. Wir haben Ausnahmen für Berufe, wo es zwingend notwendig ist. Die Ausnahmen sind auch ausgeweitet worden, aber der Handel ist nicht lebensnotwendig am Sonntag. Und von daher ist es klar abzulehnen, weil es keine Effekte hat.
1: Auch die Nordkirche warnt vor mehr Sonntagsöffnungen. Der Sonntag dürfe nicht zu einem gewöhnlichen Einkaufstag werden. Er müsse als gemeinsamer freier Tag erhalten bleiben für Familie, Gemeinschaft und Ehrenamt. Das Bundeskabinett hat den Entwurf für den Haushalt 2027 auf den Weg gebracht. Vorgesehen sind gut 555 Milliarden Euro an Ausgaben. Finanziert werden soll das mit 200 Milliarden Euro neuen Schulden. Vor allem in die Bundeswehr soll deutlich mehr Geld fließen. Hier sind für das kommende Jahr fast 110 Milliarden Euro eingeplant. Das ist ein Drittel mehr als in diesem Jahr. Nach dem Kabinettsbeschluss geht der Haushaltsentwurf in die parlamentarischen Beratungen. Nach dem Einbruch in ein Juweliergeschäft heute früh in Hamburg-Harburg sucht die Polizei jetzt nach Zeugen. Um kurz nach drei sind Unbekannte dort mit einem Auto in das Geschäft gefahren. Aus Hamburg berichtet Sebastian Vesper.
4: Die Einbrecher sind mit drei Autos nach Harburg gefahren. Mutmaßlich hatten sie die Fahrzeuge laut der Polizei zuvor in Niedersachsen gestohlen. Eines der Autos fuhr in den Juwelier in der Moorstraße. Das knallte ordentlich. Anwohner haben daraufhin gesehen, wie mindestens vier Maskierte in das Geschäft eingestiegen sind. Kurz darauf sollen sie den Laden mit Taschen wieder verlassen haben. Die Einbrecher flüchteten mit den zwei anderen Autos, einem BMW und einem VW. Die Polizei suchte sofort mit rund einem Dutzend Streifenwagen nach den Tätern. Im Harburger Stadtteil Neuland fanden die Beamten einen der Fluchtwagen, den VW allerdings ohne Insassen. Alle Täter konnten entkommen. Nun sucht die Polizei nach Zeugen, die weitere Hinweise geben können. Wie viel Schmuck gestohlen wurde, wird auch noch ermittelt.
1: In Lübeck sollen sich zwei junge Männer ein verbotenes Autorennen geliefert haben. Laut Polizei und Staatsanwaltschaft sollen die beiden in der Nacht zu gestern im Stadtteil St. Lorenz Nord unterwegs gewesen sein. Zu schnell, mit durchdrehenden Reifen und aufheulenden Motoren. Zwei Beamten fiel das auf, sie kontrollierten den 18- und den 23-Jährigen und nahmen ihnen die Führerscheine ab. Gegen die beiden laufen nun Ermittlungen. Bei der Fußball-Weltmeisterschaft gibt es heute weiterhin fast nur ein Thema, die von der FIFA aufgehobene Rotsperre des amerikanischen Stürmers Balogun. Jetzt hat sich der Achtelfinalgegner von morgen früh, der belgische Verband, erneut mit Vorwürfen gegen die FIFA geäußert. Desiree Krause hat die Einzelheiten.
5: Was für den Verband nur die Forderung einer schriftlichen Erklärung des Verfahrens rund um Balogun war, wertete die FIFA offensichtlich als formalen Einspruch, den sie aber direkt als unzulässig abgewiesen habe, so die Belgier in ihrem Statement. Die eigentliche Anfrage habe die FIFA nicht beantwortet. Außerdem habe der Weltverband die automatische Spielersperre, wie sie bei Balogun vorlag, aus ihrer Präsentation bei der offiziellen Spielbesprechung gestrichen, obwohl sie bisher immer Teil davon war. Auch dazu habe der Verband auf Nachfrage keine Informationen erhalten. Er habe demnach keine andere Wahl, als die Spielberechtigung Balogun's für die Partie in der Nacht anzufechten.
0: Es ist 16.04 Uhr in der 1 Welle Nord. Das Wetter für uns in Schleswig-Holstein. Und da haben wir heute einige Regenschauer hinter uns schon gebracht, ehrlicherweise die meisten. Im Laufe des Tages kann es auch noch mal ein bisschen Regen geben, aber das zieht jetzt eher Richtung Osten ab. Außerdem im Wetter heute natürlich das Thema, dass wir heute stürmische Böen unter uns rum haben. Jede Menge zumindest an den Küsten direkt. Und das sorgt eben auch für einige Ausfälle. Ja, auch bei den Fähren bei Helgoland haben wir das ja schon gehört. 20 Grad heute sowieso der absolute Topwert. gesperrt. Mehr ist gar nicht möglich gefühlt, denn auch kälter durch Regen und Sturm. Der Wettertrend: morgen wolkig bis bedeckt, 21 Grad die Höchsttemperatur. Auch da haben wir immer noch mal ein bisschen Regen zu erwarten und nur ganz selten quetscht sich die Sonne durch. Am Mittwoch hat sie das ein bisschen leichter. 22 Grad, dann dazu selten Regen und es bleibt aber windig.
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0: 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Auf der A1 Lübeck Richtung Hamburg zwischen Billstedt und Norderelbbrücke stockt es 5 Kilometer. A7 Flensburg Richtung Hamburg zwischen Schnelsen und dem Elbtunnel 7. A7 Hannover Richtung Hamburg im Horster Dreieck ist die Überleitung zur A1 Richtung Bremen wegen Bauarbeiten bis ca. 18 Uhr gesperrt. A7 Richtung Flensburg zwischen Waltershof und dem Elbtunnel 2 Kilometer stockender Verkehr. Und dann haben wir noch an der Elbfähre Glückstadt. Wir schärfen eine Wartezeit und zwar ab Glückstadt bis zu eine Stunde. Für Ihre Verkehrsinfos immer gerne melden bei uns über unsere NDR Schleswig-Holstein-App. Dann sind auch Bescheid gesagt auf der A7 Flensburg Richtung Hamburg. Zwischen den Abfahrten Aufschlag und Schleswig-Jagel staut es sich wegen einer Autopanne. Sie hat immer nur noch 10 Minuten länger für Sie. Und die Blitze haben wir auf der B206 Bad Segeberg Richtung A21 kurz vor der Trave. Dann B431 Großnordende Richtung Kleinnordende. Und Itzehoe-Stadt auswärts Richtung B5 nach dem ersten Kreisel. Für Staus und Blitzer, wie gesagt, gerne Bescheid sagen. Wir wünschen Ihnen erstmal eine gute Fahrt.
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0: In einem aktuellen Interview sagte Paul McCartney auf die Frage, wer denn sein Lieblingsbeatle sei, sagte er, also früher war es in jedem Fall immer John Lennon, weil der sowas wie der Anführer war, obwohl es eigentlich offiziell keinen Anführer gab der Band, aber irgendwie wäre er das gewesen. Aber natürlich wäre jeder Beatle für sich was Besonderes. So natürlich auch George Harrison, den hören wir jetzt bei uns.
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0: Ja, in Zwelle Nord hören Sie. Die Fußballwelt tobt. Ich glaube, so kann man es sagen. Die FIFA hat die rote Karte gegen den US-Stürmer Follerin Balogun aufgehoben. Er darf nun im Achtelfinale gegen Belgien wieder mit dabei sein, obwohl vorher eigentlich nicht. Dafür gesorgt haben soll US-Präsident Donald Trump. Er soll persönlich den Chef der FIFA angerufen haben, der die Sperre daraufhin quasi auf Bewährung ausgesetzt haben soll. Das wäre natürlich ein Megaskandal, sind wir uns alle einig. Im Moment basiert alles aber noch auf Berichten. Aber irgendwie hat keiner einen Zweifel daran, dass es tatsächlich so gewesen ist. Wir haben mit den Kielern drüber gesprochen.
1: Kompletter Schwachsinn. Also ich bin mir sehr sicher, dass er seine Finger ins Spiel hat und dass die FIFA das durchgehen lässt. Das ist natürlich gezeichnet von dem, was diese WM eigentlich da ist. Einfach so eine Machtdarstellung.
2: Geht halt an sich gar nicht. Also wenn eine rote Karte gegeben wurde und sogar vom VAR ja bestätigt wurde, dann kann man sie ja nicht einfach wieder zurücknehmen.
3: Ja, es ist ein, also um das mal deutlich zu sagen, ein recht korrupter Verein und das sieht man ja schon eine ganze Weile und das zeigt sich ja auch in so einer Situation, das ist ja irgendwie eigentlich ein Unding und hat auch nichts mehr mit Fairplay zu tun.
4: In meinen Augen ein Witz. Also rote Karte war schon immer ein Spielsperre und nur weil Trump sich da jetzt einschaltet, auf Bewährung geht halt gar nicht. Ist halt politisch, definitiv.
0: Ja, eben. Politisch wurde es auf einmal

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2: Marianne Schäfer mit Nachrichten von der Westküste. In Brunsbüttel arbeitet der Deich- und Hauptsielverband Dithmarschen ab heute an einem besonderen Lernort. Am Mittwoch soll gleich neben dem Schöpfwerk Brunsbüttel Nord eine riesige 5 Tonnen schwere Pumpe aufgestellt und dort künftig über Aufgabe und Funktion von Schöpfwerken informiert werden. Für Verbandsbaumeister Jörg Daniel ist das auch vor dem Hintergrund des Klimawandels wichtig.
3: Also die Trockenheit, da können wir wenig gegen tun. Wir können Wasser einstauen, wir können Wasser zurückhalten. Aber wenn wir zu viel Wasser haben und gleichzeitig Westwindlagen, die dazu führen, dass wir Sturm bekommen, dann müssen wir technisch über Pumpen das regeln. Und wir versuchen wirklich zu zeigen und auch anfassen zu lassen, wie kräftig sind diese Maschinen. Also nicht ein Stück Papier zu organisieren, da kann man mit dem Finger drauf zeigen. Nein, wir wollen das hier vor Ort auch zeigen. Also diese Pumpe, die wir hier generieren, die hat einen Propeller mit 1,80 Meter Durchmesser.
2: Aufgrund von starkem Seegang fallen morgen alle Helgoland-Fahrten der MS Fanny Göll von und nach Büsum aus. Das teilt die Reederei Adler und Eils mit. Zudem werde wegen des Hochwassers das Büsumer Sperrwerk am Dienstagabend geschlossen. Auch die Nordlicht 2 von Kassen-Eils fällt zwischen Cuxhaven und Helgoland morgen aus. Die MS Helgoland soll der Reederei zufolge aber fahren. In der Nacht zu Sonntag fiel einem Autofahrer bei Krempe im Kreis Steinburg ein Traktor mit Anhänger auf. Der fuhr Schlangenlinien und geriet nicht nur wiederholt auf die Gegenfahrbahn, sondern fuhr auch teilweise über den Gehweg. Der Zeuge alarmierte die Polizei und blieb bis zu deren Eintreffen an dem verdächtigen Gespann dran. Trotzdem gelang es dem Traktorfahrer zunächst zu fliehen. Er wurde später aber in einem Taxi aufgefunden. Ein Atemalkoholtest ergab 1,25 Promille. Der Mann muss sich nun wegen Trunkenheit im Verkehr verantworten.
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0: Und das Wetter für uns in Schleswig-Holstein hat unser Wetterexperte Kent Heinemann.
4: In Dithmarschen, Steinburg und auf Eiderstedt sind neben einzelnen Schauern am Abend auch vorübergehende Auflockerungen möglich bei Temperaturen so um die 18 Grad und starken bis stürmischen Böen aus westlichen Richtungen. Auch am Dienstag wird uns das Wetter weiter mit starken bis stürmischen Böen begleiten. Dazu fällt teils schauerartig verstärkter Regen. Später lassen die Niederschläge nach bei maximal 18 bis 20 Grad. Am Mittwoch beruhigt sich das Wetter dank annähernden Hochdruckeinfluss und es wird wieder wärmer.
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0: 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Auf der A1 Lübeck Richtung Bremen zwischen Billstedt und Harburg stockt es 7 Kilometer. A7 Flensburg Richtung Süden zwischen Stelling und dem Elbtunnel 4. A7 Richtung Hamburg im Horster Dreieck ist die Überleitung zur A1 Richtung Bremen wegen Bauarbeiten bis 18 Uhr gesperrt. A7 Richtung Flensburg zwischen Waltershof und dem Elbtunnel 6 Kilometer stockend. Und an der Elbfähre Glückstadt-Wischhafen beträgt die Wartezeit ab Glückstadt bis zu 1 Stunde. Außerdem Blitzer für Sie. Vielen Dank fürs Melden über unsere NDR Schleswig-Holstein-App. B205 Negernbötel Richtung Autobahn. Und zwar Autobahn 7. Dann Itzehoe stadtauswärts Richtung B5 nach dem ersten Kreisel. Norderstedt-Falkenbergstraße wieder ein Blitzer. Für Ihre Verkehrsinfos immer gern Bescheid sagen, auch sonst per Sprachnachricht. Wir wünschen Ihnen eine gute Fahrt.
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0: Und da haben wir eine Nachfrage bzw. einen Nachtrag, geht nämlich um Dänemark. Da haben Sie ja von uns gehört, wie dort meistens bezahlt wird, nämlich mit einer Mobile Pay App, die es bei uns gar nicht so gibt. Bräuchte man also ein dänisches Konto für. Und da gab es nochmal einen kleinen Nachtrag von einem unserer Hörer. Moin!
5: Ja, der Jens hier, meine Frau und ich, wir sind vor 3 Jahren nach Dänemark ausgewandert von Schleswig-Holstein. Mhm. Und da ich jeden Sonntag auf dem Flohmarkt bin, bekomme ich das natürlich auch immer mit, wenn die Touristen dann fragen, Mensch, wie bezahle ich, wie, was, wo. Aber gerade im Süden Dänemarks, da kann auch mit Euro bezahlt werden.
0: Ja, glaube ich aber, dass da eine dünne Grenze dann irgendwo ist. Am besten vorher noch mal informieren, ne? Wenn man da so ein paar Erfahrungswerte vielleicht auch online findet, ist ja mal ganz praktisch. Apropos online, alles zusammengefasst über Tipps und Tricks zu bezahlen in Dänemark, haben wir auch noch mal in unserer NDR Schleswig-Holstein-App zusammengefasst. In der 1 Welle Nord hören Sie Moin!

0: schön die Straßen entlang von Schleswig nach Eckernförde am Sonnabend. Und da muss ich tatsächlich zweimal an mich halten, dass ich nicht anhalte, an diesen schönen Ständen voller Kirschen bei uns im Land. Lecker Kirschen überall und in diesem Jahr auch mehr als sonst. Und ich hätte auch gerne angehalten, wenn es zeitlich möglich gewesen wäre. Aber ich kann ja noch, denn die Ernte soll besonders gut sein in diesem Jahr. Laut Statistischem Bundesamt und auch Kreisbauernverband Pinneberg, die rechnen nämlich mit 10-15% mehr Kirschen als sonst üblich. Was sagen denn die Kirschprofis? Gut Stocksiehof im Kreis Segeberg zum Beispiel. Da hängen die Bäume nämlich auch voller Kirschen. Seit einer Woche wird geerntet. Christian Hinz ist Betriebsleiter dort. Moin.
1: Moin, Frau Herzbach. Hallo.
0: Wie muss ich mir das bei Ihnen eigentlich vorstellen? Hat man da, wenn man irgendwie bei Ihnen zu Besuch ist, überall so kleine Obstteller, wo denn auch die Kirschen überall in den Büros sind? Oder wie ist das?
1: Nein, das nicht. Sie kommen aus dem Hof. Da haben wir einen Hofladen und da verkaufen wir natürlich unsere Süßkirschen, unsere Himbeeren, Marmeladen, Essig.
0: Genau, und bei den Kirschen haben wir ja jetzt gehört, es soll tatsächlich eben mehr in diesem Jahr geben als normalerweise. Wie ist es denn bei Ihnen? Wie ist denn die Ernte in diesem Jahr?
1: Die Bäume hängen voll, das stimmt. Genaue Zahlen haben wir noch nicht. Wir hatten letzte Woche oder das Ende der vorletzten Woche angefangen zu pflücken langsam und jetzt sind wir voll dabei und haben aber natürlich noch 2-3 Wochen nach. Deswegen können wir ertraglich noch nicht ganz so viel sagen. Was man sagen kann, die Bäume hängen voll. Wir haben schöne, große und süße Früchte vor allen Dingen. Also die Kirschen sehen sehr gut aus und dass die ertraglich besser sind als letztes Jahr, ist jetzt eigentlich schon so ein bisschen abzusehen. Und gutes Wetter brauchen wir nicht für die Kirschernte, weil unsere Kirschen überdacht sind.
0: Aha. Ja,
1: das heißt, während der Blüte vor allen Dingen, dadurch haben wir den Vorteil, dass wir keine Frostschäden in der Blüte bekommen. Und natürlich jetzt bei der Ernte, Regenwetter und Vögel machen natürlich da einen großen Schaden. Und das wird alles durch das Dach abgedeckt.
0: Welche Vögel fürchtet man denn als am meisten, wenn man...
1: Eigentlich waren es immer die Stare. Die kommen in Schwärmen und die pflücken natürlich ein paar Kirschen ab, wenn die zu Hunderten kommen.
0: Man kann es ihr nicht verdenken, Hans, das muss man sagen. Dass denen natürlich schmeckt, was uns schmeckt, ist auch klar. Na, und da braucht sie eben diese Überdachung zum Beispiel wahrscheinlich.
1: Man errechnet mit 50% mehr Ertrag, den man durch das Dach hat, durch diese heilen Kirschen, die man dadurch hat und nicht diese aufgeplatzten.
0: In jedem Fall sind wir jetzt voll im Kirschthema durch Herrn Hinz gerade, aber natürlich sowieso durch die Saison. Meine Nachbarin hat auch schon rübergerufen, kommt bitte und holt euch Kirschen von unserem Baum, weil das eben auch so wahnsinnig viele da sind. Also von daher, heute wissen Sie, was es zum Nachmittag gibt, nämlich vermutlich irgendwas mit Kirschen. Bei Ihnen auch, Herr Hinz. Was essen Sie denn am liebsten mit Kirschen?
1: Oh, ich esse sehr gerne Kirschkuchen, also
0: ja,
1: Kirschstreuselkuchen ist mein Lieblingskuchen, ehrlich gesagt. mein absoluter Favorit, aber sie passen natürlich auch zu Eis, zu Waffeln. Also Kirsche ist ein Allrounder für mich und die passt zu allen Süßspeisen.
0: Bei dem Kirschstreuselkuchen bin ich dabei, den kann ich auch ganz gut machen, Herr Hinz. Da sage ich sonst nochmal Bescheid.
1: Ja, Sie können mich gerne einladen. Das ist mein absoluter Favorite und da bleibe ich auch dabei.
0: Sehr schön. Vielen lieben Dank und eine schöne Ernte. Und gerade schon gehört, da kann man es natürlich auf Gut Stocksiehof direkt auf dem Hof kaufen, die Kirschen. Aber auch viele Stände bei uns in Schleswig-Holstein sind ja schon zu sehen am Straßenrand. Also Kirschsaison in Schleswig-Holstein ist eröffnet.
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0: schönen Montag mit NDR 1 Welle Nord. Wenn der US-Präsident offenbar dafür sorgt, dass ein Fußballer einer Sperre entgeht. Alles zum Aufregerthema bei der Weltmeisterschaft jetzt in den Nachrichten. Und den Wocheneinkauf vielleicht künftig auch am Sonntag erledigen. Wenn Schleswig-Holstein dafür ist und wer dagegen, auch Thema jetzt um 17 Uhr bei Marc Kramhöft.
1: Moin.
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1: Bäckereien, Konditoreien und Bibliotheken sollen sonntags künftig länger öffnen dürfen. Das will die Bundesregierung ab dem kommenden Jahr ermöglichen. Der Handelsverband Nord fordert nun, auch dem gesamten Einzelhandel mehr Freiheiten zu geben, auch in Schleswig-Holstein. Wie begründet der Verband denn die Forderung?
3: Also der Handelsverband Nord meint, dass sonntags ohnehin längst online eingekauft werde und Kaufleute deshalb selbst entscheiden sollten, ob sich eine Öffnung ihrer Geschäfte lohnt. Verdi und die Nordkirche lehnen das ab. Sie warnen vor mehr Belastung für die Beschäftigten und wollen den Sonntag als gemeinsamen freien Tag schützen. In Schleswig-Holstein gibt es mit der Bäderregelung bereits Ausnahmen. In fast 100 Tourismusorten dürfen bestimmte Geschäfte in Teilen des Jahres sonntags öffnen. Für Verdi und die Nordkirche ist das aber kein Modell für eine landesweite Freigabe.
1: Soweit die Infos von Antonia Ross. Das Bundeskabinett hat den Haushaltsentwurf für das kommende Jahr auf den Weg gebracht. Vorgesehen sind gut 555 Milliarden Euro an Ausgaben. Finanziert werden soll das mit 200 Milliarden Euro neuen Schulden. Nach dem Kabinettsbeschluss geht der Haushaltsentwurf in die parlamentarischen Beratungen. Warum so viele Schulden und wofür? Das beantwortet Maximilian Ulrich.
4: Die Hauptgründe sind laut Finanzminister Klingbeil die schwächelnde Wirtschaftslage durch den Iran-Krieg und Investitionen in die Bundeswehr und die Infrastruktur. Die Arbeitslosigkeit, die ist ja gestiegen und deshalb braucht die Bundesagentur für Arbeit mehr Geld. Der Etat für Arbeit und Soziales ist und bleibt der größte Anteil am Gesamthaushalt. Und die Ausgaben für die Verteidigung, die steigen stetig an. Klingbeil argumentiert, gegen Wladimir Putin könne man sich nicht mit der schwarzen Null verteidigen. Und durch die vielen neuen Schulden steigen auch die Zinsen. Nächstes Jahr sollen die Zinsausgaben fast 42 Milliarden Euro betragen.
1: Die A1 ist heute Vormittag bei Ahrensburg stundenlang gesperrt gewesen. Laut Polizei wollte ein 42-jähriger Autofahrer gegen 8:30 runter von der Autobahn Richtung Lübeck. Allerdings war in der Abfahrt schon Stau, er musste stehen bleiben und ein LKW fuhr in den Wagen. Der Autofahrer wurde dabei schwer verletzt, Rettungskräfte brachten ihn in ein Krankenhaus. Die A1 war bis 13 Uhr voll gesperrt. Nach vielen dunklen Wolken zieht offenbar langsam wieder Sonne auf über dem Ostseeressort Olpenitz bei Kappeln. Gemeint ist, dass laut Insolvenzverwalter ein neuer Investor gefunden wurde nach rund 2 Jahren Suche. Seitdem herrschte dort Stillstand beim Bau von Hotels und Ferienwohnungen. Insolvenzverwalter Manuel Sack sagte uns.
5: Also es geht dort um mehrere Hotelgrundstücke und Apartmentgrundstücke. Die sollen in Zukunft vom Investor selbst betrieben werden und gleichzeitig will man die Infrastruktur gemeinsam mit den bisherigen Erwerbern auf neue Beine stellen, moderner machen, schöner machen, um insbesondere Gastronomie und sonstiges Gewerbe im Ressort auch zu stärken.
1: Den Namen des neuen Investors nannte der Insolvenzverwalter noch nicht. Die Polizei Flensburg hat einen 21-Jährigen festgenommen. Er soll zusammen mit 4 anderen Männern einen Mann aus Dänemark mehrmals bedroht und erpresst haben. Polizei und Staatsanwaltschaft teilten mit, dass die Verdächtigen den Mann einmal auch mit einer Waffe bedroht haben sollen. Insgesamt sollen sie einen mittleren 5-stelligen Betrag erbeutet haben. Die Festnahme war am Sonnabend bei einer versuchten Geldübergabe. Der 21-jährige mutmaßliche Haupttäter sitzt in Untersuchungshaft, so die Behörden. Ein Fußballer sieht die rote Karte. Der Verband sperrt ihn für ein Spiel, nimmt das aber wieder zurück, weil ein Regierungschef das höchstpersönlich fordert. So passiert bei der Fußball-Weltmeisterschaft und dem amerikanischen Stürmer Bellingham. Er soll nun doch in der Nacht gegen Belgien spielen dürfen. US-Präsident Trump hat mittlerweile bestätigt, dass er Kontakt mit FIFA-Boss Infantino aufgenommen hat. Vielerorts ist die Rede von einem Skandal. Mehr dazu von Nina Barth.
6: Ja, er habe mit FIFA-Chef Gianni Infantino gesprochen, bestätigte US-Präsident Donald Trump im Oval Office. Er habe um eine Prüfung der roten Karte gebeten. Die rote Karte sei unfair gewesen, so Trump. Kurz nach Bekanntgabe der FIFA-Entscheidung, die rote Karte für US-Stürmer Folarin Balogun auszusetzen, hatte Trump auch schon auf Truth Social geschrieben. Vielen Dank an die FIFA, dass ihr das Richtige gemacht und eine große Ungerechtigkeit wieder gut gemacht habt. Das Weiße Haus teilte den Post auf X und schrieb darüber USA, USA, USA. Der republikanische Senator Ted Cruz sagte im Oval Office, er bedanke sich im Namen aller Amerikaner dafür, dass diese, so wörtlich, lächerliche rote Karte ausgesetzt worden sei.
7: Jetzt atmen wir alle mal ganz stark durch, ein- und ausatmen, damit wir uns nicht völlig aufregen. Jetzt haben wir 17.05 Uhr in der 1 für den Ort. Das Wetter für uns in Schleswig-Holstein ist doch wirklich einfach nur unglaublich. Rote Karte bekommt von uns heute zu Recht das Wetter. Das ist nämlich ein Mauschelwurschtelkram da draußen. Und nicht so wirklich gemütlich. Heute jede Menge Regen immer wieder. Das lässt wohl jetzt noch mal langsam nach. Aber das bei Durchschnittstemperaturen von 19 Grad, die sich auch nicht so anfühlen. Natürlich einfach, was nass ist, aber auch wegen des Windes. Starke bis stürmische Böen, vor allem an den Küsten. Der Wettertrend. Morgen soll es noch mal ungemütlich sein. Also zumindest sporadisch kommt da mal ein bisschen Sonnenschein durch bei bis zu 21 Grad. Aber es bleibt eben windig bis stürmisch. Und am Mittwoch wird es dann ein bisschen besser. Sonne und Wolken, nämlich dann meist trocken bei 22 Grad, weiter windig.
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7: 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Auf der A1 Lübeck Richtung Süden zwischen Billstedt und Dreieck Norderelbe 5 Kilometer stocken. Dann A7 Flensburg Richtung Hamburg zwischen Schnellsen Nord und dem Elbtunnel 4 Kilometer stockend. Außerdem A7 Richtung Hamburg zwischen Horster Dreieck bei der Überleitung zur A1 Richtung Bremen. Da sind Bauarbeiten und deswegen eine Sperrung bis 18 Uhr. A7 Richtung Flensburg zwischen Waltershof und Elbtunnel 6 Kilometer stockend. Die B202 St. Peter-Ording-Rendsburg ist zwischen Erfte und Sand Schleuse wegen Bergungsarbeiten in beiden Richtungen gesperrt. Und an der Elbfähre Glückstadt bis Scharfen haben wir ab Glückstadt die Wartezeit von bis zu einer Stunde. Außerdem noch Ihre Blitzer. Vielen Dank fürs Melden über unsere NDR Schleswig-Holstein-App auf der B206 Bad Segeberg Richtung A21, kurz vor der Trave. B431 Großnordende Richtung Kleinnordende und Itzehoe stadtauswärts Richtung B5 nach dem ersten Kreisel. Für Ihre Verkehrsinfos sehr gerne Bescheid sagen. Gute Fahrt wünschen wir.
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7: Sie können bei uns nur die Bengals genannt werden, obwohl sie doch wohl The Bengals heißen. Danach Wet Wet Wet und CCR, das alles bei uns auf NDR 1 Welle Nord. 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

0: NDR 1 Welle Nord um 17.17 Uhr eine aktuelle Verkehrsinfo. Vorsicht auf der A7 Flensburg Richtung Süden zwischen Quickborn und Raststätte Holmoor West liegen Fahrzeugteile. Fahren Sie da besonders vorsichtig, vielleicht mit einem kleinen Stopp bei unserer Frühstücksrunde.
1: Frühstück bei Stefanie.
2: Es ist ja, wie es ist.
1: Und das sind ihre Gäste. Herr Ahlers.
3: Ja, da tut er nichts zu sagen.
1: Udo.
4: Ja, das kann's haben.
1: Und Opa Gerke.
5: Steffi, machst du mir Mettbrötchen?
2: Nee, muss ich erst schmieren. Milch und Zucker nehmt ihr selber, ne? Was gibt's Neues?
4: Sturmfreie Bude. Meine Mutter fliegt schon wieder nach Mallorca.
3: Puh, und mal sehen, ob sie noch zurückkommt. Wenn wir alles Erdöl für Heizung und Autofahren brauchen, dann ist in 30 Jahren Schluss. Die liefern einen Airbus nach dem anderen aus und keiner macht sich Gedanken über die Nach-Kerosin-Ära.
2: Wieso ist schon wieder einer zurückgetreten?
4: Also Georg, das hast du jetzt schon wieder aus der Zeitung.
3: Oh, aber nicht heute.
5: Also was immer wieder vergessen wird, es gibt ja auch noch Petroleum. Hatten wir früher auch.
3: Das ist all dasselbe, Franz. Und überhaupt glaubst du, dass so ein A380 mit Lampenöl abhebt?
2: Wieso, die fliegen doch mit Benzin, oder wie?
4: Nee, aber irgendwie hat er doch recht, weil alternative Energien für Fliege, da hast du noch nie was von gehört. Also, geh euch doch. Das ist direkt eine Marktlücke, also, wenn man jetzt die Zahl dazu hätte.
2: Du, aber es gibt doch auch bei Autos schon Benzin aus Strom oder aus Erdgas, oder? Aber das dauert dann wahrscheinlich zu lange, bis so ein Jumbo an der Steckdose aufgeladen ist, ne? Siehst ja schon beim Handy.
3: Also, versteht. So ein Triebwerk braucht richtig Musik. Wo willst du das denn herkriegen ohne Düsenstrahl? Da muss was zünden und brennen für einen Rückstoß. Sonst kommst du nicht auf 800 Sachen.
2: Ja, du kannst ja auch mal 50 fliegen, ne? Und überhaupt, wenn die Flugzeuge wie früher wieder mit dem Propeller fahren, dann brauchen die ja gar kein Benzin, denn das ist ja automatisch.

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0: So eine entspannte Stimmung durch Toto. Aber ich kann Ihnen sagen, jetzt beim Sport, da geht es in andere Gefühlsrichtungen. Das besprechen wir um 17.30 Uhr jetzt mit Samir Schauki. Moin Samir.
1: Moin Maja.
0: Momentan gibt es ja wirklich Sport noch und nöcher, von Wimbledon über WM bis Tour de France. Wir legen mit Wimbledon los. Da ist gestern Jan-Lennard Struff ins Viertelfinale eingezogen. Und Alexander Zverev will natürlich folgen.
1: Genau, der Hamburger Titelmitfavorit spielt ab 18.45 sein Achtelfinale gegen den Tschechen Lahecka. Und sollte das Zverev heute gelingen, also ein Sieg, hätten wir in Wimbledon das beste Männerergebnis seit 2012. Damals standen nämlich auch zwei deutsche Spieler im Viertelfinale.
0: Wir drücken die Daumen. Wimbledon ist ja bekanntlich in London. Genau dort spielt demnächst auch eine deutsche Fußballnationalspielerin, die sogar einen Bezug zu Schleswig-Holstein hat.
1: Es war schon seit Mitte Mai dieses Jahres klar, dass die gebürtige Kielerin Selina Cerci die TSG Hoffenheim verlassen wird. Also Ciao Bundesliga sozusagen. Aber nun ist endgültig auch klar, sie geht zum FC Arsenal, das ohne Ablösesumme. Und deshalb wird die 26 Jahre alte Stürmerin da einen langfristigen Vertrag bekommen.
0: Und wir bleiben noch kurz bei den Frauen. Da ist heute die erste Runde des Landespokals ausgelost worden. Und wir wissen jetzt, gegen wen die Finalistinnen aus Kiel und Hennstuhlsburg ran müssen.
1: Ja, die beiden werden ja erst im Achtelfinale am 26. und 27. September in den Landespokal einsteigen. Und die Siegerin von Holstein Kiel müssen dann auswärts beim SV Frisia 03 Risum Lindholm ran. Und der SV Hennstuhlsburg reist zur SSG Rot-Schwarz Kiel.
0: Und wir gehen zum Fußball, springen in die zweite Liga. Da bastelt Holstein Kiel weiter am Kader.
1: Und man möchte fast sagen, Holstein bastelt am HSV 2.0. Denn heute wurde Farida Alidou verpflichtet. Der ehemalige Hamburger Offensivspieler erhält einen Einjahresvertrag mit Verlängerungsoption.
0: So, und jetzt wollen wir noch mal drüber sprechen, über die rote Karte natürlich. US-Präsident Trump hat nämlich zugegeben, dass er wegen der roten Karte bei Gianni Infantino angerufen hat und um eine Prüfung gebeten hat. Gianni Infantino ist der FIFA-Boss. Na?
1: Ja.
0: Und, was wir alle wissen, diese Prüfung hat ergeben,
1: ja,
0: die rote Karte wird zurückgezogen.
1: Ja,
0: was die norddeutschen Verbände dazu sagen, wo findet man das, Samir?
1: Auf unserer Sportseite www.ndr.de/sport.
0: Was war deine Erstreaktion?
1: Darf ich jetzt, glaube ich, erst auf der Antenne sagen.
0: Was ihre war, das sagen wir aber gleich nochmal, aber nach dem Service. Vielen Dank erstmal, Samir. Das Wetter bei uns natürlich für Schleswig-Holstein von unserem NDR1-Welle Nord-Experten Kent Heinemann.
2: In Dithmarschen, Steinburg und auf Eiderstedt sind neben einzelnen Schauern am Abend auch vorübergehende Auflockung möglich bei Temperaturen so um die 18 Grad und starken bis stürmischen Böen aus westlichen Richtungen. Auch am Dienstag wird uns das Wetter weiter mit starken bis stürmischen Böen begleiten. Dazu fällt teils schauerartig verstärkter Regen. Später lassen die Niederschläge nach bei maximal 18 bis 20 Grad. Am Mittwoch beruhigt sich das Wetter dank annähernden Hochdruckeinfluss und es wird wieder wärmer.
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0: 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Und auf der A1 Lübeck Richtung Hamburg zwischen Billstedt und Dreieck Norderelbe 5 Kilometer stocken. Dann A7 Flensburg Richtung Hamburg zwischen Dreieck Hamburg Nordwest und Elbtunnel 5 Kilometer stockend. A7 Richtung Hamburg im Horster Dreieck ist die Überleitung zur A1 Richtung Bremen wegen Bauarbeiten gesperrt bis 18 Uhr. A7 Hannover Richtung Flensburg zwischen Waltershof und dem Elbtunnel 6 Kilometer stockend. Die A21 Kiel Richtung Bargteheide ist zwischen Schwissel und Lezen jetzt gesperrt. Worden. Hier hat es einen Unfall mit mehreren Fahrzeugen gegeben. Die B202 St. Peter-Ording-Rendsburg ist zwischen Erfte und Sandschleuse wegen Bergungsarbeiten in beiden Richtungen gesperrt. Da fragen wir gerade für Sie nach. Und an der Elbfähre Glückstadt-Wischhafen, da beträgt die Wartezeit ab Glückstadt eine Stunde. Außerdem Blitzer von Ihnen gemeldet über unsere NDR Schleswig-Holstein-App. Einmal auf der B76 in Elmschen-Hagen statt einwärts. Dann B206 Bad Segeberg Richtung A21 kurz vor der Trave. Und Norderstedt, Falkenbergstraße. Gute Fahrt da, wo es geht.
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0: Natürlich ist es das Aufregerthema heute für alle, diese rote Karte, die zurückgenommen wurde, weil Bundespräsident oder US-Präsident Trump tatsächlich sich eingeschaltet hat in eine Fußball-WM. Ja, dass die jetzt politisch wird, das gefällt ihm selbstverständlich nicht. In der Einzelne Nordhörer Hans schreibt uns, ich habe den Traum, dass alle noch in den USA befindlichen Mannschaften jetzt ihre Sachen packen und heute Nacht abfliegen. Hans, ich glaube, es bleibt ein Traum, aber ich kann es ein bisschen nachvollziehen. Und Jörg aus Teutendorf, der schreibt uns, das ist ja wieder unglaublich, was sich der FIFA-Boss da in den USA leistet. Ich hoffe, dass sich alle Verbände zusammenschließen und den FIFA-Chef ablösen. So schmutzig ist der Fußball noch nie gewesen. Ich wünsche dem belgischen Team einen Sieg. Schöne Grüße. Lieben Dank für Ihre Mails. Kann ich sehr gut verstehen. Finde es auch wirklich heute, es ist was zum absoluten Wegatmen, wenn man das überhaupt noch hinkriegt. Auch, dass es dann so zugegeben wird. Den Versuch. Gut, das war jetzt wenig überraschend, fand ich. In der 1 Welle Nord hören Sie an diesem Montag mit den Pet Shop Boys.
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0: In der 1 bei der Nord hören Sie. Und wir dachten, wir haben schon alles erlebt. Und dann kommt noch mal was viel Schlimmeres. Und ich muss Ihnen wirklich sagen, manchmal fragt man sich echt, ob da Herz und Hirn einfach komplett abgeschaltet wurde, wenn man solche Nachrichten liest. Denn das Tierheim Henschedt-Ulzburg hatte in einem aktuellen Post auch genau das geschrieben. Wir dachten, wir haben schon alles erlebt bei Social Media. Dazu gab es ein Bild von 5 ganz, ganz kleinen Katzenbabys. Und die sind gerade so vor einer Müllpresse gerettet worden. Unglaublich, die stellvertretende Tierheimleiterin Feline Bestehorn hat uns erzählt, wie die Katzenkinder bei ihnen gelandet sind.
1: Die 5 Kitten wurden wohl über eine Papiertonne entsorgt. Es haben nämlich aufmerksame Mitarbeiter vom Papierentsorger die Tiere gerade noch ebenso vor der Presse retten können, nachdem die Tonne dann ganz normal entleert wurde.
0: So etwas hat Feline Bestehorn und das Team im Tierheim Henschedt-Ulzburg die auch nicht erlebt.
1: Dieser Fall jetzt, dass die tatsächlich auch in einer Mülltonne entsorgt wurden, und da kann man ja auch wirklich nur von Entsorgen sprechen, den Fall haben wir jetzt zum ersten Mal, aber tatsächlich hatten wir vor circa einem Jahr auch eine sehr, sehr ähnliche Situation, wo auch so junge Tiere einfach in einem Geschirrhandtuch ins Gebüsch geworfen wurden, die da auch einfach zum Sterben entsorgt wurden. Also leider tritt sowas immer wieder mal auf.
0: Ja, also man hofft einfach, dass es nicht mehr auftritt, weil das einfach nur, ja, wenn man das durchspielt im Kopf, wie oft man an einer Stelle als Mensch sagen müsste, nein, jetzt mache ich das doch anders, dann das doch weitermacht. Mir fällt dazu einfach nichts großartig ein, muss ich Ihnen ganz ehrlich sagen. Ich frage mich natürlich nur, wie es den Katzenbabys jetzt geht.
1: Den Katzen geht es im Großen und Ganzen ganz gut. Die müssen jetzt natürlich mit der Flasche aufgezogen werden, beziehungsweise eins der Kitten ist ja schon ein bisschen größer. Eine der ganz Kleinen hat eine Verletzung am Bein, das ist wahrscheinlich eine Quetschverletzung, die auch möglicherweise durch diese Entsorgung zustande gekommen sein könnte. Das wissen wir nicht genau, da müssen wir jetzt schauen. Da muss wahrscheinlich auch einmal ein Eingriff stattfinden.
0: Vielen Dank für die Informationen erstmal. Wer hat die Katzenbabys in der Papiertonne entsorgt? Wer vielleicht etwas gesehen hat, soll sich bitte gerne beim Tierheim Henschedt-Ulzburg melden. Und natürlich ist das Team auch über jede kleine Spende zur Rettung der Katzenbabys dankbar. Alle Infos auch jetzt bei uns im Internet unter ndr.de/sh. 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

0: 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Das Wichtigste vom Tag hören Sie jetzt bei uns. Holstein Kiel bastelt weiter an seinem Kader für die neue Saison. Und sonntags grundsätzlich einkaufen gehen können Schleswig-Holstein. Das für und wieder jetzt auch bei uns in den Nachrichten um 18 Uhr mit Marc Kramhüft.
1: Moin.
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1: Online einkaufen, das geht sonntags rund um die Uhr. Im Geschäft bleibt die Tür meistens zu. Das will der Handelsverband Nord ändern, nachdem die Bundesregierung längere Sonntagsöffnungen für Bäckereien und Bibliotheken angekündigt hat, fordert der Verband mehr Freiheiten für den gesamten Einzelhandel, auch in Schleswig-Holstein. Hauptgeschäftsführer Dirk Böckenholt.
3: Aus unserer Sicht ist es schon lange angezeigt, dass man die Entscheidung, sonntags Geschäfte zu öffnen, tatsächlich auch in das Ermessen der Kaufleute stellt. Die Gesellschaft hat sich verändert. Wir haben einen stets wachsenden Onlinehandel. Die Verbraucher kaufen ohnehin sonntags ein. Also sollte man tatsächlich auch diese Rechtsposition überdenken.
1: Die Gewerkschaft Verdi und die Nordkirche halten dagegen. Zusätzliche Sonntagsöffnungen belasteten die Beschäftigten und schwächten den Sonntag als gemeinsamen freien Tag. Die Bäderregelung in Schleswig-Holstein sei ein begrenzter Kompromiss, aber kein Modell für den gesamten Einzelhandel. In Leck im Kreis Nordfriesland haben Unbekannte Gräber auf einem Friedhof beschädigt. Laut Polizei rissen sie Grabsteine und Bepflanzungen mehrerer Urnengräber heraus, und zwar in der Nacht zu Sonnabend. Ähnliches soll auch Mitte Juni schon einmal passiert sein. Die Beamten ermitteln nun und suchen Zeugen. Der Bürgermeister von Leck hat eine Belohnung von 1.000 Euro ausgelobt für Hinweise, die zu den Tätern führen. Das Bundeskabinett hat den Haushaltsentwurf für das kommende Jahr auf den Weg gebracht. Vorgesehen sind gut 555 Milliarden Euro an Ausgaben. Finanziert werden soll das mit 200 Milliarden Euro neuen Schulden. Nach dem Kabinettsbeschluss geht der Haushaltsentwurf in die parlamentarischen Beratungen. Jakob Meyer berichtet.
4: Mehr Geld für Aufrüstung, mehr Mittel für Straßen, Schienen und Krankenhäuser, mehr Schulden. Der Bundesfinanzminister plant, im Haushalt fürs kommende Jahr rund 555 Milliarden Euro auszugeben. Lars Klingbeil begründet die deutlich steigenden Ausgaben für die Bundeswehr mit Russlands Angriffskrieg in der Ukraine. Man müsse in kürzester Zeit 3 Jahrzehnte aufholen, in denen nicht in Deutschlands Verteidigungsfähigkeit investiert wurde. Dafür will der Minister im kommenden Jahr mehr neue Schulden machen als geplant. Klingbeil rechnet mit einer Neuverschuldung von 204 Milliarden Euro. Das umfasst die Schulden im Kernhaushalt sowie die Kredite für die Sondervermögen Bundeswehr und Infrastruktur. Trotzdem spricht der Minister von einem Konsolidierungskurs. Die Ministerien waren angewiesen, jeweils 1% einzusparen. Die Bundeszuschüsse für Rente und Krankenversicherung werden gemindert, Finanzhilfen und Steuervergünstigungen gekürzt.
1: Erst war es ein Gerücht, jetzt hat US-Präsident Trump es selbst bestätigt. Er sagte, dass er die FIFA kontaktiert habe, wegen der Rotsperre des amerikanischen Stürmers Bellegan. In Sport und Politik ist vielerorts die Rede von einem Skandal. Was Trump genau dazu sagt, weiß Desiree Krause.
5: Naja, er sagt, dass er das Spiel der USA gesehen hat und dass er den Sport ja sehr gut versteht und deswegen um eine Überprüfung gebeten hat, weil er nicht findet, dass es ein Foul war, was Bellegan begangen hat. Er rechtfertigt sich, indem er sagt, dass er nur darum gebeten hat, dass das überprüft wird. Er hätte ja nicht gesagt, dass die FIFA die Sperre zur Bewährung aussetzen muss. Ob Trump übrigens direkt mit Infantino gesprochen hat, wissen wir nicht genau, aber es klingt so, er habe mit einem Mann gesprochen, der hoch angesehen ist und dessen Ansehen sich verzehnfacht hat, sagt Trump dazu. Also er sieht offensichtlich kein Problem darin, sich als US-Präsident in diese sportliche Entscheidung einzumischen.
1: Fußball-Zweitligist Holstein Kiel hat derweil den nächsten Neuzugang präsentiert. Laut Verein kommt Offensivspieler Farid Alidou an die Förde. Fans im Norden dürften den 24-Jährigen noch aus seiner Zeit beim Hamburger SV kennen, bis 2022. Jetzt kommt er aus Kaiserslautern, war aber in der vergangenen Rückrunde an Braunschweig ausgeliehen.
0: Es ist 18.04 Uhr in der 1 für den Nord. Das Wetter für uns in Schleswig-Holstein. Da haben wir viele Wolken bei uns. Es regnet immer wieder, vor allem in Richtung Osten Schleswig-Holsteins. Dahin zieht der Regen nämlich erstmal ab, den wir den ganzen Tag über hatten. Und dann gibt es immer noch stürmische Böen für uns, vor allem an den Küsten. Der Wettertrend morgen auch nochmal stürmisch, also auf jeden Fall windig. Viele Wolken, auch immer mal wieder in Schauern Regen. Ganz, ganz wenig Sonne dazwischen. Das wird Mittwoch dann ein bisschen mehr. Da soll es eher trocken bleiben. 19 bis 22 Grad dann immer noch bei einem windigen, ja, mit windigen Böen, vor allem wieder an den Küsten.
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0: 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Dann haben wir ein paar Zusatzinfos für Sie hier für die ganzen Sperrungen, die wir haben, beziehungsweise die Unfälle. Auf der A1 Richtung Lübeck erstmal nur stockender Verkehr ab dem Dreieck Norderelbe. A7 Flensburg Richtung Hamburg zwischen dem Dreieck Nordwest und dem Elbtunnel 5 Kilometer stockend. Die A21 Kiel Richtung Bargteheide ist zwischen Schwissel und Leeds nach einem Unfall mit mehreren Fahrzeugen gesperrt. Da haben wir nochmal für Sie nachgefragt. Das liegt in jedem Fall daran, dass es da einen Unfall im Baustellenbereich gegeben hat mit 3 beteiligten Autos. Der Verkehr wird in Leetzen abgeleitet. Wie lange es noch dauert, ist noch unklar. Und dann die B202 St. Peter-Ording-Rendsburg. Die ist zwischen Erfte und Sandschleuse wegen Bergungsarbeiten in beiden Richtungen gesperrt. Da hat sich auch schon in der einzelnen Nordhörer Paddy gemeldet und gefragt, was ist denn da los? Kann ich sagen, bei Grevenhorst zwischen Erfte und Meggerdorf ist ein mit Milchtüten voll beladener LKW auf der B202 in den Graben geraten. Die Bundesstraße ist deswegen in beiden Richtungen gesperrt worden. Es wird wohl auch mehrere Stunden noch dauern. Erstmal musste der LKW geborgen werden und dann müssen die Milchtüten umgeladen werden. Die Kühlung vom Laster, die soll noch funktionieren und der Verkehr wird großräumig so lange umgeleitet. Dann an der Elbfähre Glückstadt-Wischhafen beträgt die Wartezeit ab Glückstadt bis zu 1 Stunde. Und Blitzer haben wir auch noch für Sie. Vielen Dank fürs Melden über unsere NDR Schleswig-Holstein App auf der B76. In Elmschen-Hagen statt einwärts, dann B206 Bad Segeberg Richtung A21, kurz vor der Trave, Itzehoe stadtauswärts Richtung B5 nach dem ersten Kreisel und Norderstedt Falkenbergstraße. Gute Fahrt wünschen wir.
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0: Ich frage mich wirklich, ob bei dem FIFA-Boss jetzt auch einfach das Telefon klingelt. Ich meine, Herr Merz könnte sich doch auch noch mal melden, ne? Und noch mal fragen, ob es da nicht so ein Tor gäbe, was doch noch mal zählen würde für Deutschland. Es ist zu absurd. In der 1 Welle Nord hören Sie an diesem Montag.

0: 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An diesem schönen, nein, kann man nicht sagen, aber es ist ein Montag, das können wir sagen.
1: Und wir haben ihn fast geschafft.
0: So ist es. Und diese Stimme gehört zu Christopher Scheffelmeier. Moin, mein Lieber.
1: Hallöchen.
0: Ja, dir geht's gut? Du hast gute Laune heute?
1: Absolut, du. Für einen Montag geht das schon. Dafür wird's reichen.
0: Sehr schön. Und montags natürlich bei euch immer die Dorfgeschichte im Schleswig-Holstein-Magazin. In welcher schönen Ecke seid ihr?
1: Unsere Reporterin, die war in Flatt.

0: Ja, es ist aber nichts Unanständiges.
1: Okay, na gut, wenn du sagst. Ja. Genau. Und dann der Tag des Kurses sowieso nochmal Thema im Schleswig-Holstein Magazin. 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
0: Kuss und bis später.
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0: Es ist 18.31 Uhr, NDR1 für den Nord. Das Wetter für uns in Schleswig-Holstein von unserem Wetterexperten Kent Heinemann.
1: In Dithmarschen-Steinburg und auf Eiderstedt sind neben einzelnen Schauern am Abend auch vorübergehende Auflockerung möglich bei Temperaturen so um die 18 Grad und starken bis stürmischen Böen aus westlichen Richtungen. Auch am Dienstag wird uns das Wetter weiter mit starken bis stürmischen Böen begleiten. Dazu fällt teils schauerartig verstärkter Regen. Später lassen die Niederschläge nach bei maximal 18 bis 20 Grad. Am Mittwoch beruhigt sich das Wetter dank annähernden Hochdruckeinfluss und es wird wieder wärmer.
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0: 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Auf der A1 Richtung Lübeck zwischen dem Dreieck Norderelbe und Mofleet 2 Kilometer stocken. Die A7 Flensburg Richtung Hamburg zwischen dem Dreieck Nordwest und dem Elbtunnel 5 Kilometer stockend. Auf der A21 haben wir keine Meldung mehr, da hat es ja einen Unfall gegeben. Aber da ist jetzt die Strecke wieder freigegeben worden. Dafür haben wir noch die B202 St. Peter-Ording-Rendsburg. Zwischen Erfte und Sandschleuse sind immer noch Bergungsarbeiten in beiden Richtungen. Da gab es ja einen Unfall wegen einer Milchtüte, beziehungsweise ein mit Milchtüten vollbeladener LKW auf der B202 ist in den Graben geraten. Und deswegen ist die Bundesstraße erstmal in beiden Richtungen gesperrt, weil erstmal der LKW geborgen werden muss, dann müssen die Milchtüten umgeladen werden und das alles dauert einfach ein paar Stunden. Sobald er wieder frei ist, hören Sie es bei uns. Außerdem ein paar Blitzer noch für Sie zu melden auf der B76, nämlich in Emschenhagen statt einwärts, dann B206 Bad Segeberg Richtung A21 kurz vor der Trave und Norderstedt Falkenbergstraße. Wir wünschen eine gute Fahrt, da wo es geht.
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0: Haben wir ihn doch geschafft, ne? Den ersten Tag der neuen Woche. Und der Blick nach draußen hat nicht geholfen, hat aber auch nicht enttäuscht. Heute war so ein Wetter, da wollte man eigentlich gar nicht raus. Da hat man sich gedacht, da kann ich auch arbeiten. Was wegarbeiten heute, damit Sie am Mittwoch, dann, wenn die Sonne wieder da ist, vielleicht ein bisschen mehr Sonne genießen können. In der 1 Welle Nord jetzt bei Ihnen mit Erinnerungen aus den 90ern. Die Backstreet Boys, Quit Playing Games. Schönen Montag.

0: Sie haben heute schon jemanden geküsst, damit Sie heute auch richtig den Tag feiern können. Denn es ist der internationale Tag des Kusses. Und deshalb war unser NDR1-Nord-Reporter Julian Marxen auch an der romantischen Ostseeküste in Scharbeutz unterwegs. Und nein, er hat sich da nicht durchgeküsst. Er hat mit den Strandbesuchern nur ein kleines Kussquiz gemacht.
1: Wie lange dauerte der längste Kuss der Welt? Weltrekord von 2013 war ein Paar aus Thailand. A, 25 Stunden, B, 42 Stunden oder C, 58 Stunden.
2: 42, anderthalb Tage haben die bestimmt geschafft.
3: 58 Stunden.
4: 58.
1: Tatsächlich. 58 Stunden, 35 Minuten und 58 Sekunden. Lippen aneinander, kein Schlaf, trinken nur mit Strohhalm und Klogang unter Aufsicht. Was für euch?
2: Boah, ja, der mit dem Strohhalm passt hat nicht so, wa?
1: Folgende Situation, ihr wart vorher beim Lieblingsgriechen. Habt schön Tzatziki gegessen und wollt danach knutschen. Was hilft gegen die Knoblauchfahne? A. Apfel, B. Petersilie oder C. Milch?
4: Petersilie.
3: Ich würde auch Milch sagen.
1: Ist tatsächlich alles drei. Also alles Apfel, drei. Petersilie und Milch.
2: Ich nehme eigentlich immer ein Uso.
0: Das also das Kussquiz von heute. Ich bin Maja Herzbach. Wir sehen uns morgen wieder. Ab 19 Uhr gibt's von Binnenland und Vorderkant.

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1: Um 19 Uhr mit Milat Kupay. US-Präsident Trump hat eingeräumt, wegen der roten Karte für einen Spieler des amerikanischen Teams Einfluss auf die FIFA genommen zu haben. Er habe den Verband gebeten, die Sperre für Foleyran Balogun zu überdenken. Aus der NDR-Nachrichtenredaktion Thorsten Lange.
2: Er sei nicht der Meinung gewesen, dass die betreffende Szene ein Foul war, so Trump. Dem brasilianischen Schiedsrichter warf er eine, so wörtlich, fragwürdige Vergangenheit vor, ohne näher darauf einzugehen. Damit bestätigt Trump, was die Fußballwelt schon vermutet hatte, nämlich, dass er Einfluss auf FIFA-Chef Infantino genommen hat. Der Weltverband hatte die Sperre für Balogun zur Bewährung ausgesetzt. Dass er sich nach Trump gerichtet habe, stritt Infantino ab. Die FIFA-Disziplinarkommission sei unabhängig. Unter anderem der DFB und die UEFA zeigten sich entsetzt über den Vorgang.
1: Das Bundeskabinett hat den Haushaltsentwurf für 2027 gebilligt und erntet von vielen Seiten zum Teil heftige Kritik. Der Plan sieht Ausgaben von 555 Milliarden Euro und neue Schulden von mehr als 200 Milliarden Euro vor. Aus der NDR-Nachrichtenredaktion Martin Seiler.
3: Wirtschaftsverbände, Gewerkschaften, Umweltschützer und Opposition lassen kein gutes Haar am Entwurf. Der Industriespitzenverband BDI bezeichnete die Ausgaben- und Schuldenzuwächse als alarmierend. Der Deutsche Gewerkschaftsbund nannte es fatal, ausgerechnet am Klima- und Transformationsfonds den Rotstift anzusetzen, was auch die Grünen und der Umweltverband BUND so sehen. Der linken Politiker Bartsch sprach von einem Frontalangriff auf den Sozialstaat. Von Seiten der AfD hieß es, immer mehr neue Schulden zu machen, habe rein gar nichts mit seriöser Haushaltspolitik zu tun.
1: Der Kieler Marineschiffbauer TKMS bekommt offenbar den nächsten Milliardenauftrag. Medienberichten zufolge soll das Unternehmen 12 U-Boote für Kanada bauen. Das Auftragsvolumen für Bau, Wartung und Betrieb liegt demnach bei rund 62 Milliarden Euro. Ob die U-Boote auf der Werft in Kiel oder an einem anderen Standort gebaut werden sollen, ist noch offen. UN-Generalsekretär Guterres fordert weltweit zu einer koordinierteren KI-Regelung auf. Beim Auftakt einer internationalen Konferenz in Genf machte Guterres deutlich, dass KI immer schneller wachse. Er warnte davor, dass die einzelnen Programme außer Kontrolle geraten könnten. Deshalb forderte er von den Staaten der Welt ein abgestimmtes Vorgehen. Besonders der Jugendschutz solle dort Priorität haben. Das waren die Nachrichten.
4: 7:02. Sie hören NDR 1 Welle Nord mit dem Wetter für uns in Schleswig-Holstein. Aktuell 17 Grad in Flensburg und 18 Grad in Glückstadt. Am Abend und nachts dann immer wieder Schauer. Morgen dann langsam der Wetterumschwung und der Wettertrend, der bringt dann endlich den Sommer zurück. Bis zu 27 Grad am Wochenende oder anders ausgedrückt, endlich Ferienwetter.
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4: Schnell und zuverlässig, damit Sie sicher ankommen. Vorsicht bitte auf der A7 Hannover Richtung Flensburg. Zwischen Hamburg-Waltershof und dem Elbtunnel, da steht ein defekter LKW. Vorsicht bitte auf der A7 Hamburg Richtung Flensburg. Zwischen Hamburg-Schnelsen-Nord und Raststätte-Holmoor-Ost, da liegt ein Plastikteil. Die B202 St. Peter-Ording-Rendsburg ist zwischen Erfte und Sandschleuse wegen Bergungsarbeiten in beiden Richtungen gesperrt. Und in Bredenbeek, Kreis Rendsburg-Eckernförde, da werden die Bewohner wegen eines Feuerwehreinsatzes gebeten, Fenster und Türen geschlossen zu halten, sowie Lüftungs- und Klimaanlagen auszuschalten.
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6: Und ich habe Eric Clapton für Sie mitgebracht. Den hören wir gleich nach Tracy Chapman.
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0: 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Das Schleswig-Holstein Musikfestival ist gestartet und das zum 41. Mal. Gestern fand in der Lübecker Muck dann das große Eröffnungskonzert statt. Im Mittelpunkt Cellistin Anastasia Kobekina und die hatte das Elbphilharmonieorchester fest im Griff.
1: Wir haben mit Darina Kanellakis eine weltberühmte Dirigentin. Das ist ihr Festivaldebüt. Und Anastasia Kobekina ist ein Wirbelwind. Sie ist ganz verdientermaßen die Preisträgerin des Bernstein Award. Und sie gehört zur Festivalfamilie.
2: Freut sich Festivalintendant Christian Kuhnt. Die beiden Frauen begeistern auch die Gäste des Abends.
3: Total toll. Stark irgendwie, als würden die sich auch super verstehen.
4: Feuerwerk, ne? Die beiden zusammen ist ein Feuerwerk.
3: Ja, mit dem Blickkontakt dann so, ne? Und ich finde das auch so toll von der Künstlerin. Die guckt ja immer sehr auch auf das Orchester. Das hat mir so gut gefallen, ne? Und hebt die auch nochmal so hervor. Die ist auch so bescheiden irgendwie, ne? Das hat mir auch so gefallen.
2: Die 31-jährige Cellistin. Die 31-jährige Cellistin Anastasia Kobekina spielt mit einer Leichtigkeit und so viel Hingabe.

0: Auch mit der Musik. Sie lebt ja jeden Ton und das schafft sie einfach rüberzubringen.
1: Wundervoll. Das gesamte Orchester vibriert. Die Cellistin ist ohnehin einzigartig. Sie spielt toll zusammen mit der Dirigentin. Es ist ein Team. Also alles passt wunderbar.
2: Ihre schulterlangen braunen Locken hüpfen mit jedem Streichen über das Cello. Dvořáks Cellokonzert ist für Anastasia Kobekina einzigartig.
3: Die Weite des Melodie, es ist wirklich wie eine große Umarmung. Ja, es ist schon ein Leben in diese 40 Minuten, ja, in diese drei Sätzen, wo man eine ganze Palette an menschlichen Gefühlen da spürt und immer wieder neu erlebt.
2: Als Zugabe spielt sie ein Stück mit Tamburin und Cello, komponiert von ihrem Vater. Ihr Lieblingskomponist, sagt sie schmunzelnd. Bereits jetzt gibt es schon stürmischen Beifall und Standing Ovations. Nach der Pause Gustav Mahlers erste Sinfonie. Die zierliche US-amerikanische Dirigentin Karina Kanellakis hüpft teilweise, während sie das Orchester beim Dirigieren immer freundlich anlächelt. Mahlers erste Sinfonie fasziniert mit einer Mischung aus traurigen Liedern, mystischen Naturtönen, volkstümlichen Tänzen und einer orchestralen Klangpracht. Die New Yorkerin Karina Kanellakis hat das Orchester fest im Griff. Ihre Leidenschaft und die Intensität des Orchesters übertragen sich auf das Publikum.
4: Wie sie auf die Musiker eingegangen ist, wie sie sie motiviert hat, wie sie sozusagen emotional mitgegangen ist, wie sie die Musik aufgenommen hat und ihnen auch ein bisschen Spielraum trotzdem gegeben hat. Also ganz wunderbar.
5: Es war so faszinierend, wie sie das Orchester im Griff hatte. Sie war ja eine schmale Person, ne? Und dachte, oh, dann so ein Riesenorchester, als hätte sie es sozusagen, würde sie es tragen. Und trotzdem hatte sie so eine Weichheit.
2: Auch am Ende gibt es stürmischen Beifall und Standing Ovations.
6: Ja, so klingt Begeisterung beim Eröffnungskonzert in der MUG gestern in Lübeck. Mehr Infos und das komplette Programm für das Schleswig-Holstein Musikfestival in diesem Sommer, das finden Sie unter www.shmf.de. Und natürlich bei vielen Konzerten gilt, die Picknickdecke nicht vergessen.

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0: Eine Minute nach halb acht. Sie hören NDR1 Welle Nord mit dem Wetter für uns in Schleswig-Holstein. Heute Abend und nachts dann immer wieder Schauer. Und so ungefähr bis morgen Mittag bleiben die Regenwolken dann auch. Aber der Wettertrend, der sagt diesem, vermeintlichen Herbst da draußen, dass er dann doch ein bisschen früh dran ist. Ab Mittwoch dann kontinuierlicher Anstieg und bis zu 27 Grad am Wochenende dann.
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0: Schnell und zuverlässig, damit sie sicher ankommt, die B202 St. Peter-Ording-Rendsburg. Die ist zwischen Erfte und Sahnschleuse wegen Bergungsarbeiten noch in beiden Richtungen gesperrt.
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0: Ja, und wir rocken den Regen so ein bisschen weg, gleich unter anderem mit den Rolling Stones' I Can Get No Satisfaction Clown. Das ist natürlich ein Song, der laut aufgedreht am meisten Spaß macht.
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0: Die Rolling Stones auf NDR 1 Welle Nord. Und jetzt habe ich was Kulinarisches für Sie aus der Region. Also, wenn Schafskäse im Spiel ist, da bin ich ja noch dabei. Aber sobald meine Ziege dran vorbeigelaufen ist, dann bin ich raus. Mitten auf Eiderstedt, in Tetenbühl ganz genau, da gibt's eine friesische Schafskäserei. Und die hat Elin Hinrichsen für uns mal besucht oder noch besser natürlich probiert.
1: Einmal Nachschub aus der Diele. Redle Volkwarzen kommt aus dem Flur durch die Zimmertür und ist schon im Verkaufsraum. Die grüne Klappkiste mit den Käsestücken darin stellt er hinter die Kühltheke auf die kleine Kante, die ihm die Ladenbauer extra dafür eingerichtet haben.
2: Den dürfen Sie auch gerne gleich probieren.
1: Der Tresen, die Regale gegenüber, vieles aus Holz und die Scheibe der Käsetheke ist blitzblank geputzt. Kati, die Verkäuferin, hat gerade Kundschaft.
2: Der rote mal dazu.
3: Super, vielen Dank.
1: Der Mann und die Frau vor dem Tresen schlemmen sich in Ruhe durch das Sortiment. Aber da ist der Chef der friesischen Schafskäserei schon längst wieder mit anderen Dingen beschäftigt. Schuhe wechseln, Hände waschen, Schürze anziehen und auf dem Weg in den Gewölbekeller unter dem alten Wohnhaus ja nichts anfassen. Die Treppe ist rutschig. Redle Volkwarzen geht langsam und vorsichtig. Überall hier ist es feucht und kühl. Und damit herrscht ideales Klima für die Käsereifung. Vor 20 Jahren hat der friesischsprachige Landwirt angefangen, mit Käse zu experimentieren. Weil er derjenige von drei Geschwistern war, der sich Landwirt als Beruf vorstellen konnte. Seine Eltern haben hier auf dem Hof Landwirtschaft betrieben. Klassische Bullenmast, Bio. Hinter der Feuerschutztür liegt die Schatzkammer des Betriebs. Überall auf einfachen Holzbrettern lagern Käseleibe. Fußballgroße gelbe Laibe, gleich hier vorne rechts im Regal. Das ist der Tetenbüller Schnittkäse. Oder hier links in weißen Laiben, das ist der frische Friese. Und weiter hinten ganz oben auf den einfachen Brettern die flachen, handtellergroßen roten Laibe. Die verkauft Redle Volkwarzen als roten Friesen.
4: Natürlich, alles wie Shape Afstund in Fraschland, was haben sie bei Touristen vermarktet, und das ist natürlich frisch und Shape.
1: Alles, was irgendwie mit Friesisch und Schafen heißt, verkauft sich einfach gut hier in der Gegend, erzählt er, auf Friesisch.
4: Der TV-Info ist ein kombiniert, friesische Schafskäserei. Ich dachte, als Hum konnte dann wirklich friesisch haben, wirklich abnormes Sit, und ich dachte, bei uns ist das wirklich echt. So, das ist wirklich frisch.
1: Friesische Herkunft, friesische Sprache, friesische Schafe. Redle Volkwarzen ist längst auf der Wiese unterwegs. Einmal gucken, dass es allen seinen vierbeinigen Mitarbeiterinnen auch gut geht. 120 ostfriesische Milchschafe.
4: Von dem Olma, heute mal Mami, hey?
1: Sie scharen sich um ihn. Helle, braune, gefleckte. Manche wollen direkt vom Chef gestreichelt werden. Sie kennen sich einfach, sind ein eingespieltes Team. Die Schafe kommen quasi in Redlefs Händen zur Welt und bleiben 10 und mehr Jahre auf dem Betrieb. Zweimal am Tag ist Melkzeit. So wie jetzt. Egal ob Martha, Ziefer, Simona, auf Schafsart und Weise strömen sie alle zusammen und machen sich mit Redle Volkwarzen auf ihren Arbeitsweg in den Stall. Ein schönes Bild. Wie das aussieht, wie das mit dem Melken im Melkstand geht und wie aus der frischen Schafsmilch dann wieder Schafskäse wird, all das können sie jetzt auch im Film erleben in der ARD-Mediathek. Unsere neue Folge Unterwegs. Unterwegs mit Friesen ist ab sofort online zu sehen. Auf Friesisch mit Untertiteln.
0: Na, und der Laden, der dürfte wahrscheinlich in den Ferienzeiten besonders brummen. Und die Leute reißen wahrscheinlich den guten Gewölbeschafskäse dem guten aus den Händen. Ja, und die Schafe, die sind bei den Temperaturen auf jeden Fall schon mal gut geföhnt auf dem Deich für die Touristen. Das steht auf jeden Fall fest.

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1: Um 20 Uhr mit Milat Kupay. US-Präsident Trump hat die Einflussnahme auf die FIFA wegen der roten Karte für den Spieler Balogun eingeräumt. Er habe um Überprüfung gebeten, weil er kein Foul gesehen habe. Aus der NDR-Nachrichtenredaktion Marei Beermann.
2: Er kenne sich aus, so Trump weiter. Ohnehin sei der Schiedsrichter schrecklich gewesen und habe dazu noch eine fragwürdige Vergangenheit. Was er dem Brasilianer diesbezüglich vorwirft, ließ Trump offen. FIFA-Chef Infantino räumte ein, einen Anruf des US-Präsidenten erhalten zu haben, aber die FIFA-Disziplinarkommission sei unabhängig. Darauf habe er Trump auch hingewiesen. Die Entscheidung des Verbands, die Sperre von Balogun für das Achtelfinale gegen Belgien in eine Bewährungsstrafe umzuwandeln, hat weltweit für einen Aufschrei gesorgt. DFB und UEFA zeigten sich entsetzt, auch die Politik hat sich eingeschaltet.
1: Die Bundesregierung hat den Haushalt für das kommende Jahr auf den Weg gebracht und mit den Plänen heftige Kritik ausgelöst. Umweltverbände werfen der schwarz-roten Koalition vor, einen Klimafonds so wörtlich zu plündern. Kritik gibt es auch daran, dass Finanzminister Klingbeil eine deutlich höhere Neuverschuldung plant. Der SPD-Politiker veranschlagt Ausgaben in Höhe von 555 Milliarden Euro, deutlich mehr als im laufenden Jahr. Ukrainische Drohnen haben erstmals eine Erdölraffinerie in Sibirien angegriffen. Laut Augenzeugen soll anschließend ein Brand in der Anlage ausgebrochen sein. Die Raffinerie im sibirischen Omsk ist die größte im ganzen Land. Die Ukraine greift seit mehreren Wochen systematisch russische Raffinerien an. Infolgedessen ist in den meisten Regionen Treibstoff knapp geworden. Tankstellen geben Sprit nur noch in begrenzten Mengen ab. Handelsverbände fordern, dass die Geschäfte in Deutschland grundsätzlich auch sonntags geöffnet haben. Hintergrund sind Überlegungen der Bundesregierung, die Öffnungszeiten für Bäckereien und Konditoreien an Sonntagen zu verlängern. Aus der NDR-Nachrichtenredaktion Jonas Valentin Weber.
3: Einzelhandelsverbandchef Gent sagt in einem Interview, Einkaufen sei auch ein Freizeiterlebnis. Um die Geschäfte attraktiv und lebendig zu halten, sei es wichtig, dass die Läden sonntags geöffnet hätten. Unterstützung kommt vom Chef des Deutschen Instituts für Wirtschaftsforschung, Fratscher. Er verwies in der Rheinischen Post unter anderem auf die Online-Konkurrenz des stationären Handels. Wichtig sei aber, dass Sonntagsarbeit fair bezahlt werden würde. Die Gewerkschaft Verdi und unter anderem auch die Kirchen lehnen es ab, die Öffnungszeiten entsprechend auszuweiten.
1: Das waren die Nachrichten.
4: 8:02. Sie hört NDR 1 Welle Nord mit Wetter für uns in Schleswig-Holstein. Aktuell Sömtheingrot in Niemünster, Achtheingrot in Mölln und der Regenschade bliff mit morgen und mog denn gegen Normedach endlich mal wieder Platz für den Sommer. Day ist auch ein Wettertrend. Deutlich zu sehen wird, wie über 20 Grad an Wecken in. 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
4: Die B202 St. Peter-Ording-Rendsburg ist zwischen Erfte und Sandschleuse wegen Bergungsarbeiten in beiden Richtungen gesperrt. Und B207 Heiligenhafen-Fehmarn-Puttgarden, die Fehmarn-Sundbrücke ist wegen des starken Windes für leere Lkw und Pkw mit Anhänger gesperrt.
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4: Der Pladütsche Stön und Day ist garantiert skandalfrei. Ich habe die Nummer von FIFA-Boss sogar löscht.
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0: Whitney Houston ob Ende in Welle Nord. 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

0: 2 Minuten nach 8:30. Sie hört NDR 1-Welle Nord mit Wetter für uns in Schleswig-Holstein. 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Mann, gegen Mittag, doch verträgt sich denn der Regenwolken. Und morgen denn so langsam wieder Sommer. Und der Wettertrend, der holt auch der Bootbüchse uten Schab. Bitte 28 Grad an Wakenend. Oder anders Utrück, endlich Ferienwetter.
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0: Schnell und zuverlässig, damit Sie sicher ankommen, die B202 St. Peter-Ording-Rendsburg. Die ist zwischen Erfte und Sahnschleuse immer noch wegen Bergungsarbeiten in beiden Richtungen gesperrt. Und B207 Heiligenhafen-Fehmarn-Puttgarden. Die Fehmarn-Sundbrücke ist wegen des starken Windes für leere LKW und PKW mit Anhänger gesperrt.
1: Moin von Binnenland und Waterkant mit Gerrit Hoss.
0: Musik habe ich unter anderem von den Mann Uten Töverhus in Lütt Nord-N. Helmut Hanke, den kennt ihn wohl auch von der Band Spalewag. Und dann habe ich noch Wham und Elton John, der kommt gleich auch noch im Eck.
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1: Um 21 Uhr mit Milat Kupay. US-Präsident Trump hat eingeräumt, wegen der roten Karte für einen Spieler des amerikanischen Teams Einfluss auf die FIFA genommen zu haben. Er habe den Verband gebeten, die Sperre für Florian Balogun zu überdenken. Aus der NDR Nachrichtenredaktion Thorsten Lange.
2: Er sei nicht der Meinung gewesen, dass die betreffende Szene ein Foul war, so Trump. Dem brasilianischen Schiedsrichter warf er eine, so wörtlich, fragwürdige Vergangenheit vor, ohne näher darauf einzugehen. Damit bestätigt Trump, was die Fußballwelt schon vermutet hatte, nämlich, dass er Einfluss auf FIFA-Chef Infantino genommen hat. Der Weltverband hatte die Sperre für Balogun zur Bewährung ausgesetzt. Dass er sich nach Trump gerichtet habe, stritt Infantino ab. Die FIFA-Disziplinarkommission sei unabhängig. Unter anderem der DFB und die UEFA zeigten sich entsetzt über den Vorgang.
1: Das Bundeskabinett hat den Haushaltsentwurf für 2027 gebilligt und erntet von vielen Seiten zum Teil heftige Kritik. Der Plan sieht Ausgaben von 555 Milliarden Euro und neue Schulden von etwa 120 Milliarden Euro vor. Aus der NDR-Nachrichtenredaktion Martin Seiler.
3: Wirtschaftsverbände, Gewerkschaften, Umweltschützer und Opposition lassen kein gutes Haar am Entwurf. Der Industriespitzenverband BDI bezeichnete die Ausgaben- und Schuldenzuwächse als alarmierend. Der Deutsche Gewerkschaftsbund nannte es fatal, ausgerechnet am Klima- und Transformationsfonds den Rotstift

0: Stift anzusetzen, was auch die Grünen und der Umweltverband BUND so sehen. Der linken Politiker Barth sprach von einem Frontalangriff auf den Sozialstaat. Von Seiten der AfD hieß es, immer mehr neue Schulden zu machen, habe rein gar nichts mit seriöser Haushaltspolitik zu tun.
1: Der Kieler Marineschiffbauer TKMS bekommt offenbar den nächsten Milliardenauftrag. Medienberichten zufolge soll das Unternehmen 12 U-Boote für Kanada bauen. Das Auftragsvolumen für Bau, Wartung und Betrieb liegt demnach bei rund 62 Milliarden Euro. Ob die U-Boote auf der Werft in Kiel oder an einem anderen Standort gebaut werden sollen, ist noch offen. UN-Generalsekretär Guterres fordert die Länder weltweit zu einer koordinierteren KI-Regelung auf. Beim Auftakt einer internationalen Konferenz in Genf machte Guterres deutlich, dass KI immer schneller wachse. Er warnte davor, dass die einzelnen Programme außer Kontrolle geraten könnten. Deshalb forderte er von den Staaten der Welt ein abgestimmtes Vorgehen. Besonders der Jugendschutz solle dort Priorität haben. Das waren die Nachrichten. Und das Wetter in Norddeutschland: in der Nacht stark bewölkt, zeitweise regnerisch, im Südwesten Niedersachsens meist trocken, Tiefstwerte 17 bis 13 Grad. Morgen wolkig, zeitweise Regen, im Südwesten Niedersachsens teils sonnig bei 18 bis 26 Grad. Und die Zeit 21.03 Uhr.
2: Dankeschön fürs 3 Minuten Nachrichtenupdate. Von mir ist der Blick auf die Straßen, hier ist der Verkehrsservice im ARD Abend. Die A20 Rostock Richtung Kreuz Uckermark ist zwischen Friedland und Straßburg nach einem Unfall gesperrt. Die Autobahn 27 Weißrode Richtung Bremen ist zwischen Weißrode West und Verden Ost wegen Aufräumarbeiten gesperrt. Das Ganze wird wohl noch bis 23 Uhr dauern. Die Autobahn 38 Richtung Göttingen ist zwischen Bleicherode und Breitenwurbis wegen Wartungsarbeiten im Tunnel gesperrt bis ca. 6 Uhr morgen früh. Dann die Autobahn 61 Mönchengladbach Richtung Koblenz ist zwischen Weiderswist und Swisttal gesperrt. Dort hat ein LKW Gefahrengut verloren. 3 Kilometer Stau gibt's aktuell ab Kreuz Bliesheim. Die Autobahn 71 Richtung Sangerhausen ist zwischen Suhl, Zellermeles und Oberhof wegen Wartungsarbeiten im Tunnel gesperrt. Und dann noch die Bundesstraße 156 hier ist zwischen Lieske und Uhüst nach einem Unfall ebenfalls gesperrt. Und damit weiter gute Fahrt durch den Abend.
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2: Hanno Bauer ist hier in Magdeburg im Studio und ich sorge für einen entspannten Abend. Jetzt mit Musik von Sting. Fields of Gold. Der hat sich wohl draußen gerade umgeschaut aktuell, ha? Huh?

Fields of Gold, so wie es gerade draußen aussieht. Also schön besungen und beschrieben von Sting im ARD-Abend. Heute diskutieren wir hier aber über Rot oder nicht Rot auf dem grünen Feld, ja, auf dem Fußballrasen. Und meine Frage wäre eigentlich, kann eigentlich irgendjemand mal der Arroganz der Macht in Gestalt von Donald Trump und Gianni Infantino die rote Karte zeigen? Das wär's doch. Es gibt ja nicht nur den Weltfußballverband, sondern so viele starke Fußballorganisationen, Organisationen der Kontinente zum Beispiel und der Länder. Da muss doch mal was machbar sein. Da müssten ja jetzt die Telefone gar nicht mehr stillstehen. Ich hoffe, es tut's auch.

0: New Order mit True Faith. Da steckt so viel Recht und Ordnung drin, allein schon im Namen des Liedes. True wie wahr, Faith wie Vertrauen oder ans Recht glauben. Das sollte eigentlich der immerwährende Dauerzustand sein im Weltfußball, außer eben, wenn sich ein US-Präsident namens Trump öffentlich damit brüstet, dass er ganz oben beim FIFA-Chef Infantino angerufen hat und plötzlich fällt eine Entscheidung zugunsten des US-Stürmers Valerian Balogun. Ja, und zwar, obwohl er die rote Karte gesehen hat, darf er eben teilnehmen am Spiel Vereinigte Staaten von Amerika gegen Belgien. Ein Skandal heute, das beschäftigt viele, unter anderem auch Fußballfunktionäre und Aktive. Hören wir mal, was Philipp Lahm sagt.
1: Die Regeln im Fußball sind überall gleich. Wenn wir jetzt aber so anfangen, dass dann Regeln eben einfach geändert werden können, dann wird es schwierig.
0: Also da höre ich eine gewisse Entrüstung dabei heraus. Und Thomas Tuchel, der Cheftrainer der Engländer.
2: Wo soll das enden? Protestieren wir jetzt, wenn eine gelbe Karte vielleicht doch keine ist? Sind wir der Meinung, dass es rot ist? Wer entscheidet das? Wo fängt es an? Wo hört es auf?
0: Also aus unserer Warte lässt sich ja vielleicht sagen, gut, dass wir mal rechtzeitig unsere Teilnahme an der WM beendet haben. Also ja. Oder vielleicht war es auch so, dass sie beendet wurde. Aber auf jeden Fall machen wir da eben nicht mehr mit. Aber wie sieht's denn dann eigentlich aus für die, die schon qualifiziert sind fürs Viertelfinale? Frankreich, Norwegen, England oder eben heute Abend noch im Einsatz in Portugal und Spanien treffen hier aufeinander. Belgien natürlich ist dabei bei diesem umstrittenen Spiel gegen die USA und die Schweiz. Also da sind ja auch große Fußballnationen. Sollten die jetzt nicht auch einfach sagen, es ist Schluss?
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0: Sie erreichen uns unter ard-abend@mdr.de oder 0800 80 80 110.

So, kurz mal ins Postfach geschaut. Michael hat gerade geschrieben zum Thema FIFA. Hallo, warum hat der Bundeskanzler eigentlich nicht bei Infantino angerufen? Dann hätte das Tor von Tah gezählt und Deutschland wäre noch dabei. Tja, so ein Gespräch unter Männern wäre es doch gewesen. Herbert Grönemeyer jetzt mit Männer.

Tja, ein Mann muss auch mal gerade stehen für was? Gute Tugend, die auch Gerd hier humorvoll anmahnt in seinem Statement übers Kontaktformular aus dem Sendebereich des Saarländischen Rundfunks. Er schreibt nämlich Thema Fußball. Ich würde der deutschen Mannschaft raten, die Spiele zu boykottieren und die Heimreise anzutreten. Super, das ist der beste Vorschlag des Tages. Und ich würde auch noch allen raten, die schwarz-rot-goldenen Fahnen jetzt abzunehmen, die unserer Mannschaft noch den Rücken gestärkt haben. Achso, ist ja alles schon passiert. Nanu, wer hat denn die ganzen Fahnen eigentlich wieder reingeräumt? Hier ist der ARD-Abend, jetzt mit Bonnie Tyler, Holding Out for a Hero.

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7: Die Sekunde 21.30 Uhr ist es. Hier ist der Verkehrsservice im ARD-Abend. A1 Köln Richtung Euskirchen zwischen Köln-Niehl und Köln-Bocklemünd. 3 Kilometer Stau aktuell. Die Autobahn 27 Weißrode Richtung Bremen ist zwischen Weißrode West und Verden Ost wegen Aufräumarbeiten gesperrt. Das Ganze dauert wohl noch bis 23 Uhr, 1,5 Stunden. Die Autobahn 38 Richtung Göttingen ist zwischen Bleicherode und Breitenworbis wegen Wartungsarbeiten im Tunnel. Bis ca. 6 Uhr gesperrt morgen früh. Dann die Autobahn 71 Richtung Sangerhausen ist zwischen Suhl, Zellermeles und Oberhof wegen Wartungsarbeiten im Tunnel Hochwald bis morgen früh ca. 6 Uhr gesperrt. Die Autobahn 553 Bliesheim Richtung Brühl ist zwischen Brühl Ost und Brühl Nord nach einem Unfall gesperrt. Und die B156 ist zwischen Lieske und Uhüst nach einem Unfall gesperrt. Damit weiter gute Fahrt durch den Abend.
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7: Korrekt bei den Sportregeln und korrekt bei der Kleidung. Ja, Joe Cocker jetzt mit You Can Leave Your Head On. Hanne Bauer ist hier in Magdeburg. Grüß Sie. Schön, dass Sie dabei sind im ARD-Abend.

Klaus und Susanne haben mir eine E-Mail geschrieben an ard-abend@mdr.de. Und zwar, lieber Hanno, der Rechtsbruch im Fußball erinnert mich stark an meine Schullektüre. Und zwar George Orwells Farm der Tiere. All animals are equal, but some are more equal. Also, manche Tiere sind gleich, manche sind gleicher. Die Schweine, die. Ja, ich habe es nämlich auch gelesen. Allerdings auf Deutsch eben, nicht auf Englisch. Ganz liebe Grüße, Klaus und Susanne. In Barsinghausen, genau.

0: Miss Robinson ist im Radio und Mrs. Carola aus Osnabrück ist auch im Radio, jetzt jedenfalls. Die nämlich auch ihre Meinung hat zu den Machtmännern, die gleich mal eine Spielsperre kassieren können. Guten Abend, lieber Hanno, schreibt Carola. Wie du eben richtig bemerkt hast, wir, das heißt unsere Mannschaft, ist da glücklicherweise raus. Man sollte die WM sofort abbrechen, beziehungsweise alle Teams, die noch drin sind, sollten einen kollektiven Boykott antreten und den Gastgeber dadurch brüskieren oder vorführen. Das wird aber doch garantiert nicht passieren. Liebe Grüße, Carola aus Osnabrück. Und Gerhild hat geschrieben aus Dresden, hallo lieber Hanno, ich hatte mich auch auf eine Spiele der WM gefreut, auf die Spiele der WM gefreut eigentlich, aber in der jetzigen Situation macht das alles gar keinen Spaß mehr. Es ist meiner Meinung nach nicht richtig, was da gerade abgeht, dass ein Telefonanruf reicht, um eine Strafe nicht antreten zu müssen. Das hat mit fairem Sport nichts mehr zu tun. Und so ist meine Stimmung, wie das Wetter heute, kühl und regnerisch. Können wir auf Besseres hoffen, in der Natur wie in Übersee. Ich wünsche noch eine schöne Woche.
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0: Und damit ganz liebe Grüße zurück nach Osnabrück und nach Dresden an Carola und an Gerhild.

0: Hier ist der ARD-Abend mit Michael Jackson und Thriller. Und ein Thriller war es ja schon, wie die WM überhaupt in die USA gekommen sind. Beziehungsweise nach Nordamerika, nachdem Russland und Katar vorgezogen wurden und die Ermittlungsbehörden dann erstmal schön gegen die FIFA-Funktionäre wegen Bestechlichkeit und allen möglichen Steuervergehen ermittelt haben, ja. Und als dann die Ermittlungen liefen, war es dann plötzlich ganz klar, okay, wir geben das nach Amerika. Viele werden sich erinnern, ja. Ich empfehle auch den Podcast bei der Deutschen Welle. Da geht es genau darum, also um Infantinos Spiele. Gleich mal ein Mehrteiler. Das ist auch sehr interessant, sich den anzuhören. Ist auch zu finden bei ARD Sounds, also in unserer ehemaligen ARD Audiothek. Unbedingt mal anhören, diesen Podcast zur Vergabe dieser Spiele und den ganzen Skandalen schon im Vorfeld. Ja, und nun jetzt natürlich noch das, was obendrauf kommt. Und Ihre Reaktion dazu?
1: Also ich finde, dass alle eigentlich aufhören sollen zu spielen. Das hat doch nichts mehr mit Fußball zu tun. Ja, danke.
0: Und Doris sagt?
2: Es ist eine Schande, dass ein Präsident sowas machen kann. Aber ich glaube, da geht niemand zurück, weil einfach zu viel Geld dahinter steckt.
0: Dieser Hörer hier aus Flensburg sagt,
3: die Spiele boykottieren. Wenn Trump meint, er kann darauf Einfluss nehmen, dann sollte man das auch gerne boykottieren und sagen, nö, lass mal gut sein. Wir bleiben zu Hause, denn das geht überhaupt nicht. So ein Idiot, der hat es nicht verdient, dass die Spiele überhaupt weiterlaufen. Schönen Abend aus Flensburg.
0: Ja, und Michael hat sich auch noch gemeldet auf unserem Anrufbeantworter.
4: Es gibt nur eine Alternative. Belgien gegen USA. Belgien muss einfach nicht antreten. Die anderen müssen einmal mitziehen. Aber wir, auch der DFB, der ist käuflich. Wir haben absolut wirklich keinen Arsch in der Hose. Wir sind absolut alles nur Ja-Sager. Man muss mal Prioritäten setzen. Deswegen muss Michael.
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0: Und uns erreichen Sie weiter unter ard-abend@mdr.de per E-Mail oder Sie sprechen wie diese vier Menschen, die wir gerade eben gehört haben, Hörer und Hörerinnen, auf unseren Anrufbeantworter oder telefonieren mit uns unter 0800 80 80 110.

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1: Um 22 Uhr mit Milat Kupay. US-Präsident Trump hat die Einflussnahme auf die FIFA wegen der roten Karte für den Spieler Balogun eingeräumt. Er habe um Überprüfung gebeten, weil er kein Foul gesehen habe. Aus der Nachrichtenredaktion Marei Beermann.
2: Er kenne sich aus, so Trump weiter. Ohnehin sei der Schiedsrichter schrecklich gewesen und habe dazu noch eine fragwürdige Vergangenheit. Was er dem Brasilianer diesbezüglich vorwirft, ließ Trump offen. FIFA-Chef Infantino räumte ein, einen Anruf des US-Präsidenten erhalten zu haben, aber die FIFA-Disziplinarkommission sei unabhängig. Darauf habe er Trump auch hingewiesen. Die Entscheidung des Verbands, die Sperre von Balogun für das Achtelfinale gegen Belgien in eine Bewährungsstrafe umzuwandeln, hat weltweit für einen Aufschrei gesorgt. DFB und UEFA zeigten sich entsetzt, auch die Politik hat sich eingeschaltet.
1: Die Bundesregierung hat den Haushalt für das kommende Jahr auf den Weg gebracht und mit den Plänen heftige Kritik ausgelöst. Umweltverbände werfen der schwarz-roten Koalition vor, einen Klimafonds so wörtlich zu plündern. Kritik gibt es auch daran, dass Finanzminister Klingbeil eine deutlich höhere Neuverschuldung plant. Der SPD-Politiker veranschlagt Ausgaben in Höhe von 555 Milliarden Euro, deutlich mehr als im laufenden Jahr. Die Hamas hat ihre Regierung im Gazastreifen nach eigenen Angaben aufgelöst. Man leite nun einen Machttransfer an eine von den Vereinten Nationen unterstützte technokratische Verwaltung ein. Lediglich technisches und fachliches Personal werde weiter im Einsatz sein, hieß es. Israels Außenminister Saar wies die Bekanntgabe zurück. Damit wolle es die Hamas vermeiden, ihre Waffen abzugeben, so seine Einschätzung. In Frankreich kämpfen Feuerwehren gegen eine Reihe von Wald- und Buschbränden. Sorge bereitet vor allem ein Großfeuer in den Pyrenäen unweit der Grenze zu Spanien. Aus Paris, Kai Rienecker.
3: Hier sind schon etwa 5000 Hektar abgebrannt.

0: Etwa 800 Feuerwehrleute sollen vor Ort sein. Löschflugzeuge sind im Einsatz, darunter einige aus anderen EU-Staaten. Windböen sorgen dafür, dass die Brandherde immer wieder neu ausgestreut werden. Gleichzeitig erlebt Frankreich schon die dritte Hitzewelle des Sommers. Im Südwesten des Landes werden Temperaturen von 40 Grad erwartet. Es brennt aktuell vor allem in Südfrankreich, etwa im Hinterland von Montpellier, Marseille oder Bordeaux. Selbst in der Bretagne und im Großraum Paris sind erste Brände ausgebrochen.
1: Das waren die Nachrichten. Das Wetter in Deutschland: in der Nacht wolkig bis stark bewölkt. Gebietsweise Regen, Tiefstwerte 19 bis 12 Grad. Morgen viele Wolken, zeitweise Regen, in der Südwesthälfte teils sonnig, Höchstwerte 18 bis 35 Grad. Am Mittwoch heiter bis wolkig, 19 bis 32 Grad. Es ist 22.03 Uhr.
2: Dankeschön fürs 3 Minuten Nachrichten-Update. Von mir jetzt der Blick auf die vielen Verkehrsmeldungen im Abend. Im ARD-Abend geht's los auf der Autobahn 27, Weißrode Richtung Bremen. Hier ist zwischen Weißrode West und Verden Ost wegen Aufräumarbeiten gesperrt. Das Ganze wohl noch eine Stunde bis 23 Uhr. Die Autobahn 38 Richtung Göttingen ist zwischen Bleicherode und Breitenworbis wegen Wartungsarbeiten im Tunnel Höllberg bis morgen früh ca. 6 Uhr gesperrt. Dann die Autobahn 59 Dienstlagen Richtung Duisburg. Hier ist zwischen Duisburg-Ruhrort und dem Kreuz Duisburg wegen Bauarbeiten noch immer gesperrt. Die Autobahn 61 Mönchengladbach Richtung Koblenz ist zwischen Weilerswist und Swisttal wegen eines Feuerwehreinsatzes gesperrt. Die Autobahn 71 Richtung Sangerhausen ist zwischen Suhl, Zellermeles und Oberhof wegen Wartungsarbeiten im Tunnel Hochwald bis morgen früh ca. 6 Uhr gesperrt. Die Autobahn 553 Bliesheim Richtung Brühl ist zwischen Brühl-Ost und Brühl-Nord nach einem Unfall gesperrt. Und dann noch die Bundesstraße 156, hier ist zwischen Lieske und Uhüst ebenfalls nach einem Unfall gesperrt. Damit weiter gute Fahrt durch den Abend.
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2: Mit Hanno Bauer in Magdeburg. Grüß dich schön.

Balkan an dann für einen entspannten ARD-Abend am Radio. Und Christopher Crossheads Ride Like a Wind. Und dazu auch noch diese E-Mail von Susanne und Walter, meinen Sternfreunden in der Radiofamilie, die geschrieben haben, hallo Hanno, da es ja, wie man so hört, weltweit Kritik gibt, kann man heute Nacht sehr gespannt sein, wie viele Tore für Belgien nicht gegeben werden. Es könnte ja durchaus sein, dass Belgien die deutlich bessere Mannschaft ist. Oder auch nicht. Egal wie es ausgeht, es wird ein Geschmäckle haben. Susanne und Walter. Susanne und Walter, ich grüße schön zurück auf euren Zeltplatz in Xanten.

0: You'll see. Madonna. Und du wirst sehen, wir machen vielleicht irgendwann mal noch unser eigenes Ding. Meint jedenfalls Reinhold, der sich gemeldet hat bei uns auf der 0800 80 80 110.
1: Meiner Meinung nach sollten die europäischen Vereine sich zusammentun, sollten sich irgendwann mal einig sein und auf den ganzen Schmarrn verzichten, der hier abgeht, weil mit Fußball hat das Ganze nichts mehr zu tun. Es ist eine einzige Intrige und ein Gemausel von vorne bis hinten. Wir sollen eine vernünftige Europameisterschaft spielen auf europäischer Ebene. Und Verbände der Welt, die können mit dem Infantino machen, was sie wollen, aber ohne die großen Fußballnationen. Das ist meine Meinung.
0: Ja, das war interessant, Reinhold. Wäre eigentlich auch ein schöner Gedanke, aber ich glaube, das Geld wird dann mal wieder dagegen spielen. Aber so für den Stolz wäre es schon ganz richtig, oder?
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Robbie Williams, I love my life. Ja, er hat ja auch noch rechtzeitig die Kurve gekriegt und was dann aus seinem Leben gemacht, nachdem die Karriere dann schon durch seinen Lebenswandel sehr gefährdet war. Hier ist der ARD-Abend, jetzt mit großartiger Musik. Es wird wieder mal magisch. Carlos Santanas Band Santana ist hier zu hören und natürlich auch das Gitarrenspiel von Carlos Santana selbst. Wir hören Black Magic Woman im ARD-Abend.

0: Noch nicht gesprochen habe ich heute Abend über das laufende Fußballspiel. Ja, Portugal gegen Spanien spielen gerade. 65 Minuten sind schon gespielt und es steht immer noch torlos 0:0. 22.30 Uhr ist es, Zeit für den Verkehrsservice im ARD-Abend. Und das sind die aktuellen Meldungen. Die A27 Weißrode Richtung Bremen ist zwischen Weißrode West und Verden Ost wegen Aufräumarbeiten bis ca. 23 Uhr gesperrt. A38 Richtung Göttingen, hier ist zwischen Bleicherode und Breitenworbis wegen Wartungsarbeiten im Tunnel Höllberg bis morgen früh ca. 6 Uhr gesperrt. Dann der Blick auf die Autobahn 46, Heinsberg Richtung Düsseldorf. Hier wird zwischen Neuss-Holzheim und dem Kreuz Neuss-West wegen einer Schutzplankenerneuerung ab 23.30 Uhr gesperrt. Dauern soll es bis 5 Uhr früh. Die A59 Dienstlagen Richtung Duisburg ist zwischen Duisburg-Ruhrort und Kreuz Duisburg wegen Bauarbeiten noch immer gesperrt. Die Autobahn 61 Mönchengladbach Richtung Koblenz zwischen Weilerswist und Swisttal ist wegen eines Feuerwehreinsatzes gesperrt. Die Autobahn 71 Richtung Sangerhausen ist zwischen Suhl, Zellameles und Oberhof wegen Wartungsarbeiten im Tunnel Hochwald bis morgen früh ca. 6 Uhr gesperrt. A553 Bliesheim Richtung Brühl, hier ist zwischen Brühl Ost und Brühl Nord nach einem Unfall nur eine Spur frei. Und die B156 ist zwischen Lieske und Uhüst nach einem Unfall gesperrt. Weiterhin gute Fahrt durch den Abend.
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0: Mit Hanno Bauer in Magdeburg. Grüß Sie.

0: Hier ist der ARD Abend und Frank hat sich gerade gemeldet per E-Mail, hat geschrieben: Guten Abend Hanno, ich als leidenschaftlicher Fan und Vereinsmitglied möchte, dass diese Farce-WM im Sinne der sportlichen Fairness sofort gestoppt wird. Vielleicht finden sich im Weltverband, in Anführungsstrichen Weltverband, hat er geschrieben, ein paar Leute, die dazu den A in der Hose haben. Bis zum Finale bleibt mein Fernseher jetzt jedenfalls dunkel. Macht weiter so gute Abendsendungen und viele Grüße aus Berlin von Frank. Dankeschön für die Zuschrift, lieber Frank. Und wir haben natürlich auch noch Anrufer auf unserer Telefonnummer.
1: Ja, hallo, Steve hier. Es ist eine Sauerei, schon die ganze Amtszeit von Trump, dass er jetzt sogar sich in den Fußball einmischt und eine rote Karte zurückgenommen wird. Dieser Infantino ist ja noch schlimmer als der alte Blatter. Infantino dürfte wohl längste Zeit bei der FIFA sein, sonst haben die keine Ehre im Leib. Was ist denn mit der roten Karte für England? Wird die jetzt auch zurückgenommen? Fußball ist tot.
0: Ja, das ist auf jeden Fall eine sehr drastische Aussage. Fußball ist auf jeden Fall für diesen Hörer tot. Und Peter aus Wuppertal hat sich gemeldet.
2: Was der Trump da gerade macht, erinnert mich an Kaiser Nero, den alten Römischen. Er hielt sich selbst ja auch für einen begnadeten Künstler. Und wenn er bei irgendetwas nicht gewonnen hat, bei irgendwelchen Preisdingern, dann ließ er die Preisrichter beiseite schaffen. Und in den Geschichtsbüchern steht, das nennt man Cäsaren-Wahnsinn. Das meine ich für Herrn Trump. Und für die andere Seite, die FIFA-Seite, da wird sich wohl, glaube ich, nichts ändern. Die Herren hoffen aufs Vergessen und sind mächtig genug, so viel Geld zu haben, um Vergessen zu fördern.
0: Peter aus Wuppertal, also Nero und der Sonnenkönig hoffen aufs Vergessen. Seine Meinung. Burkhard hat noch geschrieben aus Unterfranken: Liebes ARD-Abendteam, zu diesem Thema möchte ich euch mitteilen, dass ich die FIFA absolut ablehne. Das ist für mich eine korrupte und kriminelle Vereinigung, die ich nicht unterstütze, auch nicht mit einer Einschaltquote. Daher habe ich mir nicht eine Sekunde von dieser sogenannten Fußball-WM angeschaut.
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Hier ist der ARD Abend und in Dallas in den USA steht es immer noch torlos. Und zwar die Begegnung zwischen Portugal und Spanien. Cristiano Ronaldo wurde bis jetzt nicht ausgewechselt, obwohl die Wechsel auf beiden Seiten laufen. Nur noch 5 Minuten sind regulär zu spielen. Dann kommen noch mindestens 3 Minuten Nachspielzeit drauf. Und wenn es dann immer noch bei dem Unentschieden steht, wir wissen ja, wir sind in der K.O.-Phase, dann wird natürlich verlängert. Aber bis jetzt der Stand 0-0 zwischen Portugal und Spanien.

6 Minuten Nachspielzeit gibt's. Ja, das sieht doch so aus, als würde jetzt keine schnelle Entscheidung kommen. 0-0 steht's immer noch bei der Fußball-WM zwischen Portugal und Spanien.

Und kaum sage ich es, fällt ein Tor für Spanien. 0:1 steht's und das könnte doch schon glatt der Endstand sein. Jetzt hören wir allerdings erstmal UB40 in Ruhe zu Ende. Robert Palmer, I'll be your baby tonight. 0:1.

Miguel Merino mit seinem 11. Länderspieleinsatz hat das Tor geschossen für Spanien. Wir sind schon in der Nachspielzeit, die dürfte nur noch interessant werden. Und ich bin sicher, Ronny Kappmann wird einen Blick drauf haben, zumindest wenn sich noch etwas tut und es tatsächlich noch in die Verlängerung gehen sollte, wenn es dann 1:1 stehen sollte. Ich bin Hanno Bauer, wünsche jetzt eine schöne Nacht mit Ronny in der ARD-Hitnacht aus Dresden und verabschiede mich mit Kylie Minogue, I Should Be So Lucky.

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1: Um 23 Uhr mit Milat Kupay. US-Präsident Trump hat die Einflussnahme auf die FIFA wegen der roten Karte für den Spieler Balogun eingeräumt. Er habe um Überprüfung gebeten, weil er kein Foul gesehen habe. Aus der Nachrichtenredaktion Marei Beermann.
2: Er kenne sich aus, so Trump weiter. Ohnehin sei der Schiedsrichter schrecklich gewesen und habe dazu noch eine fragwürdige Vergangenheit. Was er dem Brasilianer diesbezüglich vorwirft, ließ Trump offen. FIFA-Chef Infantino räumte ein, einen Anruf des US-Präsidenten erhalten zu haben, aber die FIFA-Disziplinarkommission sei unabhängig. Darauf habe er Trump auch hingewiesen. Die Entscheidung des Verbands, die Sperre von Balogun für das Achtelfinale gegen Belgien in eine Bewährungsstrafe umzuwandeln, hat weltweit für einen Aufschrei gesorgt. DFB und UEFA zeigten sich entsetzt, auch die Politik hat sich eingeschaltet.
1: Die Bundesregierung hat den Haushalt für das kommende Jahr auf den Weg gebracht und mit den Plänen heftige Kritik ausgelöst. Umweltverbände werfen der schwarz-roten Koalition vor, einen Klimafonds so wörtlich zu plündern. Kritik gibt es auch daran, dass Finanzminister Klingbeil eine deutlich höhere Neuverschuldung plant. Der SPD-Politiker veranschlagt Ausgaben in Höhe von 555 Milliarden Euro. Die kanadische Regierung will ihre neuen U-Boote vom NATO-Verbündeten Deutschland bauen lassen. Der milliardenschwere Auftrag für bis zu 12 U-Boote geht an den Kieler Marineschiffbauer TKMS, wie der kanadische Premierminister Carney mitteilte. Damit hat sich die ThyssenKrupp-Rüstungstochter erfolgreich gegen den Konkurrenten aus Südkorea durchgesetzt. Das Auftragsvolumen für Bau, Wartung und Betrieb liegt Medienberichten zufolge bei rund 60 Milliarden Euro. In Frankreich kämpfen Feuerwehren gegen eine Reihe von Wald- und Buschbränden. Sorge bereitet vor allem ein Großfeuer in den Pyrenäen unweit der Grenze zu Spanien. Aus Paris, Kai Rienecker.
3: Hier sind schon etwa 5000 Hektar abgebrannt. Etwa 800 Feuerwehrleute sollen vor Ort sein. Löschflugzeuge sind im Einsatz, darunter einige aus anderen EU-Staaten. Windböen sorgen dafür, dass die Brandherde immer wieder neu ausgestreut werden. Gleichzeitig erlebt Frankreich schon die dritte Hitzewelle des Sommers. Im Südwesten des Landes werden Temperaturen von 40 Grad erwartet. Es brennt aktuell vor allem in Südfrankreich, etwa im Hinterland von Montpellier, Marseille oder Bordeaux. Selbst in der Bretagne und im Großraum Paris sind erste Brände ausgebrochen.
1: Das waren die Nachrichten. Das Wetter in Deutschland. In der Nacht wolkig bis stark bewölkt, gebietsweise Regen, Tiefstwerte 19.

0: bis 12 Grad. Morgen viele Wolken, zeitweise Regen, in der Südwesthälfte teils sonnig, Höchstwerte 18 bis 35 Grad. Am Mittwoch heiter bis wolkig, stellenweise etwas Regen, 19 bis 32 Grad. Und die Zeit, es ist 23.03 Uhr.
1: Vielen Dank an die Kollegen von den Nachrichten. Und wir schauen gleich auf die Straßen in Deutschland. Hier ist der Verkehrsservice in der ARD-Hitnacht. A5 Darmstadt Richtung Frankfurt zwischen Langenmörfelden und Zeppelinheim. Wegen Bergungsarbeiten gesperrt. Umleitungsempfehlung, nutzen Sie die U11. A5 Karlsruhe Richtung Basel zwischen Raigweil am Rhein und Grenzübergang Weil am Rhein-Basel. Aktuell 2 Kilometer Stau. A27 Walsrode Richtung Bremen zwischen Walsrode West und Verden Ost. Wegen Aufräumarbeiten aktuell die Fahrbahn gesperrt. A38 Halle Richtung Göttingen zwischen Bleicherode und Breitenbarbis wegen Wartungsarbeiten im Tunnel Höllberg bis 6 Uhr morgen früh die Fahrbahn gesperrt. A38 Göttingen Richtung Halle zwischen Dreieck Drammetal und Deiderode wegen einer Ölspur aktuell Fahrbahn gesperrt. A42 Kamp-Lindfahrt Richtung Dortmund zwischen Oberhausen Zentrum und Kreuz Essen Nord. Bauarbeiten noch bis 5 Uhr morgen früh, die Fahrbahn daher gesperrt. A59 Dienstlaken Richtung Duisburg zwischen Duisburg-Ruhrort und Kreuz Duisburg wegen Bauarbeiten Fahrbahn gesperrt. A61 Mönchengladbach Richtung Koblenz zwischen Weilerswist und Swisttal Fahrbahn gesperrt. Dort hat ein LKW Gefahrgut verloren, dadurch aktuell 2 Kilometer Stau. A71 Suhl Richtung Erfurt zwischen Suhl-Zellamedes und Oberhof wegen Wartungsarbeiten im Tunnel Hochwald. Die Fahrbahn bis morgen früh 6 Uhr gesperrt. A99 Westumfahrung München Richtung Nürnberg zwischen Kreuz München West und München Ludwigsfeld. Aktuell 2 Kilometer Stau. B8 Frankfurt Richtung Königstein zwischen Bad Soden und Kelkheim. Nach einem Unfall aktuell die Fahrbahn gesperrt. Soweit unser Blick auf die Straßen in Deutschland. Wir wünschen eine gute und sichere Fahrt.
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0: 7 Seconds, Yasondur und Leni Cherry hier bei uns in der ARD-Hitnacht. Schön, dass Sie mit dabei sind. Sage an dieser Stelle gerne nochmal herzlich willkommen und Fußball, ne? Also für mich ist ja mehr Synchronschwimmen und sowas. Fußball ist nicht unbedingt so mein Ding, aber wie der Hanno Bauer schon gesagt hat, ich habe noch Auge drauf, hat sich nichts verändert. Nein, kurz vor Schluss schlägt Spanien zu, dramatisches Ende für Ronaldo und Portugal. Ja, Portugal ist raus, Spanien hat gewonnen, 1-0 in der Fußball-WM. Da waren Sekunden entscheidend. Nur ganz kurz, 7 Seconds halt. Vielleicht bei Ihnen auch, haben Sie so Sekunden im Leben erlebt, die Sie ja begeistert haben oder Ihr ganzes Leben auf den Kopf gestellt haben oder was auch immer. Besondere Sekunden im Leben, die alles verändern. Es kann ein Tor sein, das kann das ganz normale Leben sein, eine Freundschaft, die Arbeit oder was auch immer. Und Sie können mir gern dazu schreiben unter ard-hitnacht@mdr.de.
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0: Genau, während Sie mir schreiben, machen wir hier weiterhin schöne Musik. Zum Beispiel von Erasure, Oh L'Amour oder jetzt. Jetzt wird's rockig mit Musik von Kiss. Und hier die Adresse ard-hitnacht@mdr.de.

0: Das war nach Zeiten Musik von Erasure hier bei uns in der ARD Hit nach 23 auf 24. Ja, die berühmten 7 Sekunden, die alles verändern können im Leben. Sie können mir gerne dazu was schreiben unter ard-hitnacht@mdr.de. Und zwischendurch gibt's richtig coole Musik. Zum Beispiel von ihm hier, Falco. Ein paar Sekunden haben auch bei ihm alles verändert. Nicht nur im Leben, sondern auch in der Musik. Das hier einer seiner stärksten Songs, Out of the Dark, in der ARD-Hitnacht. Der Text ist genial und der Sänger erst, also einfach mal zuhören.
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0: Inzwischen 23.31 Uhr. Und wir schauen auf die Straßen in Deutschland. Entwarnung auf der 81 Stuttgart-Singen, kein Falschfahrer mehr zwischen Sindelfingen und Ost und Böblingen unterwegs. Wir wünschen gute Fahrt. A5 Darmstadt Richtung Frankfurt, da ist zwischen Langenmörfelden und Zeppelinheim die Fahrbahn gesperrt. Der Grund sind Bergungsarbeiten. Es gibt eine Umleitung über die U11. Die 38 Halle Richtung Göttingen ist zwischen Bleicherode und Breitenborbis wegen Wartungsarbeiten im Tunnel Höllberg bis 6 Uhr früh gesperrt. A38 Göttingen Halle zwischen Dreieck Drammetal und Deiderode wegen einer Ölspurfahrbahn gesperrt. A42 Lamp-Lindfahrt Richtung Dortmund zwischen Oberhausen Zentrum und Kreuz Essen Nord, Bauarbeiten bis 5 Uhr, die Fahrbahn gesperrt. A46 Heinsberg Richtung Düsseldorf, da ist die Fahrbahn zwischen Neuss-Holzheim und Kreuz Neuss-West wegen einer Schutzplankenerneuerung noch bis ca. 5 Uhr gesperrt. Weiter A59 Dienstlaken Richtung Duisburg, zwischen Duisburg-Ruhrort und Kreuz Duisburg wegen Bauarbeiten Fahrbahn gesperrt. A61 München-Gladbach Richtung Koblenz zwischen Weilerswist und Swisttal Fahrbahn gesperrt. Dort hat ein LKW Gefahrgut verloren, dadurch aktuell 2 Kilometer Stau. Und wir kommen zur A71 Suhl Richtung Erfurt zwischen Suhl-Zellermelis und Oberhof wegen Wartungsarbeiten im Tunnel Hochwald bis 6 Uhr noch die Fahrbahn gesperrt. Weiter geht's mit der B8 Frankfurt Richtung Königstein zwischen Bad Soden und Kelkheim nach einem Unfall aktuell die Fahrbahn gesperrt. Blitze haben wir keine zu vermelden, auch keine Falschfahrer. Wir wünschen weiterhin eine gute und sichere Fahrt.
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0: Und das Ganze mit mir, live im Studio. Mein Name ist Ronny Krabmann. Freue mich, dass Sie am Radio sind. Und bei uns geht's heute um besondere Sekunden im Leben. Nicht nur musikalisch, in der Freundschaft, in der Liebe, bei der Arbeit. Auch so, was ist Ihnen passiert? Gab es besondere Sekunden, die Ihr Leben auf einmal verändert haben? Von jetzt auf dann, schreiben Sie mir. ard-hitnacht@mdr.de. Und in der Zwischenzeit gibt's richtig coole Musik. Von den Hooters, All Your Zombies jetzt.

Musik von Emma Wanten hier bei uns in der ARD Hitnacht. Bei uns geht's heute so ein bisschen um die Sekunden, die ein ganzes Leben verändern können. Manchmal positiv, manchmal richtig, ich sag's mal frei raus, in die Grütze. So geschehen auch bei Birgit. Die hat mir gerade geschrieben, sie hat das Schlimmste erlebt in ihrem Leben und zwar im Februar diesen Jahres. Früh morgens 4 Uhr, Hausbrand. Sie hat überlebt, Haus weg, Wohnung weg, alles weg. Und bis heute sitzt sie auf dem Schaden und ist quasi fast obdachlos. Dankeschön, Birgit, dass Sie diese Geschichte mit uns geteilt haben. Stelle ich mir sehr, sehr schwierig vor. Drück die Daumen, dass Sie gute Menschen an der Seite haben, die durch ihr Verhalten zeigen, dass Sie nicht allein sind und dass Sie dort Unterstützung erfahren. Wir werden auf jeden Fall an Sie denken und wissen das zu schätzen, dass Sie Ihre Geschichte hier mit uns teilen. Das finde ich wirklich eine ganz, ganz tolle Sache. Und auch geteilt ihre Geschichte hat die Susanne mit uns, was die berühmten Sekunden angeht. Und ja, sie hat was ganz anderes erlebt, nämlich eine Steilvorlage, hat sie geschrieben. Klar gab es solche Sekunden bei mir im Leben. Ich habe meinen Mann am Taxistand kennengelernt. Ich war Taxifahrerin, er war Taxifahrer. Er hatte sowas wie ein Auge auf mich geworfen. Ich natürlich nicht, schreibt sie. Ob so war, wer weiß. Auf jeden Fall trafen wir uns. Wie soll es anders sein? Bei einem Kaffee am Taxistand und Sekunden entschieden darüber, wie es weitergeht. Ja, heute, 36 Jahre später, sind wir immer noch sehr glücklich verheiratet. So kann es gehen und ich bereue keine Minute. Höhen und Tiefen gab es, sicher, aber er ist immer noch die Liebe meines Lebens. Grüße aus dem Ruhrgebiet, Susanne. Grüße zurück. Wenn auch Sie eine Geschichte haben, schreiben Sie mir ard-hitnacht@ndr.

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Die Beatles mit Yellow Submarine hier bei uns in der ARD-Hitnacht. Tja, also, manche haben hier schon wieder was zum Fußball geschrieben. Ich versuche hier alles zu beantworten. Wie gesagt, Portugal ist raus, Spanien ist weiter. Ob jetzt irgendjemand von der Regierung von Portugal da war, aberkennt, was auch immer. Freunde, es ist, wie es ist. Und diese Entscheidung, die es da gab vom Fußball, was Trump angeht und die amerikanische Mannschaft. Tja, es hat alles irgendwie schon so ein bisschen Geschmäckle, aber... Wir sind doch hier eine Unterhaltungssendung und Fußball hat jetzt seins und jetzt machen wir hier ein bisschen Musik und gehen über die entscheidenden Sekunden hinaus, nämlich zurück ins wahre Leben. Für den einen ist Fußball alles, für den anderen wieder das Wandern, das Schwimmen oder was auch immer. Wir loben die Vielfalt und freuen uns über das, was wir alle gemeinsam erleben dürfen, finde ich. Also in dem Sinne, ich versuche alle Sachen zu beantworten, auch natürlich die anderen E-Mails zum Thema 7 Sekunden. Was gibt's denn da so, was Sie so erlebt haben? Ob in der Liebe, in der Freundschaft, auf Arbeit, beim Sport, im Wettkampf oder was auch immer. Haben Sie Sekunden, die alles verändert haben in Ihrem Leben? Wollen Sie darüber erzählen? Kein Problem, schreiben Sie mir ard-hitnacht@mdr.de. Landet alles hier im Studio, ich lese es mir durch und freue mich drauf, was ich dann lese. Und darüber reden wir auch in der kommenden Stunde, wenn es hier weitergeht mit der ARD-Hitnacht. Jetzt erstmal Musik von Mike and the Mechanics, All You Need Is a Miracle. Und wir haben noch ein bisschen Musik von Sandra, vielleicht auch noch Donna Summer. Also, bei uns sind Sie genau richtig. Hier gibt's gute Musik, live mit mir. Mein Name ist Ronny Krabmann. Freue mich, dass Sie am Radio sind.

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1: Um 0 Uhr mit Wolfgang Berger. US-Präsident Trump hat die Einflussnahme auf die FIFA wegen der roten Karte für den Spieler Balogun eingeräumt. Er habe um Überprüfung gebeten, weil er keinen Foul gesehen habe. Aus der Nachrichtenredaktion Marei Beermann.
2: Er kenne sich aus, so Trump weiter. Ohnehin sei der Schiedsrichter schrecklich gewesen und habe dazu noch eine fragwürdige Vergangenheit. Was er dem Brasilianer diesbezüglich vorwirft, ließ Trump offen. FIFA-Chef Infantino räumte ein, einen Anruf des US-Präsidenten erhalten zu haben, aber die FIFA-Disziplinarkommission sei unabhängig. Darauf habe er Trump auch hingewiesen. Die Entscheidung des Verbands, die Sperre von Balogun für das Achtelfinale gegen Belgien in eine Bewährungsstrafe umzuwandeln, hat weltweit für einen Aufschrei gesorgt. DFB und UEFA zeigten sich entsetzt, auch die Politik hat sich eingeschaltet.
1: Das erste Achtelfinale der Nacht ist zu Ende. Das Spiel Portugal gegen Spanien endete 0:1. Die Spanier sind damit im Viertelfinale. Die Bundesregierung hat den Haushalt für das kommende Jahr auf den Weg gebracht. Umweltverbände werfen der schwarz-roten Koalition vor, einen Klimafonds so wörtlich zu plündern. Kritik gibt es auch daran, dass Finanzminister Klingbeil eine deutlich höhere Neuverschuldung plant. Der SPD-Politiker veranschlagt Ausgaben in Höhe von 555 Milliarden Euro. Kanada will seine neuen U-Boote vom NATO-Verbündeten Deutschland bauen lassen. Das hat Premierminister Carney mitgeteilt. Der milliardenschwere Auftrag für bis zu 12 U-Boote geht an den Kieler Marineschiffbauer TKMS. Damit setzte sich Deutschland gegen einen südkoreanischen Konkurrenten durch. Bundeskanzler Merz nannte die Entscheidung ein starkes Zeichen der transatlantischen und europäischen Zusammenarbeit in der Verteidigungsindustrie. In Frankreich kämpfen Feuerwehren gegen eine Reihe von Wald- und Buschbränden. Sorge bereitet vor allem ein Großfeuer in den Pyrenäen, unweit der Grenze zu Spanien. Aus Paris, Kai Rinecker.
3: Hier sind schon etwa 5000 Hektar abgebrannt. Etwa 800 Feuerwehrleute sollen vor Ort sein. Löschflugzeuge sind im Einsatz, darunter einige aus anderen EU-Staaten. Windböen sorgen dafür, dass die Brandherde immer wieder neu ausgestreut werden. Gleichzeitig erlebt Frankreich schon die dritte Hitzewelle des Sommers. Im Südwesten des Landes werden Temperaturen von 40 Grad erwartet. Es brennt aktuell vor allem in Südfrankreich, etwa im Hinterland von Montpellier, Marseille oder Bordeaux. Selbst in der Bretagne und im Großraum Paris sind erste Brände ausgebrochen.
1: Das waren die Nachrichten. Das Wetter in Deutschland: wolkig bis stark bewölkt, gebietsweise Regen, Tiefstwerte 19 bis 12 Grad. Tagsüber viele Wolken, zeitweise Regen, in der Südwesthälfte teils sonnig, Höchstwerte 18 bis 35 Grad. Am Mittwoch heiter bis wolkig, stellenweise etwas Regen, 19 bis 32 Grad. Am Donnerstag im Norden und Osten teils wolkig, vereinzelt etwas Regen. Es ist 0:03.
4: Dankeschön an die Kollegen von den Nachrichten. Und wir machen weiter mit dem Blick auf die Straßen. Hier ist der Verkehrsservice in der ARD-Hitnacht. A5 Darmstadt Richtung Frankfurt zwischen Langenmörfelden und Zeppelinheim wegen Bergungsarbeiten Fahrbahn gesperrt.

Musik von Uriah Heep, Free Me, hier bei uns in der ARD Hitnacht und unter ard-hitnacht.mdr.de. Ich muss ja mal überlegen hier. Unter dieser Adresse ard-hitnacht.mdr.de können Sie mir gern schreiben. Ihre Geschichte, gab es Sekunden in Ihrem Leben, die alles verändert haben. Und da hat zum Beispiel der Thomas geschrieben, der hatte einen Herzinfarkt. Das war eine ganz schön schwierige Geschichte, auch mit seiner Frau und Krankenhaus und Notarzt. Aber ja, wie soll man sagen, er hat viel durch mit Verlust in der Familie, Vater, Mutter und tja, dann noch die Oma und alles drumherum. Das sind natürlich schwere Sekunden und das Leben läutert uns manchmal auf eine ganz besondere Art und Weise. Und ich glaube, es ist wichtig, in diesen Momenten bei aller Schwere trotzdem nach oben zu schauen und ins Licht zu blicken. Und bei allem dem, was man so erlebt, wo man glaubt, manchmal, es geht nicht mehr weiter. Mein Vater hat mir mal einen guten Spruch gesagt, der ist nun mittlerweile auch schon auf der Wolke. Der hat immer gesagt, Ronny, du kannst nie tiefer fallen als in Gottes Hand. Und dieser Satz hat mich sehr, sehr lange aufgefangen. Und ich bin hier in vielen, vielen E-Mails gefragt worden, was mich denn so geprägt hat, was entscheidende Sekunden in meinem Leben waren. Und da habe ich zwei Momente in meinem Leben. Das eine war, wo mein Sohn auf die Welt kam und ich ihn im Arm halten durfte. Und der zweite Moment war auch der Läuterung. Das war der Moment, wo ich meinen Sohn gehalten habe und er ist gegangen. Und ja, das waren besondere Momente in meinem Leben, die mich sehr geprägt haben und die mir gezeigt haben, dass das Leben permanente Veränderung ist und dass es Sekunden nur dauern kann, wo alles auf einmal auf dem Kopf steht. Aber das muss nicht heißen, dass es nicht weitergeht. Und das möchte ich Ihnen da draußen mit auf den Weg geben. Also, immer dran denken, man kann nie tiefer fallen als in Gottes Hand.

Ja, die Musik passt eigentlich ganz gut in diese Nacht, in diese Sommernacht. Wie sieht's denn bei Ihnen aus? Ist schön warm oder eher regnerisch und kühl? Hier bei uns in Dresden, wir senden ja heute aus Dresden, ist es ein bisschen frischer, aber schön. Ich habe die Fenster weit aufgemacht, genieße es. Zum Glück ist noch kein Viehzeug hier drin im Studio, aber das kann sich auch noch ändern. Also, jetzt erstmal die Frage von Martin. Martin hat geschrieben, kann der Moderator mal seinen Namen ganz langsam sagen? Mache ich. Ronny Krappmann. Und tja, alle Infos dazu gibt's im Netz. Wer ich bin, was ich mache oder was auch nicht. Und Dankeschön für die lieben Grüße und das Kompliment. Woher ich die Stimme habe, weiß ich nicht. Meine Eltern waren dafür verantwortlich, haben sich ganz dolle geliebt und deswegen habe ich vielleicht diese Stimme bekommen. Und gute Lehrer haben ihr Bestes gegeben, um die gut auszubilden an der Musikhochschule in Dresden und in Berlin. Also, soweit mal diese Frage beantwortet. Aber heute geht's gar nicht um mich. Es geht ja um das Thema entscheidende Sekunden, die einen sehr berührt haben oder wo das ganze Leben sich verändert hat. Danke auch für das Feedback zur Musik. Das muss ich auch noch ganz kurz sagen. Hier tickert hier eine Nachricht nach der anderen ein. Das macht mir ganz, ganz viel Freude und ich versuche wirklich alles, Freunde, zu beantworten. Also, und Sie, ihr könnt mir schreiben unter ard-hitnacht@mdr.de über die ganz besondere Geschichte Ihres, eures Lebens, wo sich in Sekunden alles verändert hat. Ich lese alles aufmerksam und freue mich.

0: gleich 0.30 Uhr. Und wir schauen auf die Straßen in Deutschland. Ganz aktuell frisch reingekommen. Die ersten Meldungen. A5 Darmstadt Richtung Frankfurt zwischen Langenmörfelden und Zeppelinheim. Bergungsarbeiten. Fahrbahn noch immer gesperrt. Umleitungsempfehlung. Nutzen Sie die U11. A38 Halle Göttingen zwischen Bleicherode und Breitenwarbis wegen Wartungsarbeiten im Tunnel Höllberg bis 6 Uhr früh die Fahrbahn gesperrt. A38 Göttingen Richtung Halle zwischen Dreieck Dammetal und Deiderode wegen einer Ölspur aktuell noch die Fahrbahn gesperrt. A42 Kamp-Lindfort Richtung Dortmund zwischen Oberhausen Zentrum und Kreuz Essen Nord. Bauarbeiten bis 5 Uhr Fahrbahn gesperrt. A46 Heinsberg Richtung Düsseldorf zwischen Neuss-Holzheim und Kreuz Neuss-West. Schutzplankenerneuerung bis 5 Uhr, daher Fahrbahn in beiden Richtungen gesperrt. A59 Dienstlaken Richtung Duisburg zwischen Duisburg-Ruhrort und Kreuz Duisburg wegen Bauarbeiten Fahrbahn gesperrt. A61 Mönchengladbach Richtung Koblenz zwischen Weilerswist und Swisttal. Fahrbahn gesperrt, hier hat ein LKW Gefahrgut verloren, bitte Vorsicht. A71 Suhl Richtung Erfurt zwischen Suhl-Zellamedes und Oberhof. Wartungsarbeiten im Tunnel Hochwald, das Ganze bis 6 Uhr, Fahrbahn gesperrt. A111 Dreieck Oranienburg Richtung Charlottenburg in Berlin. Der Tunnel Flughafen Tegel ist nach Auslösung der Höhenkontrolle aktuell gesperrt. Soweit unser Blick auf die Straßen in Deutschland. Zum Glück keine Falschfahrer, keine Blitzermeldungen. Wir wünschen eine gute und sichere Fahrt.
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Musik von Culture Club hier bei uns in der ARD-Hitnacht. Schön, dass Sie am Radio sind. Ich sage gern nochmal herzlich willkommen in der Show und vielen, vielen Dank für die zahlreichen Zuschriften. Tja, manchmal sind es nur Sekunden, die ein ganzes Leben verändern können. Und Sie schreiben über ganz, ganz viele Schicksalsschläge und das berührt einen wirklich sehr. Und unter anderem hat Carola geschrieben, die hat auch gerade nicht so eine gute Zeit und sie fühlt sich bei diesem Thema, was wir heute so haben, mit den Sekunden, die das Leben verändern, gerade irgendwie aufgenommen in der Radiofamilie und das gibt ihr ein bisschen Hoffnung. Und das ist doch das, was wir wollen. Wir wollen den Menschen Hoffnung geben und ein gutes Gefühl auch in dieser Show mit unserer Musik. Da haben sich der Thomas Leonardi und der Christian Eltgen ganz viel Musik um die Ohren geschlagen und rausgesucht, um Ihnen, um euch da draußen eine Freude zu machen, dass wir gut durch diese ARD-Hitnacht kommen. Und ich habe mir halt ein bisschen Gedanken gemacht, was kann man so mit der Musik verbauen? Und die Sekunden, die alles ändern. Für manchen Musiker, für manchen auch im realen Leben. So auch für Daniela. Die hat mir geschrieben, dass sie vor vielen, vielen Jahren einen Augenblick erlebt hat, der ihr Leben komplett über den Haufen geworfen hat. Ihr Mann und ihr damals 5-jähriger Sohn kamen bei einem Unfall, betrunkener Autofahrer, tödlich ums Leben. Also ja, tödlich. Sie wurden tödlich verletzt und am Ende sind sie über die Brücke gegangen. Von einer Sekunde auf die andere war plötzlich alles nicht mehr, wie es war. Aber zum Glück gab es einige Menschen, die sie unterstützt haben und geholfen beim Verarbeiten des schweren Verlustes. Und dadurch konnte sie wieder Fuß fassen im Leben und hat ja in ihrem Beruf als Verkehrs- und Rettungshelikopterpilotin vielen Leuten helfen können. Und sie ist froh darüber, dass sie auch ihren kölschen Humor wiedergefunden hat und Menschen, die sie begleiten. Und sie hat mir geschrieben, dass ich diese Geschichte gern vorlesen darf, was ich sehr, sehr gern mache. Warum? Einfach um Hoffnung zu geben. All denjenigen, die vielleicht gerade ganz traurig sind und sagen, alles furchtbar und Grütze und ich weiß nicht, wie es weitergeht. Doch, es geht immer weiter. Also Medaillenhaltung, Blick nach oben, Gesicht nach vorn, rein ins Licht schauen und einfach dran denken, es könnte immer noch eine Stufe tiefer gehen. Und das hätte keiner gewollt. Nein, das Leben ist schön und will gelebt werden, so auch Daniela. Dankeschön für diese herzlichen Grüße aus München. Schick mal sehr, sehr gern zurück und hoffen für alle, die das gerade hören, in der Radiofamilie nur das Beste, gute Gedanken und Optimismus. Bei allem, was uns passiert, nie den Mut verloren und die Hoffnung. Das ist das Wichtigste im Leben. Meine ganz persönliche

Can't Have It All, Musik von Neil Diamond. Und das ist neue Musik von Neil Diamond, habe ich mir sagen lassen. Und ja, das ist wirklich lohnenswert. Stimme nach wie vor Bombe und überhaupt diese Mucke zeitlos ohne Ende und damit prädestiniert. Auch für uns, für die ARD-Hitnacht, 0.50 Uhr inzwischen. Und Freunde, ich kriege hier so viele E-Mails, Sekunden, die alles im Leben entscheiden. Und ich merke, Ihnen, euch gefällt dieses Thema hier in der ARD-Hitnacht. Und es gibt ja auch Menschen in der Musik, wo Sekunden alles entschieden haben. Und so in der Richtung von Erfolg, Nicht-Erfolg, One-Hit-Wonder oder was auch immer. So ist das nun mal im Leben. Ne? Es gibt so Momente, da denkt man, alles läuft nach Plan. Auf einmal ist alles anders. Und ich lese mit ganz, ganz großem Interesse diese ganzen Geschichten hier. Und eines, was sich durchzieht bei allem, was Sie so erlebt haben, ob Gutes oder nicht so Optimales, die Hoffnung, die ist geblieben und alle sind immer wieder aufgestanden. Das finde ich irgendwie so krass und nehme ich ganz viel für mich auch persönlich hier mit in diese Sendung und kann es auch gerne mit den Kollegen teilen. Und wir haben hier so ein Grinsen auf dem Gesicht, wenn man so die Sachen so liest und die Geschichten, mit welcher Größe und auch Würde und mit welcher Haltung viele, viele Menschen das annehmen, was das Leben ihnen da so geboten hat und auch immer noch bietet. Und das ist doch was Erstaunliches. Und dass Sie das mit mir teilen, hier in der ARD-Hitnacht, mit uns teilen, mit den anderen Hörern in der Radiofamilie, dafür sage ich mal ein ganz, ganz herzliches Dankeschön.

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1: Um 1 Uhr mit Wolfgang Berger. US-Präsident Trump hat die Einflussnahme auf die FIFA wegen der roten Karte für den Spieler Balogun eingeräumt. Er habe um Überprüfung gebeten, weil er keinen Foul gesehen habe. Aus der Nachrichtenredaktion Marei Beermann.
2: Er kenne sich aus, so Trump weiter. Ohnehin sei der Schiedsrichter schrecklich gewesen und habe dazu noch eine fragwürdige Vergangenheit. Was er dem Brasilianer diesbezüglich vorwirft, ließ Trump offen. FIFA-Chef Infantino räumte ein, einen Anruf des US-Präsidenten erhalten zu haben, aber die FIFA-Disziplinarkommission sei unabhängig. Darauf habe er Trump auch hingewiesen. Die Entscheidung des Verbands, die Sperre von Balogun für das Achtelfinale gegen Belgien in eine Bewährungsstrafe umzuwandeln, hat weltweit für einen Aufschrei gesorgt. DFB und UEFA zeigten sich entsetzt, auch die Politik hat sich eingeschaltet.
1: Das erste Achtelfinale der Nacht ist zu Ende. Das Spiel Portugal gegen Spanien endete 0:1. Die Spanier sind damit im Viertelfinale. Kanada will seine neuen U-Boote vom NATO-Verbündeten Deutschland bauen lassen. Das hat Premierminister Carney mitgeteilt. Der milliardenschwere Auftrag für bis zu 12 U-Boote geht an den Kieler Marineschiffbauer TKMS. Damit setzte sich Deutschland gegen einen südkoreanischen Konkurrenten durch. Bundeskanzler Merz nannte die Entscheidung ein starkes Zeichen der transatlantischen und europäischen Zusammenarbeit in der Verteidigungsindustrie. Die Bundesregierung hat den Haushalt für das kommende Jahr auf den Weg gebracht. Umweltverbände werfen der schwarz-roten Koalition vor, einen Klimafonds so wörtlich zu plündern. Kritik gibt es auch daran, dass Finanzminister Klingbeil eine deutlich höhere Neuverschuldung plant. Der SPD-Politiker veranschlagt Ausgaben in Höhe von 555 Milliarden Euro. In Frankreich kämpfen Feuerwehren gegen eine Reihe von Wald- und Buschbränden. Sorge bereitet vor allem ein Großfeuer in den Pyrenäen unweit der Grenze zu Spanien. Aus Paris Kai Rinecker.
3: Hier sind schon etwa 5000 Hektar abgebrannt. Etwa 800 Feuerwehrleute sollen vor Ort sein. Löschflugzeuge sind im Einsatz, darunter einige aus anderen EU-Staaten. Windböen sorgen dafür, dass die Brandherde immer wieder neu ausgestreut werden. Gleichzeitig erlebt Frankreich schon die dritte Hitzewelle des Sommers. Im Südwesten des Landes werden Temperaturen von 40 Grad erwartet. Es brennt aktuell vor allem in Südfrankreich, etwa im Hinterland von Montpellier, Marseille oder Bordeaux. Selbst in der Bretagne und im Großraum Paris sind erste Brände ausgebrochen.
1: Das waren die Nachrichten. Das Wetter in Deutschland. Wolkig bis stark bewölkt, gebietsweise Regen. Tiefstwerte 19 bis 12 Grad. Tagsüber viele Wolken, zeitweise Regen. In der Südwesthälfte teils sonnig. Höchstwerte 18 bis 35 Grad. Am Mittwoch heiter bis wolkig, stellenweise etwas Regen, 19 bis 32 Grad. Am Donnerstag im Norden und Osten teils wolkig, vereinzelt etwas Regen. Es ist 1:03 Uhr.
4: Und es ist Sommer. Herrlich. Ich liebe das ja. Mal warm, mal kalt, mal Regen, mal Sonnenschein. Und ich denke, die Radiofamilie auch. Apropos Radiofamilie, einige sind unterwegs im Auto, deswegen schauen wir gemeinsam auf die Straßen in Deutschland. Hier ist der Verkehrsservice in der ARD-Hitnacht. A5 Darmstadt Richtung Frankfurt zwischen Langen-Mörfelden und Zeppelinheim. Bergungsarbeiten, Fahrbahn aktuell gesperrt. Unsere Umleitungsempfehlung, nutzen Sie die U11. A38 Halle Richtung Göttingen zwischen Bleicherode und Breitenbaumbis. Wartungsarbeiten im Tunnel Höllberg. Bis 6 Uhr früh ist die Fahrbahn noch gesperrt. A38 Göttingen Richtung Halle zwischen Dreieck Drammetal und Deiderode wegen einer Ölspur Fahrbahn gesperrt. A42 Kamp-Lindfort Richtung Dortmund zwischen Oberhausen Zentrum und Kreuz Essen Nord wegen Bauarbeiten bis 5 Uhr die Fahrbahn noch gesperrt. A46 Heinsberg Richtung Düsseldorf zwischen Neuss-Holzheim und Neuss-West wegen einer Schutzplankenerneuerung bis 5 Uhr morgen früh Fahrbahn gesperrt. A61 Mönchengladbach Richtung Koblenz zwischen Beilerswist und Swisttal Fahrbahn gesperrt, ein LKW hat dort Gefahrengut verloren. Und noch eine Meldung von der A71 Suhl Richtung Erfurt zwischen Suhl-Zellamedes und Oberhof wegen Wartungsarbeiten im Tunnel Hochwald ist die Fahrbahn bis morgen früh oder bis heute Morgen 6 Uhr gesperrt. Soweit unser aktueller Blick auf die Straßen in Deutschland. Wo auch immer Sie unterwegs sind, fahren Sie vorsichtig und kommen Sie gut durch die Nacht.
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4: Am Mikrofon live Ronny Krabmann und ich freue mich, dass Sie mit dabei sind in dieser Nacht. Und ich möchte an dieser Stelle mal Danke sagen für die vielen, vielen lieben Zuschriften. Was die Musik betrifft, das Lob, ich gebe ich gerne weiter. Und dass auch viele Leute sich freuen, dass ich heute moderiere. Ich bin eingesprungen für Frank Michael Bauer und ja, danke, dass Sie dabei sind.

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Schöne Mucke, schöner Song hier bei uns in der ARD Hitnacht. Ich möchte mich mal ganz persönlich bedanken bei Dorothee und beim Heinz und bei Werner und bei allen, die da geschrieben haben, dass ich so offen mit meiner Geschichte umgehe. Aber so offen, das finde ich wichtig, dass man offen umgeht, dass man den Ganzen eine Stimme, ein Gesicht gibt, wenn man denn gewisse Sachen erlebt hat im Leben, weil nur so, glaube ich, merken die Menschen, wir sitzen ja alle irgendwie in einem Lebensboot. Ne? Wir sind ja eine Lebensfamilie, wir sind eine Menschheitsfamilie. Irgendwie gehören wir alle zusammen mit unseren Höhen und Tiefen. Und ich glaube, wenn man das gemeinsam so ein bisschen teilt, auch in so einer Nacht, dann schafft man Verbundenheit, man baut Brücken und man hilft anderen Menschen, wieder ein bisschen mehr Licht zu sehen. Und das macht hier meinen Job so besonders. Und mit der Musik, die ich hier spielen darf und mit der Unterstützung, nämlich mit eurer, mit ihrer Unterstützung, mit diesen ganzen wunderbaren Geschichten, die dann auch noch zur Musik so passen, machen wir gemeinsam eine richtig schöne ARD-Hitnacht. Und das gefällt mir ganz gut. Und die Elke hat geschrieben, sie hat auch eine Menge durch, von Depression bis hin zur Geburt ihres Kindes. Es waren immer irgendwelche Sekunden, die sie sehr berührt haben und manchmal auch an Punkte gebracht haben, wo sie nicht mehr weiter konnte. Und dann gab es aber Menschen, die haben ihr beiseite gestanden. Ihr zweiter Mann, Ärzte, Freunde, Jungs von den Rettungskräften und alle diejenigen, die für andere da sind, die grüßt sie hiermit ganz herzlich und wünscht ihnen von Herzen nur das Beste. Das ist ein schöner Gruß. Den lese ich gern vor und ich hoffe, der kommt bei allen gut an.

Musik von Chris Rea, I Can Hear Your Heartbeat in der ARD-Hitnacht, 1.20 Uhr. 10 Minuten noch, dann ist es 2:30. Tja, an dieser Stelle sei es mal erwähnt, es gibt viele, viele Menschen, die um diese Uhrzeit noch ganz, ganz fleißig arbeiten. Nicht nur Polizisten oder im Krankenhaus, Ärzte, Schutzmänner, Pflegedienste, Radiomoderatoren, Grafiker, ich kenne da so einige, die hier gerade sitzen und noch das Radio laufen lassen und ganz, ganz fleißig sind. Also all denjenigen, die für andere jetzt im Einsatz sind, einfach mal ganz lieben Gruß und ein Dankeschön, weil diese Sekunden, die Sie gerade damit verbringen, etwas zu schaffen, macht anderen vielleicht ganz, ganz viel Freude und hilft diesen Menschen, gut durchs Leben zu kommen. Und das verdient Respekt und mal ein fettes Dankeschön.

0: Schöne Musik von Alvaro Soler in der ARD-Hitnacht. Und damit ist es auf Sekunde, auf die Sekunde 31. Hallo liebe Autofahrer, hier ist der Verkehrsservice in der ARD-Hitnacht. Wir schauen gemeinsam auf die Straßen in Deutschland. A5 Darmstadt Richtung Frankfurt, zwischen Langenmöhrfelden und Zeppelinheim, Bergungsarbeiten, Fahrbahn gesperrt. Es gibt eine Umleitungsempfehlung. Nutzen Sie bitte die U11. A38, Halle Richtung Göttingen, zwischen Bleicherode und Breitenwarbis. Wartungsarbeiten im Tunnel Höllberg bis 6 Uhr heute Morgen, daher das Ding gesperrt. A38, Göttingen Richtung Halle, zwischen Dreieck Drammetal und Deiderode, wegen einer Ölspur aktuell die Fahrbahn gesperrt. A42 Kamp-Lindfahrt Richtung Dortmund zwischen Oberhausen Zentrum und Kreuz Essen Nord. Bauarbeiten bis 5 Uhr, die Fahrbahn noch gesperrt. A46 Heinsberg Richtung Düsseldorf zwischen Neuss-Holzheim und Kreuz Neuss West. Wegen einer Schutzplankenerneuerung ist die Fahrbahn noch bis 5 Uhr gesperrt. A61 Mönchengladbach Richtung Koblenz zwischen Weilerswist und Swisttal. Fahrbahn gesperrt, hier hat ein LKW Gefahrgut verloren. Und noch eine Meldung von der A71 Suhl Richtung Erfurt zwischen Suhl-Zellermedes und Oberhof. Wegen Wartungsarbeiten im Tunnel Hochwald bis 6 Uhr die Fahrbahn gesperrt. Soweit unser Blick auf die Straßen in Deutschland. Wir wünschen eine gute und sichere Fahrt.
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0: Im Studio Ronny Krabmann und ich freue mich, dass ihr am Radio seid. Und jetzt gibt's ein bisschen was für die Seele. Hühnersuppe für die Seele. Schöner Song von Betty Midler. From a Distance.

Barry White mit Let the Music Play. Passt ja auch richtig zur ARD-Hitnacht. Da darf der Mann natürlich nicht fehlen mit seinem Hit hier bei uns im Programm. Wir haben ja noch viele, viele tolle Hits von den Bee Gees, von Joshua Caddison oder auch von ihm hier, James Blunt. Den gibt's gleich mit Bonfire Heart. Aber vorher möchte ich noch mal kurz ein bisschen auf Ihre E-Mails und Geschichten eingehen. Ja, Sekunden, die ein Leben verändern können. Und was ich hier so lese, das berührt mich sehr. Es geht um Arbeit, es geht um Gesundheit, es geht um Liebe, es geht um Freundschaft, es geht um Enttäuschung. Und trotzdem immer wieder bei allem, was rauskommt, merke ich, dass dieses Thema Sie sehr berührt und Sie auch die Verbindung zur Musik darin sehen. Das freut mich sehr, so ist es auch gemeint. Und mich begeistert Ihre Offenheit, dass Sie sich hier so öffnen in unserer kleinen Radiofamilie und mich teilhaben lassen an Ihren Geschichten. Die lese ich mir alle sehr sorgfältig durch. Ich versuche, Ihnen allen kurz zu antworten. Haben Sie bitte Verständnis, ich mache ja nebenbei noch ein bisschen Programm und moderiere und die Musik und alles. Und bin ja hier allein im Studio, mein Techniker sitzt draußen, der wacht über alles so. Aber wir sind eine ganz kleine Radiofamilie hier und ich bin wirklich sehr, sehr angetan von Ihren vielen Zuschriften und möchte Sie auch irgendwie berücksichtigen und Ihnen auch Raum geben innerhalb dieser Sendung. Und deswegen Dankeschön für Ihr Vertrauen, für Ihre Offenheit und für diese starken Gedanken. Und das Positive, wirklich bei allem, und ich habe wirklich ganz, ganz auch harte Sachen gelesen, ist immer, die Hoffnung bleibt und Sie sind alle, egal was Ihnen da draußen passiert sind, ist immer in der Liebe geblieben. Immer in der Liebe geblieben. Das ist eine wunderbare Botschaft.

Nummer von Joshua Caddison, Jesse, hier bei uns in der ARD-Hitnacht. Bin gerade gefragt worden via E-Mail, seit wann ich ein Radio mache. Tja, Freunde, seit 1993, schon eine ganze Weile. Und da lernt man viele, viele Menschen kennen. Und wisst ihr, was das Schönste ist? Wenn man so sendet in die Nacht hinein mit einem schönen Thema wie heute und dann bekommt man so Feedbacks aus der Radiogemeinde und da stellt dann fest, da sind Weggefährten dabei, die man schon seit über 30 Jahren kennt. Und jetzt wird bestimmt jemand gerade grinsen im Auto, wenn er denn nach Hause fährt, in seine alte Heimat nach Hohenstein-Ernsthal. Und Dankeschön für die ganz lieben Grüße und das Feedback zur Sendung hier. Und auch Dankeschön an Andreas, der hat gerade geschrieben, vielen Dank für das heutige Thema. Es tut manchmal weh, diese Geschichten zu hören, aber es tut auch gut, weil man sein eigenes Leben ein bisschen einordnen kann und das ein bisschen besser. Und wenn der Moderator dann auch vom Weggang seines Kindes sprechen kann, Respekt, ich will mir das gar nicht vorstellen, wie sich sowas anfühlt und wie man damit weiterlebt. Aber man wird älter und abgeklärter und je schlimmer die Ereignisse sind, ist das manchmal wie ein Schlag ins Gesicht. Aber wieder aufstehen, weitermachen und anders geht es ja nicht. Medaillenhaltung. Andreas aus Hannover hat dies geschrieben. Und ich kann Ihnen sagen, ich habe all das, was mir in meinem Leben passiert ist, nie als Schlag ins Gesicht gesehen, sondern als Aufgabe im Leben, dass es mit mir was machen soll. Und alles, was ich erlebt habe, ich möchte es nicht reuen und ich möchte es auch nicht missen. Ach, auch die ganzen großen Tiefschläge, die dazu gehören, weil das ist wichtig. Das macht uns zu dem, was wir heute sind, was wir weitergeben können. Und ich glaube, es ist wichtig, dass jeder seinem Leben eine Stimme, ein Gesicht gibt und dass wir offen miteinander umgehen und unsere Lebensgeschichten

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1: Um 2 Uhr mit Wolfgang Berger. US-Präsident Trump hat die Einflussnahme auf die FIFA wegen der roten Karte für den Spieler Balogun eingeräumt. Er habe um Überprüfung gebeten. Aus der Nachrichtenredaktion Marei Beermann.
2: Er kenne sich aus, so Trump weiter. Ohnehin sei der Schiedsrichter schrecklich gewesen und habe dazu noch eine fragwürdige Vergangenheit. Was er dem Brasilianer diesbezüglich vorwirft, ließ Trump offen. FIFA-Chef Infantino räumte ein, einen Anruf des US-Präsidenten erhalten zu haben, aber die FIFA-Disziplinarkommission sei unabhängig. Darauf habe er Trump auch hingewiesen. Die Entscheidung des Verbands, die Sperre von Balogun für das Achtelfinale gegen Belgien in eine Bewährungsstrafe umzuwandeln, hat weltweit für einen Aufschrei gesorgt. DFB und UEFA zeigten sich entsetzt, auch die Politik hat sich eingeschaltet.
1: Das Achtelfinalspiel USA gegen Belgien startet in diesen Minuten. Rotsünder Balogun steht bei den USA in der Startelf. Kanada will seine neuen U-Boote vom NATO-Verbündeten Deutschland bauen lassen. Das hat Premierminister Carney mitgeteilt. Der milliardenschwere Auftrag für bis zu 12 U-Boote geht an den Kieler Marineschiffbauer TKMS. Damit setzte sich Deutschland gegen einen südkoreanischen Konkurrenten durch. Bundeskanzler Merz nannte die Entscheidung ein starkes Zeichen der Zusammenarbeit. Die evangelische Kirche warnt vor einer Flexibilisierung der Ladenöffnungszeiten an Sonntagen. Ein EKD-Sprecher sagte der Rheinischen Post, der freie Sonntag schaffe Raum für Familie, Freundschaften und Ehrenamt. Davon profitiere am Ende die ganze Gesellschaft. Zuvor hatte sich der Hauptgeschäftsführer des Einzelhandelsverbandes Gent für Ladenöffnungen an Sonntagen stark gemacht. Er reagierte damit auf eine Ankündigung der Bundesregierung, Öffnungszeiten